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1: Ich bin Tine Klimach. Nach dem Rücktritt von Unionsfraktionschef Jens Spahn kommt die CDU-CSU-Bundestagsfraktion nächste Woche zu einer Sondersitzung zusammen, um über seine Nachfolge zu entscheiden. Sachsen-Anhalts Ministerpräsident Sven Schulze wünscht sich eine rasche Klärung der Nachfolge.
2: Für mich Erwartungshaltung im Wahlkampf ist, dass wir nicht permanent mit Themen aus Berlin unseren Wahlkampf überlagert sehen und dass wir Wahlkampf auch mal machen können, ohne dass wir permanent an den Wahlkampfständen immer auf Berliner Themen angesprochen werden.
1: Und das gelte nicht nur für ihn, sondern auch für die Wahlkämpfer in Berlin und Mecklenburg-Vorpommern. In Sachsen-Anhalt wird am 6. September ein neuer Landtag gewählt. Am 20. September wird dann in Berlin und in Mecklenburg-Vorpommern gewählt. Die Spritpreise sind über das Wochenende erneut gestiegen. Superbenzin der Sorte E10 kostete gestern im bundesweiten Tagesdurchschnitt 2,15 Euro pro Liter und damit 1,1 Cent mehr als am Freitag. Diesel verteuerte sich um 1,6 Cent auf rund 2,18 Euro pro Liter.
3: Bei beiden Kraftstoffen war es der 8. Anstieg in Folge. Verglichen mit dem Preis vor 2 Wochen, als sich die Lage nach dem Ende des Tankrabatts ein wenig beruhigt hatte, ist E10 aktuell fast 14 Cent teurer, Diesel sogar 23 Cent. E10 ist außerdem nur noch gut 5 Cent von seinem Allzeithoch aus dem Jahr 2022 entfernt. Wichtigster Treiber dürfte der seit Anfang des Monats kräftig gestiegene Ölpreis sein. Der ADAC sagt, sollte die Entwicklung anhalten, könnte der bisherige Höchstwert bei E10 überschritten werden. Thomas Bleski, Nachrichtenredaktion.
1: Bei einer Gedenkveranstaltung der Bundesregierung zum Jahrestag des gescheiterten Stauffenberg-Attentats auf Adolf Hitler ist es zu einem Eklat gekommen. Ein Verwandter des evangelischen Theologen und NS-Widerstandskämpfers, Dietrich Bonhoeffer, versuchte einen Kranz der AfD an der Gedenkstätte im Bendlerblock in Berlin zu entfernen. Sicherheitsmitarbeiter gingen dazwischen. Bei dem Handgemenge wurde der Kranz beschädigt. Zum Sport. Mehr als 1 Million Menschen haben den frisch gekrönten spanischen Fußball-Weltmeistern in Madrid einen triumphalen Empfang bereitet. Bei der Parade im offenen Bus durch das Zentrum Madrids jubelten die begeisterten Menschen ihren Helden um Rodri, Torres und dem Jüngster Yamal zu. Die Spieler tanzten, sangen und stellten immer wieder den gewonnenen WM-Pokal zur Schau. Trotz Hitze feierten Fans und Team bis tief in die Nacht.
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1: Ich bin Tine Klimach. Spaniens Fußballweltmeister sind mit einer großen Party in ihrer Heimat empfangen worden. Bei einer Parade durch die Straßen von Madrid feierten die Spieler mit ihren Fans. Auch der spanische König Felipe hat noch einmal gratuliert.
2: Ein Triumphzug im offenen Bus mit der Aufschrift Könige der Welt, ein mehrstündiges Konzert auf Madrids Prunkplatz Cibeles und 2 Millionen enthusiastische Fans. Spaniens Nationalelf hat den 2. WM-Titel mit einer rauschenden Fiesta gefeiert. Von einem epischen Triumph sprach König Felipe und sagte, ihr habt für ganz Spanien gewonnen, mit dem Kopf und mit dem Herzen. Auch Regierungschef Pedro Sanchez lobte den Teamgeist und machte neuen Druck. Wenn Spanien 2030 die WM ausrichte, könne man nun ja den 3. Titel anstreben. Aus Spanien, Julia Macher.
1: Die Nachfolge von Jens Spahn wird in der kommenden Woche entschieden. Die Bundestagsfraktion der Union kommt Mittwoch nächster Woche zu einer Sondersitzung zusammen, um eine neue Fraktionsspitze zu wählen. Noch ist unklar, wer sein Nachfolger wird. Spahn war am Wochenende zurückgetreten. Offen ist noch die Frage, ob Spahn im Bundestag bleibt oder ob er sein Mandat niederlegt. Wohnen zur Miete ist in Deutschland deutlich teurer geworden. Nach Angaben des Instituts der deutschen Wirtschaft Köln lagen die Angebotsmieten im 2. Quartal bundesweit 4% über dem Vorjahreszeitraum.
3: Vor allem in vielen Großstädten haben die Mieten kräftig zugelegt. Gleichzeitig ist dort das Mietangebot deutlich geschrumpft. Begründung des IW: Viele Menschen bleiben in ihren Wohnungen, weil sie ältere Mietverträge mit günstigen Mieten nicht aufgeben wollen. Anders sieht es beim Kauf von Immobilien aus. Die Preise legten bundesweit nur moderat zu. Gleichzeitig gibt es deutlich mehr Angebote. Das sei vor allem eine Folge der gesunkenen Nachfrage und längerer Vermarktungszeiten, heißt es. David Riemer, Nachrichtenredaktion.
1: Die EU verhängt eine Millionenstrafe gegen den Online-Marktplatz AliExpress wegen des Verkaufs illegaler Produkte. Der chinesische Online-Riese muss 550 Millionen Euro zahlen, unter anderem weil gefälschte Kleidung, unsicheres Spielzeug und gefährliche Kosmetika wochenlang nicht von den Plattformen genommen wurden, wie die Europäische Kommission mitteilte.
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1: Ich bin Tine Klimach. Nach dem Rücktritt von Unionsfraktionschef Jens Spahn kommt die CDU-CSU-Bundestagsfraktion nächste Woche zu einer Sondersitzung zusammen, um über seine Nachfolge zu entscheiden. Sachsen-Anhalts Ministerpräsident Sven Schulze wünscht sich eine rasche Klärung der Nachfolge.
2: Für mich Erwartungshaltung im Wahlkampf ist, dass wir nicht permanent mit Themen aus Berlin unseren Wahlkampf überlagert sehen und dass wir Wahlkampf auch mal machen können, ohne dass wir permanent an den Wahlkampfständen immer auf Berliner Themen angesprochen werden.
1: Und das gelte nicht nur für ihn, sondern auch für die Wahlkämpfer in Berlin und Mecklenburg-Vorpommern. In Sachsen-Anhalt wird am 6. September ein neuer Landtag gewählt. Am 20. September wird dann in Berlin und in Mecklenburg-Vorpommern gewählt. Andy Burnham ist neuer Premierminister des Vereinigten Königreichs. König Charles beauftragte den Chef der sozialdemokratischen Labour-Partei mit der Regierungsbildung. Anschließend hielt Burnham in der Downing Street seine Antrittsrede und verkündete seinen 10-Jahres-Plan.
3: Burnham versprach, die soziale Krise im Land anzugehen. Als erste große Aufgabe will er die Wohnungslosigkeit beenden. Außerdem kündigte er schnelle Hilfe gegen die hohen Lebenshaltungskosten an. Denkbar sind niedrigere Bustarife und Entlastungen bei den Energiepreisen. Wirtschaftspolitisch verspricht der neue Premier weniger Zentralismus und Privatisierung, dafür mehr regionale Machtverteilung. Dabei will er die Schuldenregeln einhalten und vorhandene Ausgaben neu gewichten. Auch bei der Öl- und Gasförderung ist ein Kurswechsel geplant. Aus London, Philipp Detlefs.
1: In Italien ist es nach dem Tod eines Einwanderers aus Marokko bei einem Polizeieinsatz in mehreren Städten zu Protesten gekommen. In der Universitätsstadt Bologna, wo der 42-Jährige am Sonntag starb, versammelten sich mehrere tausend Menschen in der Innenstadt. Im Anschluss an die Kundgebung gab es Krawalle. Die Polizei setzte daraufhin Wasserwerfer und Tränengas ein. Mindestens 11 Menschen wurden verletzt. Zum Sport. Rund 2 Millionen Menschen haben den frisch gekrönten spanischen Fußball-Weltmeistern in Madrid einen triumphalen Empfang bereitet. Bei der Parade im offenen Bus durch das Zentrum Madrids jubelten die begeisterten Menschen ihren Helden wie Rodri, Torres und den Youngster Lamine Yamal zu. Die Spieler tanzten, sangen und stellten immer wieder den gewonnenen WM-Pokal zur Schau. Trotz Hitze feierten die Menschen bis tief in die Nacht.
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1: Ich bin Katrin Müller. Spaniens Fußballweltmeister sind mit einer großen Party in ihrer Heimat empfangen worden. Bei einer Parade durch die Straßen von Madrid feierten die Spieler mit ihren Fans. Auch der spanische König Felipe hat noch einmal gratuliert.
2: Ein Triumphzug im offenen Bus mit der Aufschrift Könige der Welt, ein mehrstündiges Konzert auf Madrids Prunkplatz Cibeles und 2 Millionen enthusiastische Fans. Spaniens Nationalelf hat den 2. WM-Titel mit einer rauschenden Fiesta gefeiert. Von einem epischen Triumph sprach König Felipe und sagte, ihr habt für ganz Spanien gewonnen, mit dem Kopf und mit dem Herzen. Auch Regierungschef Pedro Sanchez lobte den Teamgeist und machte neuen Druck. Wenn Spanien 2030 die WM ausrichtet, könne man nun ja den 3. Titel anstreben. Aus Barcelona, Julia Macher.
1: Die Deutsche Bahn plant ein Alkoholverbot an allen 5.400 Bahnhöfen in Deutschland. Künftig soll bundesweit untersagt sein, auf Bahnsteigen oder in Bahnhofshallen Bier, Wein, Schnaps oder anderen Alkohol zu trinken. Die flächendeckende Umsetzung soll bis Mitte Oktober abgeschlossen sein.
3: Bisher gilt ein Alkoholverbot vor allem an großen deutschen Bahnhöfen wie Frankfurt, Hamburg oder Köln. Bald soll es dann überall gelten, außer in der Gastronomie am Bahnhof. Die Bahn verspricht sich davon mehr Sicherheit und weniger Streitigkeiten. Entsprechende Erfahrungen hat sie unter anderem am Hauptbahnhof Hamburg gemacht. Nachdem Alkohol dort verboten war, ging die Zahl der Auseinandersetzungen spürbar zurück. Das Sicherheitsgefühl für Reisende habe sich verbessert, hieß es, und es gab weniger zu reinigen. Tine Klimach, Nachrichtenredaktion.
1: Der neue britische Premier Andy Burnham hat die größten Veränderungen der letzten 40 Jahre angekündigt. Burnham sprach von einem Wendepunkt für Großbritannien, nachdem er von König Charles mit der Regierungsbildung beauftragt worden war. Als erstes werde er eine Anweisung erteilen, um die Obdachlosigkeit auf den Straßen im Land zu beenden, so Burnham. Fast jede zweite Bewilligung der neuen staatlichen E-Auto-Förderung geht an einkommensschwächere Haushalte. Bis zum 10. Juli entfielen fast 50% der bewilligten Anträge auf Haushalte mit einem zu versteuernden Einkommen von bis zu 45.000 Euro. Das steht in einer Antwort der Bundesregierung auf eine Anfrage der Linken. Insgesamt seien bis zu diesem Stichtag rund 17.230 Anträge bewilligt worden, hieß es.
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5: Guten Morgen am Dienstagmorgen. Ist nicht viel los auf den Straßen. Wir haben wieder mal den Blitzer bei Dachsweiler auf der A61. Ansonsten noch nichts gemeldet heute Morgen. Die Sonne geht gerade auf, die Straßenverhältnisse sind gut. Und wenn ihr irgendwas seht, meldet es uns bitte über die 0671 920 88 88 0. Gute Fahrt.
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5: Auch heute wird es wieder eine leichte Bewölkung geben, aber nicht ganz so stark wie gestern. Etwas mehr Sonnenschein werden wir also heute behalten. Dabei steigen sogar die Temperaturen über das von gestern hinaus. Wir bekommen heute bis zu 25 Grad. Im Augenblick ist aber wieder recht frisch, also Jacke anziehen bei 8 Grad, die wir in Hellertshausen genauso wie in Idar-Oberstein auf der Idar gemessen haben. 9 Grad sind es am Europaplatz in Bad Kreuznach und am Binger Mäuseturm sind sogar 10 Grad gemessen worden.
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5: Also ich glaube, was ich brauche jetzt zur frühen Morgenstunde ist erstmal ein Kaffee, den habe ich. Und die richtige Musik. Die Melodie oder die Hookline, wie man so schön sagt, von Faithless Insomnia wäre jetzt genau das Richtige. Und das zusammen mit der Stimme von Baby Rexha. New Religion hier auf der Antenne. Und das macht mich definitiv wach jetzt. Schönen guten Morgen.
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Straßen zwischen Gemünden und Kellenbach, da scheint es wohl ein Fahrzeug zu geben, das brennt. Die Feuerwehr ist dort wohl im Einsatz. Vielen Dank für diese Meldung und allen eine gute Fahrt. Da aber bitte vorsichtig fahren.

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1: 21. Juli 1989. 007 Fans in Deutschland sind voller Vorfreude, denn es dauert nicht mehr lang, bis James Bond 007 Lizenz zum Töten in die Kinos kommt. In Amerika und Großbritannien, da ist der Film schon draußen zu dem Zeitpunkt und die Leute, die feiern nicht nur den Streifen, sondern auch seinen Soundtrack. Der große Titelsong im Film License to Kill, gesungen von Gladys Knight. Der Film ist der zweite und letzte, in dem Timothy Dalton James Bond spielt. Die Produzenten des Films, die haben deshalb was ganz Besonderes vor. Sie wollen den Film ernster, aber auch irgendwie kantiger machen als alle Bond-Streifen vorher. Und das gelingt ihnen auch. Und wenn der Film eben diese gewisse Nüchternheit hat, dann braucht der Titelsong das natürlich auch. Gladys Knight Song hat deswegen zwar natürlich das typische, gigantische Feeling, das halt auch so ein James-Bond-Song nun mal braucht, aber er klingt eben auch ein bisschen kerniger und hat diese ordentliche Portion Power. Die perfekte Mischung für 007. Lizenz zum Töten. Bond. James Bond.

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1: Guten Morgen. Spanien hat seine Fußball-Weltmeister mit einer großen Parade und einem Fanfest in Madrid gefeiert. Millionen Menschen jubelten der Nationalmannschaft zu, während König Felipe VI. Dem Team zum zweiten WM-Titel gratulierte. In Nahe dran haben wir heute einen Motorsportler aus Staudernheim zu Gast von Kaufmann Motorsport. Christian möchte ganz gerne beim 24-Stunden-Rennen auf dem Nürburgring dabei sein. Dazu ist allerdings noch einiges notwendig. Und dazu plant er jetzt am Wochenende einen Start eines neuen YouTube-Channels. Mehr dazu in Nahe dran, unserem Talk aus der Region ab 8:30 hier bei den Radioweckern. Und ein Brand im Laderaum eines Müllfahrzeugs hat bei Meisenheim einen Feuerwehreinsatz ausgelöst. Verletzt wurde niemand. Die Einsatzkräfte konnten das Feuer nach dem Entladen des Sperrmülls löschen und ein Übergreifen auf das gesamte Fahrzeug verhindern. Wird auch Thema werden in unseren Lokalnachrichten. Jetzt gleich um 8:30.

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1: Ich bin Geraldine Werner, schönen guten Morgen. Ein Brand im Laderaum eines Müllfahrzeugs hat bei Meisenheim einen Feuerwehreinsatz ausgelöst. Der Fahrer bemerkte während der Fahrt Rauch aus dem Laderaum. Daraufhin steuerte er die ehemalige Mülldeponie bei Meisenheim an und stellte das Fahrzeug dort auf einer freien Fläche ab. Das Müllfahrzeug war etwa zur Hälfte mit Sperrmüll beladen. Die Einsatzkräfte öffneten den Laderaum mit einem Bagger und entluden den Sperrmüll gemeinsam mit einem Teleskoplader. Anschließend löschten Feuerwehrleute unter Atemschutz den Brand. Mit einer Wärmebildkamera kontrollierten sie das Fahrzeug auf weitere Glutnester. So verhinderten sie, dass sich das Feuer auf das gesamte Müllfahrzeug ausbreitete. Verletzt wurde niemand. Zur Brandursache und zur Schadenshöhe gibt es keine Angaben. Auf einem Wirtschaftsweg bei Limbach ist ein Mähdrescher umgekippt. Der Fahrer befreite sich nach dem Unfall am Samstagmittag mit Hilfe eines Nothammers aus dem Fahrerhaus. Er verletzte sich leicht. Die Feuerwehr brachte ihn anschließend über eine Steckleiter in Sicherheit und übergab ihn dem Rettungsdienst. Die Einsatzkräfte fingen auslaufende Betriebsstoffe auf, stellten den Brandschutz sicher und sperrten die Straße während des Einsatzes voll. Der angeforderte Gerätewagen Gefahrgut aus der Verbandsgemeinde Nahe Glan musste nicht eingesetzt werden. Insgesamt waren rund 20 Feuerwehrleute im Einsatz. Nach mehr als 3 Stunden war der Einsatz beendet. Auf einem Wanderparkplatz bei Thalfang ist eine Weltkriegsgranate entdeckt worden. Der Fund wurde am Sonntagnachmittag von einem Wanderer gemeldet. Die Granate lag auf dem Wanderparkplatz an der Landstraße gegenüber dem Hochwaldsprudelwerk. Die Polizei sperrte den Bereich zunächst großräumig ab. Der Kampfmittelräumdienst stellte anschließend fest, dass von dem Fundstück keine akute Explosionsgefahr ausging. Da die Granate noch mit Resten von Explosivstoff gefüllt war, wurde sie fachgerecht geborgen und zur späteren Vernichtung abtransportiert. Nach dem Einsatz konnte der Wanderparkplatz wieder freigegeben werden. Die Polizei weist darauf hin, bei ähnlichen Funden Abstand zu halten und sofort die Polizei zu verständigen. In Bingen informiert eine Schaufensterausstellung über die Bundesgartenschau 2029. Die Ausstellung wurde gestern am Speisemarkt 7 aufgebaut. Sie erklärt unter anderem, welche Parks geplant sind und welche Ziele die Bundesgartenschau verfolgt. Im Mittelpunkt stehen Themen wie Regionalentwicklung, Gartenbau und das Gästeerlebnis. Neben allgemeinen Informationen gibt es auch Inhalte speziell für Bingen. Außerdem laden kleine Suchaufgaben Kinder dazu ein, die Schaufenster spielerisch zu entdecken. Neben Bingen ist die Ausstellung auch in Rüdesheim am Rhein, Bacharach, St. Goar, St. Goarshausen und Lahnstein bis Ende September zu sehen.
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3: Hui, sieh mal an, der Schutzmann ist wieder im Einsatz. Ja, die Polizei regelt gerade den Verkehr beim Ampelausfall in Idar-Oberstein. Auf der Nahüberbauung direkt am Abzweig der Hauptstraße, also Abzweig Richtung Idar, dort ist die Ampel im Augenblick ausgefallen und die Polizei regelt vor Ort den Verkehr. Kein Wunder, dass es sich in Oberstein auch entsprechend staut. Richtung Birkenfeld plant ihr am besten mal 5 Minuten zusätzlich ein, die ihr da braucht. Vielen Dank nochmal für die Meldungen. Außerdem gibt es im Augenblick ein brennendes Fahrzeug auf der B421 zwischen Kellenbach und Gemünden. Hier bitte, also genau gesagt zwischen Kellenbach und Königsau, hier bitte ganz besonders vorsichtig fahren. Da ist auch ein Teil der Fahrbahn im Augenblick gesperrt. Das wird wohl auch längere Zeit so andauern. Insofern hier bitte einfach dieses Gebiet meiden und andere Strecken suchen. Falls ihr noch irgendwas entdeckt habt, ruft bitte an 0671 920 88 88 0. Allen eine gute Fahrt.
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3: Ja, ist noch frisch im Augenblick. Ich würde ja noch mal ein Jäckchen anziehen, wenn ich rausginge. 7 Grad sind es im Augenblick in Birkenfeld auf der Maiwiese. Auch in Idar-Oberstein an der Edelstein-Erlebniswelt haben wir gerade mal 8. In Hergenfeld am Panoramablick 9 Grad, aber immerhin schon zweistellige 10 Grad in Bad Kreuznach am Europaplatz. Heute wird es ein kleines bisschen wärmer als gestern, weil es auch etwas weniger bewölkt. Also heute werden trotzdem Wolken zu uns in die nahe Region kommen. aber mit maximal 25 Grad zeigt sich schon, dass wir etwas mehr Sonne als gestern erwarten dürfen heute.
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3: Ja, Bad Kreuznach ist ja Teil der Westpfalz. Also zumindest in einer ganz speziellen Kooperation, nämlich bei dem Verein Ärzte für die Westpfalz. Da sind es vor allen Dingen die Kreise, die eben der Westpfalz angehören, die dazu gehören. Aber auch Bad Kreuznach ist Teil dieser Kooperation und vergibt damit gemeinsam mit der Westpfalz selbst Stipendien für angehende Ärzte, sodass die ein Medizinstudium im Ausland genießen können. Als Gegenleistung dafür aber versprechen, hier bei uns im ländlichen Raum dann später auch medizinisch tätig zu werden. Eine wirklich schlaue Idee. Da gab es jetzt gerade erst wieder eine Stipendiumsvergabe und das wird jetzt gleich nochmal Thema werden hier auf der Antenne. Also bleibt dran bei euren Radioweckern. Schönen guten Morgen.
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0: on top of the world. Imagine Dragons hier auf eurer Antenne bei den Radioweckern. Einen schönen Dienstagmorgen wünsche ich. Emma Silz aus Mandel hat jetzt ganz frisch ein Stipendium in der Tasche. Was es damit auf sich hat und wofür so ein Stipendium genutzt wird, das weiß Antenne-Reporter Paul Kallmund.
1: Der Ärztemangel beschäftigt auch unsere Region, den Landkreis Bad Kreuznach. Damit künftig wieder mehr Mediziner in der Westpfalz und im Landkreis Bad Kreuznach arbeiten, unterstützt der Verein Ärzte für die Westpfalz angehende Ärztinnen und Ärzte mit Stipendien. Vorstandsvorsitzender des Vereins und Landrat des Donnerbergkreises Rainer Gut. Erzählen Sie doch erstmal, wie ist diese Aktion Ärzte für die Westpfalz damals überhaupt entstanden?
2: Als Verantwortliche in den Kliniken ist uns natürlich auch nicht entgangen, dass es vorne und hinten mangelt an Bewerberinnen und Bewerbern, die geeignet sind, eben im Krankenhaus tätig zu werden. Und da wir von der damaligen Landesregierung da keine Unterstützung erfahren haben, um zum Beispiel den Medizinstudienplatz an der Universität Mainz deutlich auszuweiten, haben wir gesagt, bevor wir jetzt noch lange in Nebelstochern legen wir selbst los und haben uns diese Initiative einfallen lassen. Das war 2021 war es.
1: Wenn wir jetzt mal auf die weitere Sache schauen, beziehungsweise auf die aktuelle Sache. Weitere Studierende, 6 haben wir jetzt ein Stipendium erhalten. Wie wichtig ist dieses Signal für den Verein und die Region? Was würden Sie sagen?
2: Das ist schon sehr wichtig. Das merkt man ja an der stark steigenden Nachfrage nach den Stipendien, weil die jungen Leute jetzt darauf aufmerksam werden. Sie hören von denen, die schon im Studium sind, die jetzt schon ihr Physikum haben und erfolgreich in Ungarn studieren und wollen den Weg einschlagen. Es weckt die Menschen auf, zu spenden, damit wir solche Stipendien finanzieren können. Und es motiviert beispielsweise jetzt auch immer mehr Arztpraxen, sich in dem Verein zu engagieren, um zu ermöglichen, dass wir jungen, geeigneten Leuten, die nicht zwingend ein Top-Abitur mitbringen müssen, die Möglichkeit bieten, Medizin zu studieren. Insofern eine große Entwicklung für die Region, die dadurch noch deutlich beflügelt wird, dass in der Folge dieser Ärzte für die Westpfalz-Initiative jetzt die Medical School Kaiserslautern kommt. Eine Kooperation zwischen der Semmelweis-Universität in Budapest und dem Westpfalz-Klinikum mit einem Campus mitten in Kaiserslautern. Das ist eine Entwicklung, die natürlich als Leuchtturm für die ganze Region, den ganzen Südwesten strahlt, also auch deutlich über die Westpfalz hinaus.
1: Wenn wir jetzt mal auf das Stipendium schauen, welche Verpflichtungen gehen die denn im Gegenzug ein? Was müssen sie da mitbringen?
2: Ja, die verpflichten sich zunächst die Praktika, die Formulaturen und das PJ, also die praktische Zeit nach dem Studium in der Westpfalz zu verbringen, dann den Facharzt in unserer Region zu absolvieren und nach der Facharztausbildung 3 bis 5 Jahre bei uns tätig zu bleiben. Das ist die Verpflichtung, die die eingehen. Dafür bekommen sie von uns das Stipendium, das die Studiengebühr deckt, kriegen eine dauernde Beratung und Begleitung. Wir laden die zu Events ein und Fortbildungen. Und das ist letztendlich der Deal, den wir miteinander vereinbaren.
0: Sagt der Vorstandsvorsitzende von Ärzte für die Westpfalz, Rainer Gut. Es gab auch in diesem Jahr wieder mehrere Stipendiaten bei Ärzte für die Westpfalz. Warum aber auch Bad Kreuznach Teil davon ist und was es mit dieser Kooperation auf sich hat, dazu gleich mehr in etwa einer halben Stunde hier bei den Radioweckern.

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1: Ich bin Geraldine Werner. Schönen guten Morgen. Müllfahrzeug brennt bei Meisenheim. Außerdem in unseren Lokalnachrichten um 5:30. Mähdrescher bei Limbach umgekippt. Weltkriegsgranate bei Thalfang gefunden. Und Ausstellung zur Bundesgartenschau 2029 in Bingen gestartet.
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2: Ich bin Katrin Müller. Die Deutsche Bahn plant ein Alkoholverbot an allen 5.400 Bahnhöfen in Deutschland. Künftig soll es bundesweit untersagt sein, auf Bahnsteigen oder in Bahnhofshallen Bier, Wein, Schnaps oder anderen Alkohol zu trinken. Die flächendeckende Umsetzung soll bis Mitte Oktober abgeschlossen sein. Bahnchefin Evelyn Paller sagte der Bild, die Einhaltung des Verbots werde von den DB-Sicherheitskräften und der Bundespolizei überwacht. In dem Waldbrandgebiet in Spanien wird die Lage immer ernster. Das nordöstlich von Madrid wütende Feuer breitet sich sehr schnell aus. Auch in Frankreich kämpft die Feuerwehr im Süden des Landes und auf der Mittelmeerinsel Korsika weiter gegen mehrere Brände.
3: In Spanien mussten inzwischen rund 1.200 Menschen aus 30 gefährdeten Ortschaften evakuiert werden. Vor allem der starke Wind von rund 50 Kilometern pro Stunde facht die Flammen bisher immer wieder an. Hunderte Einsatzkräfte und rund 45 Löschflugzeuge sind im Einsatz und haben bisher ein Übergreifen der Flammen auf Ortschaften verhindert. Auch in Frankreich kämpft die Feuerwehr im Hinterland von Saint-Tropez gegen einen allerdings viel kleineren Brand. 4 Häuser und 15 Autos wurden zerstört. Aus Paris, Michael Evers.
2: Knapp die Hälfte der bisher bewilligten Anträge auf die neue E-Auto-Förderung ist an Haushalte mit einem Jahreseinkommen von bis zu 45.000 Euro gegangen. Das geht aus einer Antwort der Bundesregierung auf eine Anfrage der Linken im Bundestag hervor. Die fordert dennoch Nachbesserungen bei der Förderung.
4: Ja, die soziale Staffelung bei der Förderung greift teilweise. Auch Menschen, die eher weniger verdienen, nutzen die Prämie, heißt es aus der Linksfraktion. Dennoch könnten sich viele Menschen mit geringem Einkommen trotz Prämie kein neues Elektroauto leisten. Deshalb müsse ab spätestens kommenden Jahr auch der Kauf gebrauchter E-Autos gefördert werden. Nach dem aktuellen Modell gibt es für ein neues E-Auto bis zu 6.000 Euro vom Staat dazu. Wie viel genau, richtet sich nach dem Einkommen und ob jemand Kinder hat. Jan-Henner Reitze, Nachrichtenredaktion.
2: Spaniens Fußballweltmeister sind mit einer großen Party in ihrer Heimat empfangen worden. Bei einer Parade durch die Straßen von Madrid feierten die Spieler mit ihren Fans bis tief in die Nacht. Auch der spanische König Felipe hat nochmal gratuliert. Wie es mit Argentiniens Superstar Lionel Messi weitergeht und ob er nach dem verlorenen Finale im Nationalteam bleibt, ist noch offen.
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6: Bitte aufgepasst auf der B421 zwischen Kellenbach und Königsau. Hier hat ein Auto gebrannt. Der Wagen ist zwar inzwischen gelöscht, trotzdem gibt es hier noch Nachlöschungs- und Reinigungsarbeiten und deswegen ist ein Teil der Bundesstraße im Augenblick auch gesperrt. Also am besten diesen Bereich meiden, dann kommt ihr natürlich auch viel besser auf den Straßen voran. Dort gibt es immer noch eine Teilsperrung. In Oberstein ist die Ampel wohl ausgefallen auf der Nahüberbauung direkt am Abzweig Richtung Ida. Hier auch ein bisschen Geduld mitnehmen, falls es da doch etwas länger dauert. Die Polizei regelt da im Augenblick die Verkehrsführung. Ansonsten haben wir nur noch den Blitzer auf der A61 bei Dachsweiler, da wird weiterhin geblitzt. Und wenn ihr noch was gesehen habt, ruft bitte an 0671 920 88 88 0.
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6: Ist das ein wunderschönes sonniges Wetter, auch wenn es heute Morgen ein bisschen frisch ist. Zieht euch lieber nochmal ein Jäckchen über, zumindest mal lange Ärmel im Augenblick, denn so richtig warm ist es noch nicht. Wir haben 8 Grad in Ellweiler an der Evangelischen Kirche, genauso wie am Mineralienmuseum in Idar-Oberstein. In Kreishäuschen sind es 9 Grad und am Planetenweg in Bad Kreuznach haben wir 10 Grad. Aber es wird ein bisschen wärmer als gestern. Heute werden es nämlich bis zu 25 Grad. Dabei wird es auch heute wieder einige Wolken geben, die sich im Laufe des Vormittags langsam aufbauen. Es wird nicht ganz so stark bewölken wie gestern, aber trotzdem wieder einen Sonnen-Wolken-Mix geben.
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6: Gleich gibt es etwas mehr Informationen dazu, wieso Bad Kreuznach eigentlich Teil ist des Vereins Ärzte für die Westpfalz. Ich meine, wir sind ja hier nur wirklich alles andere als Westpfalz. Aber wenn es um die Lösung geht, dass es viel zu wenig Ärzte gibt im ländlichen Raum, dann stehen wir vor denselben Problem und haben mit dem Verein Ärzte für die Westpfalz doch eine durchaus gute Lösung gefunden. Da sind gerade erst wieder Stipendien vergeben worden für ein Medizinstudium in Zusammenarbeit mit ausländischen Universitäten. Also eine ganz tolle Idee. Wie es zu dieser Kooperation kam, das wird jetzt gleich nochmal Thema werden. Nach Madonna und nach Austis, auf geht's hinein in den Dienstag. Schönen guten Morgen.
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Schönen guten Morgen hier bei eurer Antenne. Tja, wer dieses Mädel ist, who's that girl, wie Madonna gerade singt, weiß nicht, ob wir das rauskriegen werden. Vielleicht meinen die ja Emma Silz aus Mandel. Die hat gerade ein Stipendium bekommen vom Verein Ärzte für die Westpfalz. 6 Stipendien wurden insgesamt vergeben, die ein Studium im Ausland ermöglichen. Ziel des Ganzen ist es, dass wir wieder mehr Ärzte hier bei uns im ländlichen Raum haben. Paul Kallmund hat sich mit dem Thema befasst und jetzt weiter.

0: weitere Infos.
1: Der Verein Ärzte für die Westpfalz vergibt Stipendiaten, eben auch zuletzt an den Landkreis Bad Kreuznach. Mit einer neuen Kooperation sollen künftig dann noch mehr angehende Mediziner für den Landkreis Bad Kreuznach da und die Westpfalz gewonnen werden. Vorstandsvorsitzender des Vereins und Landrat des Donnerbergkreises Rainer Gut. Welche Chancen bietet denn die neue Kooperation zwischen dem Westpfalz-Klinikum und der Semmelweis-Universität für den Landkreis Bad Kreuznach und eben auch die Westpfalz?
2: Ja, die Zahl der Stipendiaten, die wir bisher haben entsenden können, maximal pro Jahr lag ja bei 15. Und jetzt werden wir mit der Semmelweis-Universität an der Medical School Kaiserslautern jährlich 80 Studierende einschreiben lassen können, sodass die Zahl derer, die hier in der Westpfalz studiert und lernt, deutlich gehoben wird. Und das wird natürlich auch deutlich über die Westpfalz hinausstrahlen. Also 80 Studienplätze jährlich, das ist schon eine mittelgroße medizinische Universität und ein großer Erfolg für den Wissenschaftsstandort Kaiserslautern, von dem ja auch die Region um Bad Kreuznach noch sourced. Also die Naturwissenschaften in Kaiserslautern an der RPTU, an der Fachhochschule, in den Fraunhofer-Instituten, am Deutschen Institut für Künstliche Intelligenz angesiedelt sind, dienen ja nicht nur der Westpfalz, sondern auch weiter darüber hinaus.
1: Emma Silz aus Mandel, also aus dem Landkreis Bad Kreuznach, hat ja auch jetzt ein Stipendium bekommen. Wie kommt man denn da überhaupt dran? Wie bewirbt man sich?
2: Formlos. Aufgrund der Ausschreibung, die wir jedes Jahr in den Schulen bekannt machen und über Social Media. Da wollen wir natürlich von den jungen Leuten wissen, ob sie sich dafür gewappnet fühlen, ein naturwissenschaftliches Studium auch durchstehen zu können, ob sie ehrenamtlich sich bereits engagiert haben. Das zeigt uns dann wiederum, dass die Wahrscheinlichkeit hoch ist, dass sie in ihrer Region auch verhaftet sind und wieder hierhin zurückkommen. Und dann liegt natürlich unser Augenmerk auch darauf, dass die jungen Leute selbst aus ihren Familien heraus oder selbst nicht in der Lage sind, sich ein gebührenfinanziertes Studium zu finanzieren.
1: Praxis gehört ja auch eben zum Alltag mit dazu. Was würden Sie sagen, wichtig ist es, dass diese angehenden Mediziner auch diese praktische Ausbildung eben in der Region absolvieren und hierfür auch früh Kontakte knüpfen?
2: Ja, das ist ganz wichtig. Der Vorteil, den wir schon erkennen, auch aus der Erfahrung im Westpfalz-Klinikum bei den Studierenden, die in Ungarn studiert haben, ist, dass die ohnehin schon viel praxisorientierter ausgebildet werden als vergleichsweise Studierende in Deutschland. Das hilft den Kliniken und Praxen auch, die Studierenden zu integrieren.
1: Wenn wir jetzt mal in die Zukunft schauen, was wünschen Sie sich, damit künftig noch mehr junge Ärztinnen und Ärzte im Landkreis Bad Kreuznach und in der Westpfalz bleiben?
2: Ja, ich würde mir wünschen, dass das, was vor einigen Monaten mal im Landtag beantragt wurde, vor der Landtagswahl, nochmal reift, nämlich dass junge Menschen, die sich in der Lage sind, so ein Studium durchzustehen und ein guter Arzt zu werden, auch ein Stipendium des Landes kriegen können, um Medizin im Ausland zu studieren, in der Verpflichtung, hinterher in Rheinland-Pfalz tätig zu werden. Ein sogenanntes Rheinland-Pfalz-Stipendium würden wir uns wünschen.
0: Sagt der Vorstandsvorsitzende von Ärzte für die Westpfalz, Rainer Gut. Alle Infos bekommt ihr natürlich auch mal zum Nachlesen auf rheinnahedirekt.de. Über den Artikel kommt ihr dann auch direkt auf die Seite von Ärzte für die Westpfalz.

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1: Guten Morgen. Die Deutsche Bahn will bis Mitte Oktober an allen rund 5.400 Bahnhöfen in Deutschland ein Alkoholverbot einführen. Damit sollen Sicherheit und Sauberkeit verbessert werden. Ausgenommen bleibt lediglich die Gastronomie in den Bahnhöfen. In Nahe dran haben wir heute einen Motorsportler aus Staudernheim zu Gast von Kaufmann Motorsport. Christian möchte ganz gerne beim 24-Stunden-Rennen auf dem Nürburgring dabei sein. Dazu ist allerdings noch einiges notwendig. Und dazu plant er jetzt am Wochenende einen Start eines neuen YouTube-Channels. Mehr dazu in Nahe dran, unserem Talk aus der Region, ab 8:30 hier bei den Radioweckern. Und ein Brand im Laderaum eines Müllfahrzeugs hat bei Meisenheim einen Feuerwehreinsatz ausgelöst. Verletzt wurde niemand. Die Einsatzkräfte konnten das Feuer nach dem Entladen des Sperrmülls löschen und ein Übergreifen auf das gesamte Fahrzeug verhindern. Wird auch Thema werden in unseren Lokalnachrichten. Jetzt gleich um 8:30.

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1: Ich bin Geraldine Werner, schönen guten Morgen. Ein Brand im Laderaum eines Müllfahrzeugs hat bei Meisenheim einen Feuerwehreinsatz ausgelöst. Der Fahrer bemerkte während der Fahrt Rauch aus dem Laderaum. Daraufhin steuerte er die ehemalige Mülldeponie bei Meisenheim an und stellte das Fahrzeug dort auf einer freien Fläche ab. Das Müllfahrzeug war etwa zur Hälfte mit Sperrmüll beladen. Die Einsatzkräfte öffneten den Laderaum mit einem Bagger und entluden den Sperrmüll gemeinsam mit einem Teleskoplader. Anschließend löschten Feuerwehrleute unter Atemschutz den Brand. Mit einer Wärmebildkamera kontrollierten sie das Fahrzeug auf weitere Glutnester. So verhinderten sie, dass sich das Feuer auf das gesamte Müllfahrzeug ausbreitete. Verletzt wurde niemand. Zur Brandursache und zur Schadenshöhe gibt es keine Angaben. Auf einem Wirtschaftsweg bei Limbach ist ein Mähdrescher umgekippt. Der Fahrer befreite sich nach dem Unfall am Samstagmittag mit Hilfe eines Nothammers aus dem Fahrerhaus. Er verletzte sich leicht. Die Feuerwehr brachte ihn anschließend über eine Steckleiter in Sicherheit und übergab ihn dem Rettungsdienst. Die Einsatzkräfte fingen auslaufende Betriebsstoffe auf, stellten den Brandschutz sicher und sperrten die Straße während des Einsatzes voll. Der angeforderte Gerätewagen Gefahrgut aus der Verbandsgemeinde nahe Glan musste nicht eingesetzt werden. Insgesamt waren rund 20 Feuerwehrleute im Einsatz. Nach mehr als 3 Stunden war der Einsatz beendet. Auf einem Wanderparkplatz bei Thalfang ist eine Weltkriegsgranate entdeckt worden. Der Fund wurde am Sonntagnachmittag von einem Wanderer gemeldet. Die Granate lag auf dem Wanderparkplatz an der Landstraße gegenüber dem Hochwaldsprudelwerk. Die Polizei sperrte den Bereich zunächst großräumig ab. Der Kampfmittelräumdienst stellte anschließend fest, dass von dem Fundstück keine akute Explosionsgefahr ausging. Da die Granate noch mit Resten von Explosivstoff gefüllt war, wurde sie fachgerecht geborgen und zur späteren Vernichtung abtransportiert. Nach dem Einsatz konnte der Wanderparkplatz wieder freigegeben werden. Die Polizei weist darauf hin, bei ähnlichen Funden Abstand zu halten und sofort die Polizei zu verständigen. In Bingen informiert eine Schaufensterausstellung über die Bundesgartenschau 2029. Die Ausstellung wurde gestern am Speisemarkt 7 aufgebaut. Sie erklärt unter anderem, welche Parks geplant sind und welche Ziele die Bundesgartenschau verfolgt. Im Mittelpunkt stehen Themen wie Regionalentwicklung, Gartenbau und das Gästeerlebnis. Neben allgemeinen Informationen gibt es auch Inhalte speziell für Bingen. Außerdem laden kleine Suchaufgaben Kinder dazu ein, die Schaufenster spielerisch zu entdecken. Neben Bingen ist die Ausstellung auch in Rüdesheim am Rhein, Bacharach, St. Goar, St. Goarshausen und Lahnstein bis Ende September zu sehen.
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3: Achtung, bitte aufgepasst auf der B421 zwischen Kellenbach und Königsau. Hatte ein Auto gebrannt. Das Feuer ist zwar gelöscht, aber die Aufräumarbeiten finden noch statt und deswegen ist ein Teil der Bundesstraße dort auch gesperrt. Also am besten diesen Bereich meiden. Ansonsten haben wir noch Blitzer. Auf der A63, da wird auf Höhe von Alzey geblitzt. Und wir haben einen weiteren Blitzer auf der A61, etwa auf Höhe von Dachsweiler. Stausblitzer, Verkehrsbehinderungen, die ihr seht, meldet uns bitte an die Verkehrshotline. Das ist unsere 0671 920 88 88 0. Kommt gut an.
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3: Die aktuellen Temperaturen. Das Thermometer in Oberhosenbach zeigt 8 Grad. Das an der Christuskirche in Oberstein 9. Wir haben in Winterborn am Backhausweg 12 Grad und in Bad Kreuznach auf dem Burgerplatz sind es 13 Grad. Dabei werden wir nochmal 10 Grad oben drauf bekommen, sogar 12 Grad mehr. Es werden 25. Ja, es wird also ein bisschen wärmer als gestern, weil es auch nicht ganz so stark bewölkt wie gestern. Trotzdem heißt das nicht, dass wir so wolkenlos bleiben wie jetzt im Augenblick. Aber im Laufe des Vormittags kommen zwar ein paar Wolken in die Region, nicht so viel aber wie gestern.
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3: Also ich muss ja wirklich sagen, dieser Sonnenschein ist aber... Entschuldigung. Eieiei. Ja, man sollte vielleicht nicht so sehr in die Sonne schauen. Aber dabei musste ich gerade auch die Augen zukneifen. Wieso schließen wir eigentlich beim Niesen die Augen? Ja, das wollte Sebastian aus Windesheim wissen und bekommt natürlich seine Antwort auf die schlaue Frage jetzt gleich nach Robbie Williams und Jimmy Cliff hier auf eurer Antenne. Schönen guten Morgen.
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0: Jimmy Cliff, I can see clearly now, behauptet er noch, der kann alles sehr deutlich sehen, ja, weil er die Augen nicht zu hat. Hier auf der Antenne haben Sie Jimmy Cliff gerade gehört. Wer nämlich zum Beispiel niesen muss, der schließt oft auch die Augen. Und der Sebastian aus Windesheim wollte wissen, wieso ist das eigentlich so? Wieso kann man nicht mit offenen Augen niesen? Wieso machen wir dann immer die Augen zu? Die Antwort auf diese schlaue Frage? Jetzt.
1: Hä? Ich hab gar nichts verstanden.
0: Das Niesen ist ein wichtiger schützender Reflex. Er wird ausgelöst, wenn die Nasenschleimhaut durch Viren, Pollen oder Dämpfe gereizt wird. Der sogenannte Drillingsnerv meldet das dann sofort dem Atemzentrum des Gehirns und sorgt dann für ein koordiniertes, ruckartiges Ausatmen, eben das Niesen. Dabei löst ein Gesichtsnerv automatisch das Schließen der Augen aus, weil die Schutzreflexe der Nase eng mit denen der Augen verbunden sind. Etwa ein Drittel der Deutschen niesen zum Beispiel genetisch bedingt, wenn sie in helles Licht sehen. Bei Piloten, die gegen die Sonne fliegen, da kann so etwas zu einem echten Problem werden. Deswegen tragen Piloten ja auch immer diese großen Sonnenbrillen, damit sie während des Fluges nicht plötzlich niesen. Und dass das beides miteinander verbunden ist, macht durchaus Sinn. Denn wenn wir niesen, um unsere Nasenschleimhaut vor zum Beispiel giftigen Dämpfen zu schützen, dann wäre es doch sinnvoll, zur selben Zeit auch die Augen vor denselben Dämpfen zu schützen. Und deswegen ist das miteinander gekoppelt.
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1: Ich bin Geraldine Werner. Schönen guten Morgen. Müllfahrzeug brennt bei Meisenheim. Außerdem in unseren Lokalnachrichten um 9:30. Mähdrescher bei Limbach umgekippt. Weltkriegsgranate bei Thalfang gefunden. Und Ausstellung zur Bundesgartenschau 2029 in Bingen gestartet.
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2: Ich bin Katrin Müller. Die Deutsche Bahn plant ein Alkoholverbot an allen 5.400 Bahnhöfen in Deutschland. Künftig soll bundesweit untersagt sein, auf Bahnsteigen oder in Bahnhofshallen Bier, Wein, Schnaps oder anderen Alkohol zu trinken. Die flächendeckende Umsetzung soll bis Mitte Oktober abgeschlossen sein.
3: Bisher gilt ein Alkoholverbot vor allem an großen deutschen Bahnhöfen wie Frankfurt, Hamburg oder Köln. Bald soll es dann überall gelten, außer in der Gastronomie am Bahnhof. Die Bahn verspricht sich davon mehr Sicherheit und weniger Streitigkeiten. Entsprechende Erfahrungen hat sie unter anderem am Hauptbahnhof Hamburg gemacht. Nachdem Alkohol dort verboten war, ging die Zahl der Auseinandersetzungen spürbar zurück. Das Sicherheitsgefühl für Reisende habe sich verbessert, hieß es, und es gab weniger zu reinigen. Tine Klimach, Nachrichtenredaktion.
2: Der neue britische Premierminister verliert keine Zeit. Kurz nach seiner Ernennung hat Andy Burnham das Kabinett neu geordnet. Er war gestern von König Charles mit der Regierungsbildung beauftragt worden. Eine der ersten offiziellen Amtshandlungen des neuen Premiers war ein Telefonat mit US-Präsident Donald Trump. Unter Burnhams Vorgänger Keir Starmer war das Verhältnis der Downing Street zum Weißen Haus abgekühlt. Fast jede zweite Bewilligung der neuen staatlichen E-Auto-Förderung geht an einkommensschwächere Haushalte. Bis zum 10. Juli entfielen fast 50% der bewilligten Anträge auf Haushalte mit einem zu versteuernden Einkommen von bis zu 45.000 Euro. Das steht in einer Antwort der Bundesregierung auf eine Anfrage der Linken. Spaniens Fußballweltmeister sind mit einer großen Party in ihrer Heimat empfangen worden. Bei einer Parade durch die Straßen von Madrid feierten die Spieler mit ihren Fans. Auch der spanische König Felipe hat nochmal gratuliert.
4: Spaniens Nationalelf hat den zweiten WM-Titel mit einer rauschenden Fiesta gefeiert. Von einem epischen Triumph sprach König Felipe und sagte, ihr habt für ganz Spanien gewonnen, mit dem Kopf und mit dem Herzen. Auch Regierungschef Pedro Sanchez lobte den Teamgeist und machte neuen Druck. Wenn Spanien 2030 die WM ausrichte, könne man nun ja den dritten Titel anstreben. Aus Barcelona, Julia Macher.
2: Wie es mit Argentiniens Superstar Lionel Messi weitergeht und ob er nach dem verlorenen Finale im Nationalteam bleibt, das ist noch offen.
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6: Einen wunderschönen guten Morgen, es wird geblitzt. Ein Blitzer steht in St. Johann, also dort in der Ortsdurchfahrt nicht zu schnell fahren. Ein weiterer Blitzer ist auf der A63 bei Alzey aufgebaut worden. Wer da Richtung Kaiserslautern unterwegs ist, nicht zu schnell fahren. Und wenn ihr noch Blitzer entdeckt habt oder irgendwelche Staus, dann ruft uns bitte an über die 0671 920 88 88 0. Gute Fahrt.
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6: Sonnenschein. Ja, den ganzen Tag scheint heute auch wieder die Sonne, obwohl ich schon die ersten Wolken sehe, die sich hier langsam bilden bei uns am Himmel. Es wird nicht ganz so bewölkt sein wie gestern, deswegen wird es auch wärmer, nämlich bis zu 25 Grad. Im Augenblick ist aber noch Jackenwetter mit gerade einmal 8 Grad, die wir gemessen haben im Brauweiler am Gemeindehaus. In Idar-Oberstein in der Vasenstraße sind es 9, aber wir haben schon 14 Grad an der Neuheimer Kirchegg und in Bad Kreuznach an der Nikolauskirche sind es ebenfalls 14 Grad.
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6: Kurz nach 8 gibt's gleich wieder einen Vorgeschmack auf unsere 80er-Sendung Back to the 80s. Immer donnerstags ab 19 Uhr. Natürlich auch übermorgen wieder. Gibt's auch wieder Back to the 80s. Und ich glaube, kaum ein Song prägt die 80er und den Sound der 80er so sehr wie Celebrate You von Rick Springfield. Gleich unser 80er-Hit nach 8 hier auf der Antenne. Nach Harry Styles. Morgen.
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2: In Bad Kreuznach gibt es heute für die ältere Bevölkerung ein Bewegungsangebot mit den Gemeindeschwestern Plus. Das Ganze im Kurpark, weil da ja auch gleich die frische Luft und das im Augenblick sehr sonnige Wetter locken. Das Ganze ab 10 Uhr im Kurpark in Bad Kreuznach. Am kommenden Wochenende wird das Festgelände am Ingelheimer Rheinufer wieder Anlaufpunkt für alle, die gemeinsam feiern, entspannen und den Sommer genießen möchten. Das Ingelheimer Hafenfest bietet ab Freitag ein vielseitiges Programm mit Live-Musik, Kunsthandwerk, Fahrgeschäften und einem attraktiven Kinderprogramm. Dazu gibt es ein großes kulinarisches Angebot, das von süß bis herzhaft keine Wünsche offen lässt. An allen drei Festtagen schlagen die Ingelheimer Weingüter wieder ihre Zelte unter den Weiden am Rheinufer auf, wo stimmungsvolle Beleuchtung und Sonnensegel für ein einladendes Ambiente sorgen. Der Eintritt ist frei, die offizielle Eröffnung, die ist am Freitag um 18 Uhr und am Samstag ist der Künstlermarkt dann ab 14 Uhr, am Sonntag ab 11 Uhr geöffnet. Hochkarätiges Damentennis in Weiler. Der Tennis Cup of Wine findet vom 31. Juli bis zum 2. August

0: August beim TC Weiler statt. Zum 12. Mal trägt der Verein das beste nationale Damenturnier Deutschlands aus. 40 Top-Profispielerinnen, die teilweise auch bei großen Grand-Slam-Turnieren an den Start gehen, werden zu Gast in Weiler sein und um den Titel kämpfen. Eine tolle Gelegenheit vorbeizuschauen, hochkarätiges Tennis in schönem Ambiente bei einem Glas Wein und kulinarischen Leckereien zu genießen. Am Samstagabend findet außerdem eine Disco-Night inklusive Karaoke-Contest statt. Der Eintritt ist frei, der TC Weiler freut sich auf viele tennisinteressierte Zuschauer und der Tennis Cup of Wine findet vom 31. Juli bis zum 2. August beim TC Weiler statt.
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1: Guten Morgen. Die Deutsche Bahn will bis Mitte Oktober an allen rund 5.400 Bahnhöfen in Deutschland ein Alkoholverbot einführen. Damit sollen Sicherheit und Sauberkeit verbessert werden. Ausgenommen bleibt lediglich die Gastronomie in den Bahnhöfen. In Nahe dran haben wir heute einen Motorsportler aus Staudernheim zu Gast von Kaufmann Motorsport. Christian möchte ganz gerne beim 24-Stunden-Rennen auf dem Nürburgring dabei sein. Dazu ist allerdings noch einiges notwendig. Und dazu plant er jetzt am Wochenende einen Start eines neuen YouTube-Channels. Mehr dazu in Nahe dran, unserem Talk aus der Region ab 8:30 hier bei den Radioweckern. Und ein Brand im Laderaum eines Müllfahrzeugs hat bei Meisenheim einen Feuerwehreinsatz ausgelöst. Verletzt wurde niemand. Die Einsatzkräfte konnten das Feuer nach dem Entladen des Sperrmülls löschen und ein Übergreifen auf das gesamte Fahrzeug verhindern. Wird auch Thema werden in unseren Lokalnachrichten. Jetzt gleich um 8:30.

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2: Ich bin Geraldine Werner, schönen guten Morgen. Ein Brand im Laderaum eines Müllfahrzeugs hat bei Meisenheim einen Feuerwehreinsatz ausgelöst. Der Fahrer bemerkte während der Fahrt Rauch aus dem Laderaum. Daraufhin steuerte er die ehemalige Mülldeponie bei Meisenheim an und stellte das Fahrzeug dort auf einer freien Fläche ab. Das Müllfahrzeug war etwa zur Hälfte mit Sperrmüll beladen. Die Einsatzkräfte öffneten den Laderaum mit einem Bagger und entluden den Sperrmüll gemeinsam mit einem Teleskoplader. Anschließend löschten Feuerwehrleute unter Atemschutz den Brand. Mit einer Wärmebildkamera kontrollierten sie das Fahrzeug auf weitere Glutnester. So verhinderten sie, dass sich das Feuer auf das gesamte Müllfahrzeug ausbreitete. Verletzt wurde niemand. Zur Brandursache und zur Schadenshöhe gibt es keine Angaben. Auf einem Wirtschaftsweg bei Limbach ist ein Mähdrescher umgekippt. Der Fahrer befreite sich nach dem Unfall am Samstagmittag mit Hilfe eines Nothammers aus dem Fahrerhaus. Er verletzte sich leicht. Die Feuerwehr brachte ihn anschließend über eine Steckleiter in Sicherheit und übergab ihn dem Rettungsdienst. Die Einsatzkräfte fingen auslaufende Betriebsstoffe auf, stellten den Brandschutz sicher und sperrten die Straße während des Einsatzes voll. Der angeforderte Gerätewagen Gefahrgut aus der Verbandsgemeinde nahe Glan musste nicht eingesetzt werden. Insgesamt waren rund 20 Feuerwehrleute im Einsatz. Nach mehr als 3 Stunden war der Einsatz beendet. Auf einem Wanderparkplatz bei Thalfang ist eine Weltkriegsgranate entdeckt worden. Der Fund wurde am Sonntagnachmittag von einem Wanderer gemeldet. Die Granate lag auf dem Wanderparkplatz an der Landstraße gegenüber dem Hochwaldsprudelwerk. Die Polizei sperrte den Bereich zunächst großräumig ab. Der Kampfmittelräumdienst stellte anschließend fest, dass von dem Fundstück keine akute Explosionsgefahr ausging. Da die Granate noch mit Resten von Explosivstoff gefüllt war, wurde sie fachgerecht geborgen und zur späteren Vernichtung abtransportiert. Nach dem Einsatz konnte der Wanderparkplatz wieder freigegeben werden. Die Polizei weist darauf hin, bei ähnlichen Funden Abstand zu halten und sofort die Polizei zu verständigen. In Bingen informiert eine Schaufensterausstellung über die Bundesgartenschau 2029. Die Ausstellung wurde gestern am Speisemarkt 7 aufgebaut. Sie erklärt unter anderem, welche Parks geplant sind und welche Ziele die Bundesgartenschau verfolgt. Im Mittelpunkt stehen Themen wie Regionalentwicklung, Gartenbau und das Gästeerlebnis. Neben allgemeinen Informationen gibt es auch Inhalte speziell für Bingen. Außerdem laden kleine Suchaufgaben Kinder dazu ein, die Schaufenster spielerisch zu entdecken. Neben Bingen ist die Ausstellung auch in Rüdesheim am Rhein, Bacharach, St. Goar, St. Goarshausen und Lahnstein bis Ende September zu sehen.
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4: Aufgepasst auf unseren Straßen. Wir hatten ein brennendes Fahrzeug auf der B421 zwischen Königsau und Kellenbach. Da gab es noch einige Reinigungsarbeiten und teilweise war die Strecke gesperrt. Es könnte inzwischen frei sein, fahrt dort einfach trotzdem vorsichtig. Geblitzt wird in der Ortsdurchfahrt von St. Johann, also zwischen Wolfsheim und Sprendling, nicht zu schnell fahren. Auch auf der A63 auf Höhe von Alzey, für alle, die Richtung Lautern weiter unterwegs sind, ist auf Höhe von Alzey auch nochmal ein Blitzer, vorsichtig. Und natürlich weiterhin der Blitzer auf der A61 bei Dachsweiler. Ihr habt noch was entdeckt? Dann meldet es bitte an die 0671 920 88 88 0. Gute Fahrt.
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4: Na, inzwischen ist doch fast alles zweistellig, was ich hier sehe. Wir haben in Niederwörsbach am Kirchmeerlecker 13 Grad, in Idar-Oberstein am Edelsteinmuseum ebenfalls 13, in Spall am Glockenturm sind es 16 Grad und in Bad Kreuznach am Prieger-Denkmal messen wir 17. Bis zu 25 Grad werden es heute noch, also da ist noch ein kleines bisschen mehr drin als gestern. Dabei beginnt jetzt langsam wieder die Bewölkung sich zu formieren. Ja, ich sehe schon die ersten Wolken, die über den Himmel ziehen. Das wird heute nicht ganz so stark bewölkt sein wie gestern. Trotzdem haben wir bis zum Nachmittag wieder einige Wolken da und erst am späten Nachmittag lockert es dann wieder komplett auf.
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4: Angebraust ist dieses Mal Christian Kaufmann. Der ist direkt aus Staudernheim hierher gekommen. Er ist ein Rennfahrer, der große Projekte vor sich hat. Und genau über die wollen wir heute sprechen. Erstmal schönen guten Morgen, Christian.
8: Guten Morgen, hallo.
4: Bist du da direkt mit deinem Rennwagen hierher gekommen? Direkt in die Fußgängerzone reingeprescht?
8: Nein. Gestern Abend noch eine kleine entspannte Runde über die Landstraße gedreht, aber heute bin ich mit dem Transporter da.
4: Aber auch nicht mit 200, 300 Sachen, nein.
8: Ganz gemütlich.
4: Immer rechtskonform, so wie sich das gehört.
8: Gemütlich mit Tempo, maximal 80, 90 über die Landstraße.
4: Sehr schön. Ja, wer seinen Rennwagen liebt, der fährt gemütlich. Aber tatsächlich kann er auch anders. Und mit Christian werden wir jetzt über den Rennsport sprechen, aber auch vor allen Dingen über die Projekte, die jetzt bevorstehen und all das, was jetzt auch am kommenden Wochenende beginnen wird. All das Thema jetzt hier bei Nahe dran. Ich bin Thorsten Subert, schönen guten Morgen.
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1: Schauen wir erstmal, wer heute hier ist. Christian Kaufmann ist hier. Er ist Rennfahrer aus Staudernheim. Und dann gucken wir erstmal rein in diese Karriere. Wie lange fährst du denn eigentlich überhaupt schon Rennen?
2: Also meine ersten Runden über die Nordschleife bin ich gefahren 2004. Sowas in dem Bereich.
1: Exakt so lang wie meine Radiokarriere. Also doch schon ein paar Jährchen, aber... Ja. Heißt aber auch, dass du nicht von Kindesbeinen an Rennfahrer bist.
2: Nein. Oder wie?
1: Da warst du schon längst erwachsen.
2: Das war ja auch, damals ging das los mit so ein paar Touristenfahrten. Man fährt hoch an die Nordschleife, holt sich ein Ticket, fährt mal eine Runde über die Nordschleife.
1: Was heißt Ticket? Man kann so eine Rennstrecke buchen?
2: Du kaufst dir einfach für die Touristenfahrten ein Ticket.
1: Ja.
2: Das kostet jetzt mittlerweile, ich glaube, 35 Euro oder sowas für die Runde am Wochenende.
1: Aha.
2: Und dann fährst du da einfach deine eine Runde über die Nordschleife drüber und fährst nach der Runde wieder runter und dann war's das, ja.
1: Und das macht man dann mit einem normalen eigenen Auto oder
2: mit was? Mit jedem x-beliebigen Fahrzeug kann man das machen.
1: Okay, ich glaube, mit meinem Elektroauto, der nicht schneller kann als 130, ist das, glaube ich, witzlos. Aber ja, ich kann mir vorstellen, wenn man mal so richtig ausfahren will, wäre das natürlich eine gute Gelegenheit. Hattest du da schon so, wenn du das heute vergleichst mit den Rennen, die du heute fährst, hattest du damals schon ein bisschen Rennfeeling dabei?
2: Nein, gar nicht.
1: Nee, okay. Also so wie ich mit meinem 130-Auto.
2: Das war damals, mein erstes Auto war ein Vectra B, 1,6 Liter mit ganz aggressiven 75 PS. Also damit hat man keinen Blumentopf gewonnen.
1: Also du bist quasi Autobahn gefahren ohne Autobahn.
2: Genau.
1: Ohne so, zusätzlichen Verkehr.
2: Genau.
1: Alles klar. Dann aber wurde das immer heißer. Das heißt, du bist immer mehr gefahren. Wie würdest du deine Karriere beschreiben bis heute?
2: Bis heute ist tatsächlich relativ weit gefächert. Also ich habe dann irgendwann so richtig den Motorsport eigentlich nie angefangen. Ich bin dann Modellauto gefahren von Maßstab 1 zu 24 bis Maßstab 1 zu 5. Bin da auch mehr oder weniger semi-professionell gefahren. Sportkreis, Deutsche Meisterschaft, auch Europameisterschaftsläufe gefahren. Mehr oder weniger erfolgreich, brauchen wir jetzt nicht wirklich drüber reden.
1: Aber da kommt man trotzdem schon rum, das ist ja nicht alles hier bei uns in der Nahregion.
2: Ja, genau, nee, dann fährt man schon ein Stück. Ja, da war die nächste Strecke war dann in Kastellaun oben in Wischheim, da
1: okay.
2: Oben in der Ecke.
1: Interessant.
2: Und dann irgendwann kam das Simracing, dann hat man halt am Rennsimulator zu Hause angefangen, erstmal mit so einem kleinen Fanatec-Lenkrad, bis dann der Simulator immer größer und immer größer wurde.
1: Ja.
2: Und letztendlich dann 2020 irgendwann den Entschluss gefasst, so, ich habe jetzt keine Lust mehr auf Touristenfahrten, ich möchte jetzt ein bisschen mehr. Und dann beschlossen, ich baue jetzt ein Auto auf und dann haben wir ein Auto aufgebaut und damit fahre ich jetzt.
1: So, das ist jetzt nichts, was ich mir als selbstverständlich erachte. Also ich meine, ich bin ja schon froh, wenn ich was an meinem Auto reparieren kann, aber komplett selber aufzubauen. Kam das noch aus der Modellzeit, dass du dich schon immer damit beschäftigt hast, wie Motoren funktionieren
2: ja.
1: Und die ganze Technik?
2: Ja, schon. Also es war dann doch eher so die technische Komponente, die mich schon immer begleitet hat. Ich habe auch in Erstausbildung einen technischen Beruf gelernt und habe schon viel oder ganz, ganz früh mit 14, 15 Jahren angefangen, an Autos zu schrauben.
1: Okay.
2: Das ist so ein Hobby, was irgendwann zur Leidenschaft wurde und früher ging es einfach nur das Auto ein bisschen tiefer legen, ein bisschen andere Felgen drauf, vielleicht ein bisschen Musik ins Auto rein. Und das hat sich dann jetzt irgendwann verlagert, dass man sagt, ja, jetzt legen wir nicht nur tiefer und machen ein bisschen breiter, wir wollen auch, dass es jetzt schnell wird.
1: Und wenn ich mir das so angucke auf deiner Internetseite, hätte ich jetzt den Eindruck gehabt, das ist dann auch wirklich dein Hauptberuf und deine Firma und alles. Hauptberuflich machst du was ganz anderes.
2: Ja, genau.
1: Was machst du? Anders?
2: Ich bin Notfallsanitäter beim Roten Kreuz.
1: Das heißt, du bist einer der wenigen Motorsport- oder Rennfahrer, die um ihre Gefahren wirklich genau wissen.
2: Also tatsächlich gibt es da einige Kollegen, die dem Motorsport verfallen sind, auch bei anderen HIORGs. Okay. Jetzt gerade am Wochenende auch wieder ein Kollege wieder in der RCN gefahren mit seinem Audi. Man kennt schon die Gefahren, um Gottes Himmels Willen, aber grundsätzlich ist in meinen Augen die Fahrt über die Rennstrecke immer ein bisschen sicherer als die Fahrt auf der Landstraße.
1: Ja, das kann ich mir vorstellen. Die da fahren, die wissen alle, wie sie fahren und wo sie fahren.
2: Genau.
1: Ja,
2: es geht für alle links rum, es geht für alle rechts rum.
1: Ich wünschte manchmal, das wäre auf den echten Straßen auch so. Trotzdem hast du das immer weiter verfeinert und du willst auch den nächsten Schritt gehen und der wird heute noch Thema werden, hier bei Nahe dran, wie es da mit dem Motorsport weitergeht. Das hört ihr jetzt gleich.

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1: Ich spreche gerade mit einem Rennfahrer und ich wünschte, das ganze Gespräch, was wir hier so nebenbei führen mit Christian Kaufmann aus Staudernheim, das wäre jetzt alles hier on air gegangen, das werden wir gar nicht schaffen, aber es ist so faszinierend, was es im Rennsport alles gibt. Also ich höre jetzt gerade, dass bei euch also schon bei den Reifen der Druck bei 0,05 Bar Unterschied viel ausmacht, wie eure Reifen funktionieren und so weiter und so fort. Das ist alles Präzisionsarbeit. Wie hast du dir dieses Wissen angeeignet?
2: Learning by doing.
1: Wie oft bist du ausgebrochen mit den Reifen, bis du gemerkt hast, okay,
2: oft.
1: Ich brauche den und den Druck?
2: Oft. Also es ist das erste Mal mit dem Vectra jetzt auf dem Hockenheimring. Ich glaube, ich bin die zweite Runde gefahren und da ging es in der Parabolika zur Spitzkehre hin, ging es erstmal geradeaus, weil der Reifendruck so hoch war. Da war ich dann froh, dass dann genügend Auslaufzone da war.
1: Das heißt also, bist du da angerast gekommen und hast gedacht, okay, die Kurve könnte ich so und so schaffen und das Auto hat überhaupt nicht mehr reagiert?
2: Das hat überhaupt nicht wirklich verzögert, weil einfach der Reifendruck das alles nicht so gefasst hatte dann, ja.
1: Okay, hast du dann viel gelesen, Videos geguckt? Ja. Gibt es da Tipps auch von Kollegen oder sollte man der Konkurrenz da vielleicht doch auch misstrauen?
2: Nein, um Gottes Willen. Also das ist tatsächlich in dem Breitensport, in dem ich jetzt ja unterwegs bin, in der RCN GLP und auch in der RCN, dann da hilft man sich. Okay. Ja, das ist auch in der NLS, was man so sieht und was man so hört, ist das immer tatsächlich so. Man hilft sich gegenseitig. Ja, man muss auf sein Werkzeug aufpassen, weil wenn dann mal ein Ratschenschlüssel weg ist, dann ist er unter Umständen auch weg.
1: Ja, das glaube ich gern.
2: Aber so im Großen und Ganzen, man hilft sich, man unterstützt sich und eine Hand wäscht die andere.
1: Ich kenne einige Kollegen in der Tontechnik-Bereich, die besonders hässliche Farben gewählt haben für ihr Equipment, damit es nicht geklaut wird. Also vielleicht funktioniert das. Wo bist du heute, wenn du unterwegs bist auf Rennstrecken? Also Formel 1 bist du ja nicht, sondern
2: nein, um Gottes Willen.
1: Dein Auto würde noch auf Straßen funktionieren.
2: Mein Fahrzeug, was jetzt derzeit da ist, das hat eine reguläre Straßenzulassung. Da ist alles im Fahrzeugschein eingetragen. Der Fahrzeugschein umfasst 3,5 Seiten. Der ist tatsächlich alles eingetragen, aber das ist halt reglementspezifisch. In der Klasse, in der Gruppe, in der ich fahre, muss das Fahrzeug zu jeder Zeit zulassungsfähig sein. Also es muss nicht zugelassen sein, aber es muss zulassungsfähig sein.
1: Ja.
2: Und ich fahre in der RCN, in der RCN GLP. Die RCN GLP ist so die Einstiegsserie auf dem Nürburgring. Da geht es halt so um Gleichmäßigkeit. Es gibt eine Mindestzeit, die man mindestens an Rundenzeit fahren darf. Also man darf nicht zu schnell fahren. Und es gibt eine Maximalzeit. Man darf nicht zu langsam fahren. Und es gibt aber so eine Wartezone oder eine Haltezone auf der Döttinger Höhe, wo man dann einfach mal eine Minute stehen kann. Also man kann dann auf der Runde auch schon mal was schneller fahren. Mhm. Ja, und am Ende kommt es dann darauf an, wer die Zeit wie genau nochmal getroffen hat. Und in der RCN, das ist halt eine Leistungsprüfung. Da geht's dann quasi, man fährt eine Setzzeit, dann fährt man ein paar Sprintrunden, also wo man dann wirklich alles aus dem Auto rausholt, was rauszuholen geht. Und dann hat man zwischendurch nochmal so ein oder zwei Runden, wo man dann seine Setzzeit plus minus 10 Sekunden nochmal treffen muss, um einfach diese Leistungsprüfung
1: abzuhalten. Um es zu verifizieren.
2: Genau, genau.
1: Um zu sagen, das war jetzt nicht nur Glück, sondern nee, das kann ich wirklich so. Bist du da allein auf der Strecke oder stelle ich mir das vor wie so ein, ja,
2: in der RC
1: Crash Derby.
2: Nee. In der RCN GLP ist man immer zu zweit im Fahrzeug, also man hat immer einen Beifahrer dabei.
1: Okay, ja, also zu zweit im Fahrzeug,
2: genau,
1: aber
2: zu zweit im Fahrzeug.
1: Ein Fahrzeug oder
2: Nee, das sind dann 150, 160
1: Whoa!
2: Autos auf der Nordschleife, ja.
1: Okay, das sind viele.
2: Ja, und in der RCN ist man allein im Auto, hat dann auch das erste Mal die richtigen Slicks, die richtigen Rennreifen auf dem Auto, wo wir auch drüber gesprochen hatten, mit dem Reifendruck und so weiter und so fort.
1: Ja.
2: Da ist man dann auch. Pro Klasse kommt drauf an, in der einen Klasse sind 10 Autos, in der nächsten Klasse sind 20 Autos und dann stapelt sich das so auf.
1: Was würdest du sagen, dein Vectra, was ist da das Besondere daran?
2: Dass er Straßenzulassung hat.
1: Okay. Das haben die anderen Autos in der Klasse aber auch, das weiß ich, weil, hast du eben gesagt, ist Bedingung für die Klasse.
2: Genau, genau. Also es muss zulassungsfähig sein. Nee, der Vectra ist einfach, er ist Baujahr 97, Ne? Also er ist jetzt nächstes Jahr 30.
1: War ein guter Jahrgang.
2: War ein guter Jahrgang, denke ich auch. Er ist mega leicht, so als Basisfahrzeug. Wenn man das mit einem BMW E36, der ja so in der gleichen Klasse, in der gleichen Kategorie fährt, die sind 100 Kilo schwerer.
1: Hat der Vectra einen Namen oder heißt er nur Vectra?
2: Einfach nur Vectra.
1: Aber trotzdem, es ist schon ein besonderes Rennfahrzeug, reicht aber nicht ganz für die Ziele, die sich Christian Kaufmann für die Zukunft gesetzt hat. Und deswegen sprechen wir gleich über die weiteren Pläne. Jetzt gleich bei nahe dran.

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1: Ich bin Geraldine Werner. Schönen guten Morgen. Müllfahrzeug brennt bei Meisenheim. Außerdem in unseren Lokalnachrichten um 5:30. Mähdrescher bei Limbach umgekippt. Weltkriegsgranate bei Thalfang gefunden. Und Ausstellung zur Bundesgartenschau 2029 in Bingen gestartet.
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2: Ich bin Katrin Müller. Die Deutsche Bahn plant ein Alkoholverbot an allen 5.400 Bahnhöfen in Deutschland. Künftig soll es bundesweit untersagt sein, auf Bahnsteigen oder in Bahnhofshallen Bier, Wein, Schnaps oder anderen Alkohol zu trinken. Die flächendeckende Umsetzung soll bis Mitte Oktober abgeschlossen sein. Bahnchefin Evelyn Paller sagte der Bild, die Einhaltung des Verbots werde von den DB-Sicherheitskräften und der Bundespolizei überwacht. In dem Waldbrandgebiet in Spanien wird die Lage immer ernster. Das nordöstlich von Madrid wütende Feuer breitet sich sehr schnell aus. Auch in Frankreich kämpft die Feuerwehr im Süden des Landes und auf der Mittelmeerinsel Korsika weiter gegen mehrere Brände.
3: In Spanien mussten inzwischen rund 1.200 Menschen aus 30 gefährdeten Ortschaften evakuiert werden. Vor allem der starke Wind von rund 50 Kilometern pro Stunde facht die Flammen bisher immer wieder an. Hunderte Einsatzkräfte und rund 45 Löschflugzeuge sind im Einsatz und haben bisher ein Übergreifen der Flammen auf Ortschaften verhindert. Auch in Frankreich kämpft die Feuerwehr im Hinterland von Saint-Tropez gegen einen allerdings viel kleineren Brand. 4 Häuser und 15 Autos wurden zerstört. Aus Paris, Michael Evers.
2: Knapp die Hälfte der bisher bewilligten Anträge auf die neue E-Auto-Förderung ist an Haushalte mit einem Jahreseinkommen von bis zu 45.000 Euro gegangen. Das geht aus einer Antwort der Bundesregierung auf eine Anfrage der Linken im Bundestag hervor. Die fordert dennoch Nachbesserungen bei der Förderung.
4: Ja, die soziale Staffelung bei der Förderung greift teilweise. Auch Menschen, die eher weniger verdienen, nutzen die Prämie, heißt es aus der Linksfraktion. Dennoch könnten sich viele Menschen mit geringem Einkommen trotz Prämie kein neues Elektroauto leisten. Deshalb müsse ab spätestens kommenden Jahr auch der Kauf gebrauchter E-Autos gefördert werden. Nach dem aktuellen Modell gibt es für ein neues E-Auto bis zu 6.000 Euro vom Staat dazu. Wie viel genau, richtet sich nach dem Einkommen und ob jemand Kinder hat. Jan-Henner Reitze, Nachrichtenredaktion.
2: Spaniens Fußballweltmeister sind mit einer großen Party in ihrer Heimat empfangen worden. Bei einer Parade durch die Straßen von Madrid feierten die Spieler mit ihren Fans bis tief in die Nacht. Auch der spanische König Felipe hat nochmal gratuliert. Wie es mit Argentiniens Superstar Lionel Messi weitergeht und ob er nach dem verlorenen Finale im Nationalteam bleibt, ist noch offen.
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6: Liebe Autofahrer, nicht zu schnell fahren auf unseren Straßen. Ich weiß, wir haben heute einen Rennfahrer hier bei nahe dran zu Gast. Trotzdem bitte keine Rennen fahren in St. Johann. Da wird kontrolliert, dass ihr die 30 km/h auch einhaltet und dann macht das lieber auch, da wird nämlich geblitzt. Ein weiterer Blitzer ist gerade ganz frisch eingetroffen, der ist auf der B41, etwa bei Hochstetten-Daun. Denkt dran, da ist zwischendurch 60 km/h nur, dann wiederum 100, dann wiederum 70. Achtet hier darauf, dass ihr wirklich die Schilder auch alle einhaltet. Und einen Blitzer haben wir noch, der ist auf der A63 Richtung Kaiserslautern, etwa auf Höhe von Alzey. Solltet ihr noch was entdeckt haben, ruft bitte einfach an auf der 0671 920 88 88 0. Wir wünschen allen eine gute Fahrt.
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6: 12 Grad sind es aktuell in Senzweiler am Spielplatz. Wir haben in Idar-Oberstein am Bahnhofsvorplatz 13 Grad. In Wallhausen am Schloss 17 und in Bad Kreuznach auf dem Burgerplatz 18 Grad. Aber es wird noch ein bisschen wärmer. Bis zu 25 Grad werden es heute. In den nächsten Tagen halten sich die 25 als Maxi-Werte, bevor wir dann am Wochenende nochmal einen kleinen Hitzeschub bekommen. Aber die 25 sind doch erstmal schon mal ausreichend heute. Dazu kommt eine leichte Bewölkung, die sich jetzt schon langsam aufbaut. Am Nachmittag und Abend, da wird's dann wieder komplett aufklaren.
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6: Christian Kaufmann aus Staudernheim ist Rennfahrer. Mit seinem Vectra ist er schon einige Runden gefahren. Und jetzt hat er ein neues Ziel, ein anderes Rennen, das bevorsteht, zu dem er allerdings auch einen anderen Rennwagen benötigt oder aufbauen will. Und dazu hat er ein ganz besonderes Projekt vor, was jetzt am Wochenende startet. All das Thema jetzt, beinahe dran, hier auf der Antenne. Ich bin Thorsten Subert, schönen Dienstag.
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0: verschiedensten Strecken in dieser F-Klasse oder wie heißt die?
1: Genau,
0: nennt man ja. Die F-Klasse, genau. Ja. Aber jetzt gibt's ein neues Ziel. So, jetzt kommen wir erstmal zum Ziel. Was ist dein großer Traum? Was willst du fahren?
1: Das Ziel war eigentlich nie ein Geheimnis. Man möchte, wenn man am Nürburgring Motorsport macht, das 24-Stunden-Rennen fahren.
0: Okay, das sind wirklich 24 Stunden ohne Schlaf, komplett Runde für Runde. Wie viele Runden fährt man da? Das sind doch.
1: Das kommt auf die Klasse an. Das
0: sind schnellen, ja ein paar Minuten pro Runde, oder?
1: Die schnellen GT3s fahren 150, 160 Runden. die langsameren Klassen dann halt entsprechend ein paar Runden weniger, aber. Ja, es kommen schon ein paar Runden zusammen, ja.
0: Das ist ja schon Routine, die man dann hat. Oder beim Rennsport gibt es keine Routine, oder selbst bei 105 Runden nicht. Jede Runde ist anders.
1: Auf der Nordschleife gibt es keine Routine.
0: Okay, aber also das 24-Stunden-Rennen, das könnte man jetzt rein theoretisch auch mit dem Vectra machen, oder nicht?
1: Rein theoretisch könnte man das machen, aber das Fahrzeug ist jetzt fast 30 Jahre alt und da wird es mit der Ersatzteilversorgung langsam ein bisschen eng. Und ja, das macht wenig Sinn, das Auto jetzt da für so ein 24-Stunden-Rennen zu vergewaltigen.
0: Seid ihr beim 24-Stunden-Rennen per Reglement auch an die StVO gebunden oder nicht?
1: Nein.
0: Ah ja, das heißt also, da wäre schon mehr möglich.
1: Ja, da ist dann schon deutlich mehr möglich. Also es gibt verschiedene Klassen, gibt verschiedene Gruppen, aber da ist dann doch schon deutlich mehr möglich, ja.
0: Okay, hast du da schon Erfahrung gesammelt in diesem Rennen? 24-Stunden-Rennen oder überhaupt, also Nürburgring selber ja?
1: Nürburgring selber ja, virtuell am Simulator schon das ein oder andere 24-Stunden-Rennen gefahren. Ja.
0: Ohne einzuschlafen?
1: Ja, man schläft dann zwischendurch auch mal, man ist ja jetzt meistens zu dritt oder zu viert auf dem Auto.
0: Ach so, okay, dann geht das.
1: Ja.
0: Aber wir sprechen jetzt über ein Projekt, das jetzt am Wochenende startet und das genau mit diesem Ziel zusammenhängt. Denn du hast dir dafür jetzt einen Rennwagen organisiert oder du wolltest dir einen holen? Wie ist da der Stand?
1: Das Fahrzeug ist schon da, also das Basisfahrzeug ist da, das existiert schon, das ist auch schon in Teilen zerlegt.
0: Wir haben ja, genau so wünscht man sich ein Auto. Es ist da, es liegt auf dem ganzen Hof verstreut.
1: Ja, genau, so ungefähr Klasse. Ist es auch. Problem ist halt im Moment, wir haben noch keine Halle, in der wir dauerhaft fest rein können, wo wir schrauben können. Im Moment steht das Auto noch beim Kumpel auf dem Hof.
0: Und zerlegt?
1: Also rollbar ist er.
0: Okay.
1: Rollbar ist er, aber die nächsten Schritte müssen jetzt halt einfach passieren und da geht's dann jetzt drum, wirklich mal der Motor muss noch raus, das Armaturenbrett muss noch aus, aber dann ist er ziemlich leer und das ist jetzt so quasi das Stuff, den wir dann halt brauchen, um das nächste Projekt anzugehen.
0: Und dann baut ihr quasi ein Auto fürs 24-Stunden-Rennen komplett alleine selber auf?
1: Genau.
0: Das stelle ich mir spannend vor. Ich glaube, das finden andere auch spannend. Deswegen startest du am Wochenende auch was Besonderes.
1: Genau. Am Wochenende starte ich mit Kaufmann Motorsport einen YouTube-Kanal.
0: Hammer. Das heißt, ich kann sehen, wie du das Auto dann aufbaust oder was?
1: Ganz genau. Schritt für Schritt. Aber ich möchte nicht nur zeigen, dass wir ein Auto aufbauen oder dass ich mit meinen Kumpels ein Auto aufbaue. Ich möchte zeigen, wie ist die Reise. Ja, das wird ein Projekt, das ist wahrscheinlich in 2 Jahren noch nicht erledigt. Mhm. Ja, das wird insgesamt vielleicht 3 oder vielleicht auch 4 Jahre dauern, weil es ist viel Arbeit. Und was ich auch total unterschätzt habe, ist die Filmerei. Das Filmen. Ja, nicht nur, ich fahre jetzt dahin und schraube da ein bisschen oder habe das Auto vielleicht auch bei mir irgendwann in meiner Garage stehen und schraube dann da dran rum. Nein, es ist Kamera aufbauen, Mikrofon richten, dies, das, ja, und das kostet extrem viel Zeit, das habe ich total unterschätzt.
0: So, willkommen in unserer Welt. Aber machst du das dann komplett allein oder hast du da nochmal ein Kamerateam, Leute, die das dann für dich mitmachen oder so?
1: Im Prinzip mache ich das weitestgehend alleine. Learning by doing, das ist so ein bisschen Jugend forscht, so möchte ich das Ganze jetzt mal ein bisschen betiteln. Ich habe so 2, 3 Kumpels, die da Social Media affin sind, die da Lust haben, die filmen mal und machen mal. Die ersten 2 Videos, die wir jetzt gefilmt haben oder gedreht haben, das ist nachher auf dem Kanal Video 3 und Video 4. Da sind ein Haufen Fails dabei, wo ich dann versucht habe, mit dem Schnitt hier und da ein bisschen was zu überlagern. Aber das ist dann tatsächlich nicht so gut gelungen. wir versuchen oder wir werden, denke ich, irgendwann besser werden. Da

0: muss sich halt überall so ein bisschen Routine einschleichen.
1: Andererseits, Menschen lieben auch Outtakes, also ruhig sammeln. Inwieweit bringt das aber auch was für das 24-Stunden-Rennen? Also ist es jetzt nur der Aufbau, der da gelingen soll, oder habt ihr mit dem YouTube-Kanal auch den Gedanken, dass euch das helfen soll, auch zu dem Rennen zu kommen?
0: Das soll natürlich helfen, zu dem Rennen zu kommen. Ja, je mehr Aufrufe wir auf den Videos haben, umso attraktiver sind wir potenziell für Sponsoren.
1: Das war.
0: Und da braucht man sich keine Illusionen machen, so ein 24-Stunden-Rennen kostet jede Menge Geld. Ja.
1: Das ist jetzt gut, das Auto hast du ja schon.
0: Das Auto ist
1: aber
0: da.
1: Aber damit bleibt es nicht.
0: Aber dabei bleibt es ja nicht. Ja. Benzin, es ist ja nicht, ich kaufe jetzt ein Auto für 500 oder für 1000 oder für 5000 Euro oder wenn ich einen für 70.000 Euro kaufe. Das spielt keine Rolle.
1: Ich wollte gerade sagen, in welchen Preisklassen sind Rennwagen unterwegs? 500 Euro? So einen würde ich auch gerne haben.
0: Ja, aber bis das Auto nachher fertig aufgebaut ist, ja, da reden wir nur über die Basis, bis das Fahrzeug nachher fertig aufgebaut ist, neuer Motor, neues Getriebe, Ersatzteile.
1: Und dies, das Rennen selber.
0: Das Rennen selber, ja. Das sind enorme Kosten, die da anlaufen.
1: Sag mir nochmal, er hat es mir nämlich vorhin verraten, bevor wir die Sendung begonnen haben. Was heizt ihr durch an Reifen?
0: Ja, das sind bei so einem 24-Stunden-Rennen bestimmt irgendwas zwischen 25 und 30 Satz Reifen, ja.
1: Sätze, Reifensätze, unfassbar. Also ich merke, man muss viel Geld in die Hand nehmen für dieses Hobby, aber vielleicht ist es ja mit diesem Kanal möglich. Insofern werden wir natürlich gleich sagen, wo dieser Kanal zu finden ist, aber auch vor allen Dingen, wer dazu Lust hat, wie Christian Kaufmann unterstützt werden kann. All das Thema jetzt gleich bei Nahe dran. 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
1: Christian Kaufmann will, ich würde sowas nie wollen, hunderte Mal immer dieselbe Runde fahren und das 24 Stunden lang. Aber es ist ein Rennen, das 24-Stunden-Rennen auf dem Nürburgring, großer Traum des Rennfahrers Christian Kaufmann aus Staudernheim. Wie kann man denn dich unterstützen, damit wir dich da hinkriegen? Also zunächst mal ab Sonntag deinen Kanal gucken, oder?
2: Genau, das wäre so das Erste.
1: Wie sagt man dann immer... Likes und abonnieren,
2: ja,
1: und so weiter.
2: Ja, abonnieren, kommentieren, liken. Also man kann mich grundsätzlich unterstützen, indem man die Videos schaut, indem man meine Kanäle abonniert, Facebook, Instagram.
1: Wollte gerade sagen, YouTube. Da bist du nämlich auch zu finden. Du bist dann nicht nur auf YouTube, sondern auch gleich auf mehreren anderen Social-Media-Kanälen auch unterwegs.
2: Genau, also Facebook, Instagram, da findet man mich unter Kaufmann Motorsport. Ansonsten habe ich ja noch eine Firma, wenn man ein paar Autoteile braucht, die im Performance-Bereich sind, ein paar andere Bremsen, ein paar andere Räder, ein paar andere Fahrwerke oder sowas. Einfach gerne bei mir melden über die Webseite. Dann ist das auch wieder Geld, was in die Kasse reinfließt.
1: Also
2: was
1: das man ist jetzt das nicht, das ist jetzt nicht der Reifenwechsel im Herbst, den Oma Hilda gerne machen würde, sondern wirklich noch ein bisschen speziell bei dir.
2: Genau, genau.
1: Aber das ist die eine Möglichkeit. Die andere, gibt es die Möglichkeit, auch Teammitglied zu werden bei Kaufmann Motorsport? Braucht ihr noch helfende Hände?
2: Grundsätzlich werden wir später auf jeden Fall helfende Hände brauchen, wenn es denn dann mal so weit ist, dass wir zum 24-Stunden-Rennen oder auch vorher zur NLS, zur Nürburgring-Langstreckenserie fahren. Da brauchen wir auf jeden Fall immer ein paar helfende Hände, die eventuell sogar Kfz-mechatronisch irgendwie veranlagt sind. Wenn jemand Interesse hat oder Lust hat, darf er sich natürlich gerne bei mir melden.
1: Sehen wir dich denn aber dann mit dem Vectra trotzdem auch noch bei dem einen oder anderen Rennen? Weil ich glaube, das 24-Stunden-Rennen, das wird ja noch nicht gleich nächste Woche sein.
2: Nein. Also das 24-Stunden-Rennen, meine Wunschvorstellung wäre, dass wir das 24-Stunden-Rennen 28 fahren.
1: Oh ja, dann sind noch ein paar Jährchen Zeit, also 2 Jahre.
2: Noch 2 Jahre, aber wie gesagt, aufgrund von Filmen und so weiter und so fort.
1: Auch 3 Jahre.
2: Es können auch 3 Jahre werden und es ist natürlich auch ein finanzieller Aspekt. Ja, das muss halt auch alles irgendwie finanziert werden, vorzugsweise über Sponsoren, Kooperationen, wie auch immer. Wie sich das nachher alles rauskristallisiert, werden wir sehen. Und ich werde das alles 1:1, alle Vorzüge, alle Rückschläge, alles, was funktioniert, alles, was nicht funktioniert, werde ich über Social Media und YouTube teilen.
1: Also insofern, wir haben ja gerade eben gesagt, was waren das, 30 Reifensets, die da durchgepustet werden beim 24-Stunden-Rennen. Wenn irgendein Reifenhersteller, der vielleicht in der Region ist, dir die Reifen schenken will, das wäre schon toll.
2: Das wäre natürlich ein Traum.
1: Okay, damit habe ich das gesagt. Aber ansonsten gibt es jetzt schon Rennen, die sich abzeichnen, wo man sagt, okay, da kann man den Christian Kaufmann auch jetzt demnächst mal wieder sehen mit dem Vectra?
2: Ja, also geplant ist dieses Jahr noch die letzten 2 RCN-Läufe plus das RCN-3-Stunden-Rennen zu fahren.
1: Cool.
2: Da bin ich auch aktuell noch auf der Suche nach einem Mitfahrer, der mitfahren möchte, der dann seinen Einsatzkosten beteiligt finanziert.
1: Sollte aber auch Rennfahrer sein, oder?
2: Sollte eine nationale A-Lizenz haben und entsprechendes Sicherheitsequipment, was man also braucht, Helm, Hans, feuerfeste Unterwäsche und so weiter. Also die 3 Rennen sind dieses Jahr noch geplant, vielleicht auch den einen oder anderen Trackday noch. Aber das ist jetzt im Moment alles noch ein bisschen in den Sternen. Aber es wird auf jeden Fall Vectra-Content auch noch auf dem YouTube-Kanal kommen.
1: Ansonsten guckt einfach nach Kaufmann Motorsport oder einfach nach Christian Kaufmann. Da findet ihr ihn dann und die vielen verschiedenen Seiten, die mit ihm zusammenhängen. Und ab heute Mittag findet ihr unter diesem Suchbegriff auch noch eine weitere Seite, nämlich unsere antenne-kh.de im Podcast bei Nahe dran, wird die Sendung von heute dann auch nochmal zum Nachhören angeboten.

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1: Ich bin Geraldine Werner, schönen guten Morgen. Ein Brand im Laderaum eines Müllfahrzeugs hat bei Meisenheim einen Feuerwehreinsatz ausgelöst. Der Fahrer bemerkte während der Fahrt Rauch aus dem Laderaum. Daraufhin steuerte er die ehemalige Mülldeponie bei Meisenheim an und stellte das Fahrzeug dort auf einer freien Fläche ab. Das Müllfahrzeug war etwa zur Hälfte mit Sperrmüll beladen. Die Einsatzkräfte öffneten den Laderaum mit einem Bagger und entluden den Sperrmüll gemeinsam mit einem Teleskoplader. Anschließend löschten Feuerwehrleute unter Atemschutz den Brand. Mit einer Wärmebildkamera kontrollierten sie das Fahrzeug auf weitere Glutnester. So verhinderten sie, dass sich das Feuer auf das gesamte Müllfahrzeug ausbreitete. Verletzt wurde niemand. Zur Brandursache und zur Schadenshöhe gibt es keine Angaben. Auf einem Wirtschaftsweg bei Limbach ist ein Mähdrescher umgekippt. Der Fahrer befreite sich nach dem Unfall am Samstagmittag mit Hilfe eines Nothammers aus dem Fahrerhaus. Er verletzte sich leicht. Die Feuerwehr brachte ihn anschließend über eine Steckleiter in Sicherheit und übergab ihn dem Rettungsdienst. Die Einsatzkräfte fingen auslaufende Betriebsstoffe auf, stellten den Brandschutz sicher und sperrten die Straße während des Einsatzes voll. Der angeforderte Gerätewagen Gefahrgut aus der Verbandsgemeinde nahe Glan musste nicht eingesetzt werden. Insgesamt waren rund 20 Feuerwehrleute im Einsatz. Nach mehr als 3 Stunden war der Einsatz beendet. Auf einem Wanderparkplatz bei Thalfang ist eine Weltkriegsgranate entdeckt worden. Der Fund wurde am Sonntagnachmittag von einem Wanderer gemeldet. Die Granate lag auf dem Wanderparkplatz an der Landstraße gegenüber dem Hochwaldsprudelwerk. Die Polizei sperrte den Bereich zunächst großräumig ab. Der Kampfmittelräumdienst stellte anschließend fest, dass von dem Fundstück keine akute Explosionsgefahr ausging. Da die Granate noch mit Resten von Explosivstoff gefüllt war, wurde sie fachgerecht geborgen und zur späteren Vernichtung abtransportiert. Nach dem Einsatz konnte der Wanderparkplatz wieder freigegeben werden. Die Polizei weist darauf hin, bei ähnlichen Funden Abstand zu halten und sofort die Polizei zu verständigen. In Bingen informiert eine Schaufensterausstellung über die Bundesgartenschau 2029. Die Ausstellung wurde gestern am Speisemarkt 7 aufgebaut. Sie erklärt unter anderem, welche Parks geplant sind und welche Ziele die Bundesgartenschau verfolgt. Im Mittelpunkt stehen Themen wie Regionalentwicklung, Gartenbau und das Gästeerlebnis. Neben allgemeinen Informationen gibt es auch Inhalte speziell für Bingen. Außerdem laden kleine Suchaufgaben Kinder dazu ein, die Schaufenster spielerisch zu entdecken. Neben Bingen ist die Ausstellung auch in Rüdesheim am Rhein, Bacharach, St. Goar, St. Goarshausen und Lahnstein bis Ende September zu sehen.
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3: Aufgepasst auf unseren Straßen. Es wird geblitzt. Auf der B41 bei Hochstetten-Daun. Hier nicht zu schnell fahren. Einen weiteren Blitzer haben wir in der Ortsdurchfahrt von St. Johann. Und dann nochmal auf der A63 Richtung Kaiserslautern, etwa auf Höhe von Alzey. Staus, Blitzer oder Verkehrsbehinderungen, die ihr entdeckt, meldet ihr uns bitte über die 0671 920 88 88 0. Gute Fahrt.
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3: Oh ja, so langsam wird's warm, muss ich ganz ehrlich sagen. Die langen Ärmel, die gehen jetzt gleich weg bei mir, denn wir haben schon 18 Grad in Schneppenbach an der Kirche St. Johannes der Täufer. In Idar-Oberstein an der Weiherschleife ebenfalls 18, in Volksheim am Marktplatz 18, in Bad Kreuznach an der Ochsenbrücke nicht 18, 20 Grad. Ja, so langsam wird es warm und bis zu 25 Grad sind heute noch drin bei leichter Bewölkung, die sich jetzt schon aufbaut. Heute Nachmittag und am Abend gibt es dann wieder Auflockerung, sodass es dann am Abend wieder komplett wolkenlos sein wird.
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3: Gestern zur selben Zeit habe ich ja noch bekannt gegeben, dass es ein brennendes Fahrzeug gibt bei Meisenheim. Und zwar bei dem Wertstoffhof, der dort ist. Jetzt haben wir auch noch die ganzen Infos zu den Löscharbeiten gestern. Mehr dazu jetzt gleich in wenigen Minuten nach Bob Marley und nach Kamrat. Ich wünsche einen schönen Dienstagmorgen.
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0: Bob Marley and the Wailers hier auf der Antenne. Schön, dass ihr uns eingeschaltet habt. Die Deponie brennt, hieß es gestern in einer Meldung, und dann stellte sich heraus, nein, es ist ein Fahrzeug, das auf der Deponie stand. Die Freiwillige Feuerwehr war gestern im Einsatz bei Meisenheim beim Wertstoffhof. Dort hatte ein Müllwagen gebrannt. Der Fahrer hatte das Fahrzeug noch auf eine ehemalige Mülldeponie gebracht in der Nähe und dort auf einer freien Fläche abstellen können. Der Wehrleiter der Verbandsgemeinde nahe Glan und Einsatzleiter vor Ort, Max Kraushaar, war mit Geraldine Werner im Gespräch.
1: Wie hat sich der Einsatz denn für Sie dargestellt, als Sie mit der Feuerwehr an der Einsatzstelle angekommen sind?
2: Also am Montag wurde die Feuerwehr gegen 8 Uhr zu einem brennenden Müllfahrzeug auf die ehemalige Mülldeponie nach Meisenheim alarmiert. Der Fahrer von dem Müllfahrzeug hat bereits in Meisenheim eine starke Rauchentwicklung aus seinem Fahrzeug bemerkt und hat dann die Freifläche auf dem ehemaligen Deponiegelände angesteuert, um eine weitere Gefährdung zu vermeiden und auszuschließen. Bei Eintreffen der Feuerwehr war dann das Fahrzeug, der Ladebereich vom Fahrzeug im Brand, und besonders herausfordernd für uns war in dem Moment die Öffnung des Fahrzeuges, weil die Hydraulik von der Heckklappe mit der Presse schon versagt hatte.
1: Letztendlich hat der Laderaum gebrannt. Wie seid ihr da dann genau vorgegangen?
2: Wir haben von dem Betrieb einen Bagger mit Greifer genommen. Der hat dann gewaltsam die Klappe am Heck geöffnet und gesichert, sodass wir dann das Brandgut händisch entnehmen konnten, beziehungsweise dann nachher mit technischer Unterstützung von einem Teleskoplader aus dem Fahrzeug räumen konnten und neben dem Fahrzeug weiter ablöschen konnten.
1: Warum war es so wichtig, dass man das aus dem Auto rausholt?
2: Ja, man muss sich vorstellen, dass der Sperrmüll in dem Müllfahrzeug komprimiert ist, und um das adäquat ablöschen zu können, ist es notwendig, dass man das einmal ausräumt und verteilt, um den bestmöglichen Löscherfolg hier zu erzielen.
1: Was war da bei dem Einsatz die größte Herausforderung?
2: Also die größte Herausforderung war die Zugänglichkeit zu dem Müllfahrzeug, weil die Hydraulik schon versagt hatte, der Heckklappe. Die Wasserversorgung war in dem Moment keine große Herausforderung für uns, weil die konnte man über eine Zisterne auf dem Betriebsgelände sicherstellen. Von daher war das relativ einfach.
1: Können Sie vielleicht auch noch mal kurz eine Einschätzung dazu abgeben, inwiefern das positiv oder negativ zu dem Einsatz beigetragen hat, dass der Fahrer dann, nachdem er gemerkt hat, dass Ladung brennt, noch weitergefahren ist, um den Müllwagen dann abzustellen?
2: Ja, das war eine sehr gute Entscheidung, weil somit konnten wir dann die Gefährdung im Stadtbereich von Meisenheim ausschließen und konnte das Fahrzeug entsprechend auf einer Freifläche ausräumen. Somit war weder die Bevölkerung durch Rauch beeinträchtigt, noch bestand eine Gefährdung durch das Brandereignis im Stadtbereich von Meisenheim.
1: Wie viele Leute waren da insgesamt im Einsatz und wie lange hat es gedauert?
2: Ich schätze, dass wir mit ca. 50 Einsatzkräften im Einsatz waren und der Einsatz hat rund 3 Stunden gedauert. Ich denke, was noch erwähnenswert ist die gute Zusammenarbeit über die Verbandsgemeindegrenze, dass die Feuerwehren der Verbandsgemeinde Lauterecken-Wolfstein hier mit im Einsatz waren und dass die Zusammenarbeit hier reibungslos funktioniert hat.
0: Auf jeden Fall ganz wichtig. Und was wir auch auf jeden Fall sagen sollten, ist, dass ihr bitte nicht weiterfahrt, wenn ihr irgendwo Rauch aus einem Auto steigen seht. Ja, das war an dieser Stelle nur möglich und richtig, weil nämlich der Laderaum und das Fahrerhaus voneinander getrennt waren und das Fahrzeug eben noch fahrtüchtig war. Deswegen war das eben möglich.

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1: Ich bin Geraldine Werner. Schönen guten Tag. SGD Nord legt Beschwerde im Wasserstreit ein. Außerdem in unseren Lokalnachrichten um halb. Fahrgast wird in Bad Kreuznach bei Busbremsung verletzt. Müllfahrzeug brennt bei Meisenheim. Und Mähdrescher bei Limbach umgekippt.
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2: Ich bin Katrin Müller. Nach dem Rücktritt von Unionsfraktionschef Jens Spahn läuft die Debatte um die in Deutschland verbotene Leihmutterschaft weiter. Grünen-Fraktionschefin Britta Hasselmann fordert eine neue Auseinandersetzung mit dem Thema. Bildungsministerin Karin Prien zeigt Verständnis für betroffene Paare.
3: Auch die Menschen in Deutschland sind bei dem Thema gespalten. In einer INSA-Umfrage halten 39% das Verbot der Leihmutterschaft für richtig, 41% für falsch. Grünen-Fraktionschefin Hasselmann verweist auf die Empfehlungen einer früheren Regierungskommission. Diese hatte vorgeschlagen, Leihmutterschaft in bestimmten Fällen zuzulassen, zugleich aber vor Missbrauch gewarnt. CDU-Vizechefin Prien kann nach eigenen Worten nachvollziehen, dass betroffene Paare Möglichkeiten im Ausland nutzen, rechnet aber nicht mit einer Kursänderung ihrer Partei. Thomas Pleskin, Nachrichtenredaktion.
2: Während die Militärschläge der USA im Iran seit inzwischen 10 Nächten in Folge andauern, gibt es laut US-Medien neue Bemühungen um eine Waffenruhe. Katar, Ägypten, Pakistan und weitere Vermittler haben den Kriegsparteien demnach eine 10-tägige Feuerpause vorgeschlagen.
4: Die US-Regierung prüft den Vorschlag, gleichzeitig geht die Gewalt weiter. Das US-Militär meldete neue Angriffe auf militärische Ziele im Iran. Außerdem wurde erneut ein Tanker in der Straße von Hormuz attackiert. Trotz der Vermittlungsbemühungen bleibt unklar, ob beide Seiten überhaupt zu einer neuen Waffenruhe bereit sind. Das US-Militär will mit den Angriffen Irans Attacken auf Handelsschiffe in der Straße von Hormuz unterbinden. Die Meerenge ist für den globalen Energiehandel enorm wichtig. David Riemer, Nachrichtenredaktion.
2: Die Deutsche Bahn plant ein Alkoholverbot an allen 5.400 Bahnhöfen in Deutschland. Künftig soll bundesweit untersagt sein, auf Bahnsteigen oder in Bahnhofshallen Bier, Wein, Schnaps oder anderen Alkohol zu trinken. Die flächendeckende Umsetzung soll bis Mitte Oktober abgeschlossen sein. Der neue britische Premierminister verliert keine Zeit. Kurz nach seiner Ernennung hat Andy Burnham das Kabinett neu geordnet. Er war gestern von König Charles mit der Regierungsbildung beauftragt worden. Eine der ersten offiziellen Amtshandlungen des neuen Premiers war ein Telefonat mit US-Präsident Donald Trump. Unter Burnhams Vorgänger Keir Starmer war das Verhältnis der Downing Street zum Weißen Haus abgekühlt. Auf Truth Social versicherte Trump dann, das Gespräch mit Burnham sei sehr gut verlaufen.
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6: Aufgepasst, Blitzer sind entdeckt worden auf unseren Straßen. Wir haben einmal auf der B41 bei Hochstetten-Daun einen Blitzer, einen weiteren in der Ortsdurchfahrt von St. Johann und dann wird auch nochmal auf der A63 Richtung Kaiserslautern etwa auf Höhe von Alzey geblitzt. Staus, Blitzer, Verkehrsbehinderungen, die ihr entdeckt habt, meldet ihr uns bitte über die 0671 920 88 88 0. Wir wünschen gute Fahrt.
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6: Herrlichster Sonnenschein mit leichter Bewölkung, das ist das Wetter heute. Wir werden im Laufe des Nachmittags dann nochmal wieder ein bisschen Auflockerung bekommen. Am Abend ist dann wieder nichts mehr da an Wolken, aber tagsüber begleiten Sie uns hier an der Nahe. Trotzdem sorgt der Sonnenschein für etwas höhere Werte als gestern. Es werden bis zu 25 Grad. Von denen haben wir jetzt 17 in Birkenfeld an der Burg, in Idar-Oberstein am Bahnhofsvorplatz sind es 18, genauso wie in St. Johann in der Hindenburgstraße am Blitzer. Und in Bad Kreuznach am Europaplatz sind es 19 Grad.
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6: Also langsam sind wir doch mit dem Wetter wieder da, wo es ab ins Freibad geht, oder? Jetzt in der Ferienzeit. Swim heißt es jetzt auch vom BTS hier auf der Antenne. Ich wünsche einen schönen Dienstag.
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2: Ich bin Geraldine Werner, schönen guten Tag. Die SGD Nord hat Beschwerde gegen eine Entscheidung des Verwaltungsgerichts Koblenz eingelegt. Das Gericht hatte den Sprudelbetrieben Anfang Juli erlaubt, vorläufig Wasser aus 6 Brunnen im Nationalpark Hunsrück-Hochwald zu entnehmen. Das Verwaltungsgericht Koblenz hatte Anfang Juli den Eilanträgen der Sprudelbetriebe stattgegeben. Dadurch dürfen sie bis zu einer endgültigen Entscheidung im Hauptsacheverfahren weiterhin Grundwasser aus 6 Brunnen im Nationalpark fördern. Die SGD Nord hatte den Antrag auf eine weitere wasserrechtliche Erlaubnis zuvor abgelehnt. Nach Angaben der Behörde fehlten notwendige Unterlagen, darunter eine Umweltverträglichkeitsprüfung und ein naturschutzrechtlicher Befreiungsantrag. Über die Beschwerde entscheidet nun das Oberverwaltungsgericht. Eine endgültige Entscheidung über die weitere Wasserentnahme steht noch aus. Eine Frau ist in einem Linienbus in Bad Kreuznach bei einer Gefahrenbremsung verletzt worden. Gestern war der Linienbus auf der Straße Saline-Theodors-Halle in Richtung Bad Münster am Stein-Ebernburg unterwegs. Kurz vor einem Fußgängerüberweg bremste ein vorausfahrendes Auto nach bisherigen Erkenntnissen plötzlich stark ab. Der Busfahrer leitete daraufhin eine Gefahrenbremsung ein, um einen Zusammenstoß zu verhindern. Dabei stürzte eine 60-jährige Frau mit ihrem Rollator im Bus und zog sich eine Platzwunde am Kopf zu. Der Rettungsdienst versorgte sie vor Ort. Zu einem Zusammenstoß zwischen Bus und Auto kam es nicht. Die Polizei sucht nun Zeugen. Das verursachende Fahrzeug soll ein grauer Kleinwagen gewesen sein. Ein Brand im Laderaum eines Müllfahrzeugs hat bei Meisenheim einen Feuerwehreinsatz ausgelöst. Der Fahrer bemerkte während der Fahrt Rauch aus dem Laderaum. Daraufhin steuerte er die ehemalige Mülldeponie bei Meisenheim an und stellte das Fahrzeug dort auf einer freien Fläche ab. Das Müllfahrzeug war etwa zur Hälfte mit Sperrmüll beladen. Die Einsatzkräfte öffneten den Laderaum mit einem Bagger und entluden den Sperrmüll gemeinsam mit einem Teleskoplader. Anschließend löschten Feuerwehrleute unter Atemschutz den Brand. Mit einer Wärmebildkamera kontrollierten sie das Fahrzeug auf weitere Glutnester. So verhinderten sie, dass sich das Feuer auf das gesamte Müllfahrzeug ausbreitete. Verletzt wurde niemand. Zur Brandursache und zur Schadenshöhe gibt es keine Angaben. Auf einem Wirtschaftsweg bei Limbach ist ein Mähdrescher umgekippt. Der Fahrer befreite sich nach dem Unfall am Samstagmittag mit Hilfe eines Nothammers aus dem Fahrerhaus. Er verletzte sich leicht. Die Feuerwehr brachte ihn anschließend über eine Steckleiter in Sicherheit und übergab ihn dem Rettungsdienst. Die Einsatzkräfte fingen auslaufende Betriebsstoffe auf, stellten den Brandschutz sicher und sperrten die Straße während des Einsatzes voll. Der angeforderte Gerätewagen-Gefahrgut aus der Verbandsgemeinde nahe Glan musste nicht eingesetzt werden. Insgesamt waren rund 20 Feuerwehrleute im Einsatz. Nach mehr als 3 Stunden war der Einsatz beendet.
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4: Im frühen Handel bewegt sich der DAX am deutschen Aktienmarkt um seinen Schlussstand von gestern. Am Vormittag liegt der DAX mit 24.859 Punkten um undramatische 0,1% höher als gestern. Die Börsianer sehen keine großen Veränderungen voraus. Sie schätzen den Markt als grundsätzlich stabil ein. Die Lage im Nahen und Mittleren Osten hält jedoch das Aufwärtspotenzial für den DAX in Grenzen. Gefragt sind hier von den Anlegern zunächst die Aktien von Infineon, Daimler Truck und Siemens Energy. Deutlicher eingebüßt haben jedoch Brenntag, Münchner Rückversicherung und Scout24. Der Euro zeigt sich am Vormittag mit einem $1,14,20 stabil. Aus Frankfurt, Klaus Bente.
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5: Allen eine gute Fahrt auf unseren Straßen, aber fahrt nicht zu schnell. Es wird nämlich geblitzt. Wenn ihr über die A60 Richtung Ludwigshafen über Alzey rausfahrt oder über die A63 Richtung Kaiserslautern, gibt es jeweils hinter Alzey einen Blitzer. Außerdem in der Ortsdurchfahrt von St. Johann und auf der B41 bei Hochstetten-Daun. Staus, Blitzer, Verkehrsbehinderung, die ihr gesehen habt, meldet ihr uns bitte an die 0671 920 88 88 0.
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5: Die aktuellen Werte. Wir messen in Baumholder am Stadtweiher 17 Grad, 18 sind es an der Klotzberg-Kaserne Idar-Oberstein, auch in Dörrebach an der Lehnmühle zeigt das Thermometer 18 und an der Pauluskirche in Bad Kreuznach sind es 19 Grad. Es werden heute noch bis zu 25 Grad, also wird es noch mal ein kleines bisschen wärmer als gestern, weil ja auch die Bewölkung nicht ganz so stark ist wie gestern. Die Bewölkung bleibt auch nur bis zum späten Nachmittag, danach wird es wieder wolkenfrei.
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5: Jetzt mit Ava Max hier auf eurer Antenne. One of Us. Damit ist auch Ava Max jetzt bei der Arbeit. Genauso wie ich, Thorsten Subert. Ich wünsche allen einen schönen Dienstag.
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1: Ich bin Geraldine Werner, schönen guten Tag. SGD Nord legt Beschwerde im Wasserstreit ein. Außerdem in unseren Lokalnachrichten um halb. Fahrzeugbrand auf B421 zwischen Kellenbach und Königsau. Fahrgast wird in Bad Kreuznach bei Busbremsung verletzt. Und 50 Jahre Kita Enzweiler wird gefeiert.
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2: Ich bin Katrin Müller. Die Zahl der registrierten Fälle von sexuellem Kindesmissbrauch in Deutschland steigt weiter an. Das zeigt das neue Bundeslagebild des Bundeskriminalamts. Im vergangenen Jahr registrierte die Polizei mehr als 17.100 Fälle. Das sind rund 770 mehr als im Vorjahr und etwa 1.600 mehr als noch vor 5 Jahren.
3: Es sind erschreckende Zahlen und die Opfer waren vor allem Mädchen. Sie waren häufiger betroffen als Jungen und in mehr als der Hälfte aller Fälle kannten sich Opfer und Täter. Also sexuelle Gewalt gegen Kinder findet vor allem im familiären und persönlichen Umfeld statt. Wichtig auch, in der Statistik sind die Fälle erfasst, die der Polizei bekannt sind. Die Dunkelziffer, sagen die Behörden, die sei viel höher. Claudia Wächter, Nachrichtenredaktion.
2: Die Bundesregierung hat verschiedene Reformen angekündigt, die Wirtschaft beklagt aber nach wie vor zu hohe Lohnnebenkosten. Handwerkspräsident Jörg Dittrich spricht sich dafür aus, dass auch zu diesem Thema eine Kommission Reformideen ausarbeitet, nach dem Vorbild der Rentenkommission.
4: Beiträge zur Kranken-, Renten-, Arbeitslosen- und Pflegeversicherung müssen runter, denn sie sind aus Sicht von Handwerkspräsident Dittrich ein Nachteil für alle, die arbeiten, weil sie sich weniger leisten können, und genauso für Arbeitgeber, weil sie Teil der Personalkosten sind. Hier anzusetzen, sieht er als Möglichkeit für den von der Regierung versprochenen großen Wurf. Die geplante Steuerreform reiche dafür nicht aus. Weil eine Kommission einzusetzen schon bei der Rente geklappt habe, sieht Dittrich darin den richtigen Ansatzpunkt. Jan-Henner Reitze, Nachrichtenredaktion.
2: Nach dem Rücktritt von Unionsfraktionschef Jens Spahn geht die Suche nach einem Nachfolger weiter und auch die Debatte um das Thema Leihmutterschaft. Bundesbildungsministerin Karin Prien geht nicht davon aus, dass die CDU ihre Position dazu zeitnah ändert. In einem Interview mit The Pioneer verwies sie darauf, dass die CDU ihre Programmatik erst im Februar mit einem Parteitagsbeschluss verschärft habe. Die Deutsche Bahn plant ein Alkoholverbot an allen 5.400 Bahnhöfen in Deutschland. Künftig soll es bundesweit untersagt sein, auf Bahnsteigen oder in Bahnhofshallen Bier, Wein, Schnaps oder anderen Alkohol zu trinken. Die flächendeckende Umsetzung soll bis Mitte Oktober abgeschlossen sein.
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6: Unsere Verkehrshotline ist die 0671 920 88 88 0. Da ist uns ein Blitzer gemeldet worden in St. Johann in der Hauptstraße, also in der Ortsdurchfahrt genauer gesagt. Dann haben wir Blitzer auf der B41 bei Hochstetten-Daun. Und auch auf den Autobahnen, die aus der Region rausführen, sowohl A61 Richtung Ludwigshafen als auch A63 Richtung Kaiserslautern, jeweils ein Blitzer kurz hinter Alzey. Allen eine gute Fahrt.
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6: Heute sonnig mit leichter Bewölkung, also deutlich weniger Wolken als gestern. Dafür allerdings höhere Werte. Es werden nämlich bis zu 25 Grad. Aktuell haben wir von denen 19 erreicht am Klinikum in Götschied. In Idar-Oberstein an der Mikado-Halle ebenfalls 19, ist ja nicht weit weg. In Bornheim am Sportplatz haben wir 20 Grad, genauso wie am Prieger-Denkmal in Bad Kreuznach.
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6: Oh, ich freue mich schon wieder aufs Wochenende. Ja, in Ingelheim ist dann Hafenfest und da wird wieder einiges los sein. Das wird auch gleich Thema sein in unseren Ausgehtipps hier auf der Antenne. Vorher noch Police und auch Kygo gemeinsam mit Caledon Griffin. Save my love. Schönen Dienstag. Ich bin Thorsten Subert.
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2: Am kommenden Wochenende wird das Festgelände am Ingelheimer Rheinufer wieder Anlaufpunkt für alle, die gemeinsam feiern, entspannen und den Sommer genießen möchten. Das Ingelheimer Hafenfest bietet ab Freitag ein vielseitiges Programm mit Live-Musik, Kunsthandwerk, Fahrgeschäften und einem attraktiven Kinderprogramm. Dazu gibt es ein großes kulinarisches Angebot, das von süß bis herzhaft keine Wünsche offen lässt. An allen drei Festtagen schlagen die Ingelheimer Weingüter wieder ihre Zelte unter den Weiden am Rheinufer auf, wo stimmungsvolle Beleuchtung und Sonnensegel für ein einladendes Ambiente sorgen. Der Eintritt ist frei, die offizielle Eröffnung, die ist am Freitag um 18 Uhr und am Samstag ist der Künstlermarkt dann ab 14 Uhr, am Sonntag ab 11 Uhr geöffnet. Hochkarätiges Damentennis in Weiler. Der Tennis Cup of Wine findet vom 31. Juli bis zum 2. August beim TC Weiler statt. Zum 12. Mal trägt der Verein das beste nationale Damenturnier Deutschlands aus. 40 Top-Profispielerinnen, die teilweise auch bei großen Grand-Slam-Turnieren an den Start gehen, werden zu Gast in Weiler sein und um den Titel kämpfen. Eine tolle Gelegenheit vorbeizuschauen, hochkarätiges Tennis in schönem Ambiente bei einem Glas Wein und kulinarischen Leckereien zu genießen. Am Samstagabend findet außerdem eine Disco-Night inklusive Karaoke-Contest statt. Der Eintritt ist frei, der TC Weiler freut sich auf viele tennisinteressierte Zuschauer und der Tennis Cup of Wine findet vom 31. Juli bis zum 2. August beim TC Weiler statt.
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2: Ich bin Geraldine Werner, schönen guten Tag. Die SGD Nord hat Beschwerde gegen eine Entscheidung des Verwaltungsgerichts Koblenz eingelegt. Das Gericht hatte den Sprudelbetrieben Anfang Juli erlaubt, vorläufig Wasser aus 6 Brunnen im Nationalpark Hunsrück-Hochwald zu entnehmen. Das Verwaltungsgericht Koblenz hatte Anfang Juli den Eilanträgen der Sprudelbetriebe stattgegeben. Dadurch dürfen sie bis zu einer endgültigen Entscheidung im Hauptsacheverfahren weiterhin Grundwasser aus 6 Brunnen im Nationalpark fördern. Die SGD Nord hatte den Antrag auf eine weitere wasserrechtliche Erlaubnis zuvor abgelehnt. Nach Angaben der Behörde fehlten notwendige Unterlagen, darunter eine Umweltverträglichkeitsprüfung und ein naturschutzrechtlicher Befreiungsantrag. Über die Beschwerde entscheidet nun das Oberverwaltungsgericht. Eine endgültige Entscheidung über die weitere Wasserentnahme steht noch aus. Auf der B421 bei Kellenbach ist ein Auto vollständig ausgebrannt. Die Feuerwehr löschte den Brand, verletzt wurde niemand. Das Feuer war am Morgen außerhalb der Ortslage Kellenbach in Fahrtrichtung Königsau ausgebrochen. Als die ersten Einsatzkräfte eintrafen, stand das Fahrzeug bereits in Vollbrand. Personen befanden sich nicht im Auto. Für die Lösch- und Nachlöscharbeiten wurde die B421 zunächst voll gesperrt und später halbseitig wieder freigegeben. Die Feuerwehr öffnete die Motorhaube mit hydraulischem Gerät, um Glutnester zu löschen. Anschließend ließ die Polizei das ausgebrannte Fahrzeug abschleppen. Insgesamt waren über 20 Feuerwehrleute rund 2 Stunden im Einsatz. Eine Frau ist in einem Linienbus in Bad Kreuznach bei einer Gefahrenbremsung verletzt worden. Gestern war der Linienbus auf der Straße Saline-Theodors-Halle in Richtung Bad Münster am Stein-Ebernburg unterwegs. Kurz vor einem Fußgängerüberweg bremste ein vorausfahrendes Auto nach bisherigen Erkenntnissen plötzlich stark ab. Der Busfahrer leitete daraufhin eine Gefahrenbremsung ein, um einen Zusammenstoß zu verhindern. Dabei stürzte eine 60-jährige Frau mit ihrem Rollator im Bus und zog sich eine Platzwunde am Kopf zu. Der Rettungsdienst versorgte sie vor Ort. Zu einem Zusammenstoß zwischen Bus und Auto kam es nicht. Die Polizei sucht nun Zeugen. Das verursachende Fahrzeug soll ein grauer Kleinwagen gewesen sein. Die Kita Enzweiler Edelsteinchen hat ihr 50-jähriges Bestehen gefeiert. Am Wochenende kamen zahlreiche große und kleine Gäste zur Jubiläumsfeier, so die Stadtverwaltung. Oberbürgermeister Frank Frühauf überreichte eine Urkunde und würdigte die Arbeit des Kita-Teams. Außerdem hat es für die Besucher eine Aufführung für die Kinder gegeben. Auf dem Außengelände und in den Gruppenräumen warteten zahlreiche Spielstationen. Ehemalige Kita-Kinder stellten außerdem ein Faschingsfoto aus den Anfangsjahren der Einrichtung nach. Für Unterhaltung sorgte ein Kinderliedermacher, bevor bunte Luftballons in den Himmel stiegen. So die Stadtverwaltung weiter. Das Kita-Team bedankte sich bei Eltern, Unterstützern und Sponsoren für ihre Hilfe bei der Organisation des Jubiläums.
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4: Achtung, es wird geblitzt. Bei Alzey, sowohl auf der A61 Richtung Ludwigshafen als auch auf der A63 Richtung Kaiserslautern, solltet ihr kurz hinter Alzey auf jeden Fall vorschriftsmäßig fahren. Weitere Blitzer haben wir zwischen Sprendling und Patenheim in der Ortsdurchfahrt von St. Johann und dann auch nochmal auf der B41 bei Hochstetten-Daun. Meldet uns alles, was ihr seht. 0671 920 88 88 0. Gute Fahrt!
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4: Schauen wir auf die aktuellen Werte im Augenblick. Es ist schön warm geworden mit 18 Grad in Ruschberg an der Grundschule, 19 sind es in Idar-Oberstein an der Felsenkirche. In Seibersbach in der Sohnwaldstraße haben wir 20 Grad und 20 messen wir auch in Bad Kreuznach am Kurhaus. Es werden aber noch bis zu 25 Grad, weil es doch etwas mehr Sonne gibt als gestern, dafür aber etwas weniger Wolken.
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4: In einer halben Stunde übernimmt unser Kollege Max Wischermann hier das Programm. Und er wird euch dann ab dem Mittag begleiten, damit ich dann auch ein bisschen Mittag essen kann. Insofern allen jetzt schon mal guten Appetit. Ich bin Thorsten Super.
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1: Ich bin Geraldine Werner. Schönen guten Tag. SGD Nord legt Beschwerde im Wasserstreit ein. Außerdem in unseren Lokalnachrichten um 12:30. Fahrzeugbrand auf B421 zwischen Kellenbach und Königsau. Fahrgast wird in Bad Kreuznach bei Busbremsung verletzt. Und 50 Jahre Kita Enzweiler wird gefeiert.
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2: Ich bin Katrin Müller. Nach dem Rücktritt von Unionsfraktionschef Jens Spahn läuft die Debatte um die in Deutschland verbotene Leihmutterschaft weiter. Grünen-Fraktionschefin Britta Hasselmann fordert eine neue Auseinandersetzung mit dem Thema. Bildungsministerin Karin Prien zeigt Verständnis für betroffene Paare.
3: Auch die Menschen in Deutschland sind bei dem Thema gespalten. In einer INSA-Umfrage halten 39% das Verbot der Leihmutterschaft für richtig, 41% für falsch. Grünen-Fraktionschefin Hasselmann verweist auf die Empfehlungen einer früheren Regierungskommission. Diese hatte vorgeschlagen, Leihmutterschaft in bestimmten Fällen zuzulassen, zugleich aber vor Missbrauch gewarnt. CDU-Vizechefin Prien kann nach eigenen Worten nachvollziehen, dass betroffene Paare Möglichkeiten im Ausland nutzen, rechnet aber nicht mit einer Kursänderung ihrer Partei. Thomas Pleskin, Nachrichtenredaktion.
2: Die Deutsche Bahn plant ein Alkoholverbot an allen 5.400 Bahnhöfen in Deutschland. Künftig soll bundesweit untersagt sein, auf Bahnsteigen oder in Bahnhofshallen Bier, Wein, Schnaps oder anderen Alkohol zu trinken. Die flächendeckende Umsetzung soll bis Mitte Oktober abgeschlossen sein. Während die Militärschläge der USA im Iran seit inzwischen 10 Nächten in Folge andauern, gibt es laut US-Medien neue Bemühungen um eine Waffenruhe. Katar, Ägypten, Pakistan und weitere Vermittler haben den Kriegsparteien demnach eine 10-tägige Feuerpause vorgeschlagen.
4: Die US-Regierung prüft den Vorschlag, gleichzeitig geht die Gewalt weiter. Das US-Militär meldete neue Angriffe auf militärische Ziele im Iran. Außerdem wurde erneut ein Tanker in der Straße von Hormuz attackiert. Trotz der Vermittlungsbemühungen bleibt unklar, ob beide Seiten überhaupt zu einer neuen Waffenruhe bereit sind. David Riemer, Nachrichtenredaktion.
2: Die Zahl der registrierten Fälle von sexuellem Kindesmissbrauch in Deutschland ist in den vergangenen 5 Jahren deutlich gestiegen. Im vergangenen Jahr zählte die Polizei mehr als 17.120 Fälle. Das waren rund 1.600 mehr als noch im Jahr 2021, wie aus dem Bundeslagebild Sexualdelikte zum Nachteil von Kindern und Jugendlichen des Bundeskriminalamts hervorgeht. Im Vergleich zu 2024 stieg die Zahl der Fälle im vergangenen Jahr um mehr als 770. Die Ermittlungen ergaben erneut, dass in mehr als der Hälfte der Fälle zwischen Opfern und Tatverdächtigen eine Vorbeziehung bestand.
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6: Autofahrer aufgepasst auf der A61 zwischen Waldlaubersheim und Rheinböllen. Staut es sich, 8 Kilometer stockender Verkehr. Ihr braucht hier mindestens eine Viertelstunde mehr. Grund dafür ist eine Tagesbaustelle zwischen der Anschlussstelle Stromberg und der Anschlussstelle Rheinböllen. Außerdem Vorsicht auf der B41 Bad Kreuznach Richtung A61 zwischen Gensing und Bad Kreuznach. Hier besteht aktuell eine Gefahr durch ein brennendes Fahrzeug. Und auf der A61 Koblenz Richtung Ludwigshafen ist die Ausfahrt Bornheim nach einem Unfall gesperrt. Also einiges los aktuell auf den Straßen. Geblitzt wird natürlich auch. Und zwar auf der L412 bei Bad Kreuznach. Wenn ihr unterwegs seid und auch was melden wollt, dann erreicht ihr unsere Verkehrshotline unter der 0671 920 88 88 0.
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6: Wir schauen auf die aktuellen Temperaturen in Bärenbach an der Burgruine Naumburg, 21 Grad. Genauso warm ist es auch in Idar-Oberstein an der Christuskirche, in Münsterappel und auch in Bad Kreuznach am Radonstollen messen wir 21 Grad. Heute Spitzenwerten von bis zu 25 Grad, also angenehmes Wetter. Ein paar Wolken am Himmel und ähnlich sieht das Wetter auch die nächsten Tage aus. Erst Richtung Wochenende wird es dann wieder deutlich wärmer.
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6: Musik, Musik und noch mehr Musik. Pat Benatar, Love is a Battlefield und Kamrad, Hug Yourself. Außerdem unser Tagebuch der großen Hits. Heute auch wieder ein großartiger Song und die dazugehörige Geschichte. Die gibt's jetzt hier auf eurer Antenne. Ich bin Max Wischermann.
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1: 21. Juli 1989. 007 Fans in Deutschland sind voller Vorfreude, denn es dauert nicht mehr lang, bis James Bond 007 Lizenz zum Töten in die Kinos kommt. In Amerika und Großbritannien, da ist der Film schon draußen zu dem Zeitpunkt und die Leute, die feiern nicht nur den Streifen, sondern auch seinen Soundtrack. Der große Titelsong im Film License to Kill, gesungen von Gladys Knight. Der Film ist der zweite und letzte, in dem Timothy Dalton James Bond spielt. Die Produzenten des Films, die haben deshalb was ganz Besonderes vor. Sie wollen den Film ernster, aber auch irgendwie kantiger machen als alle Bond-Streifen vorher. Und das gelingt ihnen auch. Und wenn der Film eben diese gewisse Nüchternheit hat, dann braucht der Titelsong das natürlich auch. Gladys Knight Song hat deswegen zwar natürlich das typische gigantische Feeling, das halt auch so ein James Bond Song nun mal braucht, aber er klingt eben auch ein bisschen kerniger und hat diese ordentliche Portion Power. Die perfekte Mischung für 007. Lizenz zum Töten. Bond. James Bond.

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1: Ich bin Geraldine Werner, schönen guten Tag. Die SGD Nord hat Beschwerde gegen eine Entscheidung des Verwaltungsgerichts Koblenz eingelegt. Das Gericht hatte den Sprudelbetrieben Anfang Juli erlaubt, vorläufig Wasser aus 6 Brunnen im Nationalpark Hunsrück-Hochwald zu entnehmen. Das Verwaltungsgericht Koblenz hatte Anfang Juli den Eilanträgen der Sprudelbetriebe stattgegeben. Dadurch dürfen sie bis zu einer endgültigen Entscheidung im Hauptsacheverfahren weiterhin Grundwasser aus 6 Brunnen im Nationalpark fördern. Die SGD Nord hatte den Antrag auf eine weitere wasserrechtliche Erlaubnis zuvor abgelehnt. Nach Angaben der Behörde fehlten notwendige Unterlagen, darunter eine Umweltverträglichkeitsprüfung und ein naturschutzrechtlicher Befreiungsantrag. Über die Beschwerde entscheidet nun das Oberverwaltungsgericht. Eine endgültige Entscheidung über die weitere Wasserentnahme steht noch aus. Auf der B421 bei Kellenbach ist ein Auto vollständig ausgebrannt. Die Feuerwehr löschte den Brand, verletzt wurde niemand. Das Feuer war am Morgen außerhalb der Ortslage Kellenbach in Fahrtrichtung Königsau ausgebrochen. Als die ersten Einsatzkräfte eintrafen, stand das Fahrzeug bereits in Vollbrand. Personen befanden sich nicht im Auto. Für die Lösch- und Nachlöscharbeiten wurde die B421 zunächst voll gesperrt und später halbseitig wieder freigegeben. Die Feuerwehr öffnete die Motorhaube mit hydraulischem Gerät, um Glutnester zu löschen. Anschließend ließ die Polizei das ausgebrannte Fahrzeug abschleppen. Insgesamt waren über 20 Feuerwehrleute rund 2 Stunden im Einsatz. Eine Frau ist in einem Linienbus in Bad Kreuznach bei einer Gefahrenbremsung verletzt worden. Gestern war der Linienbus auf der Straße Saline-Theodors-Halle in Richtung Bad Münster am Stein-Ebernburg unterwegs. Kurz vor einem Fußgängerüberweg bremste ein vorausfahrendes Auto nach bisherigen Erkenntnissen plötzlich stark ab. Der Busfahrer leitete daraufhin eine Gefahrenbremsung ein, um einen Zusammenstoß zu verhindern. Dabei stürzte eine 60-jährige Frau mit ihrem Rollator im Bus und zog sich eine Platzwunde am Kopf zu. Der Rettungsdienst versorgte sie vor Ort. Zu einem Zusammenstoß zwischen Bus und Auto kam es nicht. Die Polizei sucht nun Zeugen. Das verursachende Fahrzeug soll ein grauer Kleinwagen gewesen sein. Die Kita Enzweiler Edelsteinchen hat ihr 50-jähriges Bestehen gefeiert. Am Wochenende kamen zahlreiche große und kleine Gäste zur Jubiläumsfeier, so die Stadtverwaltung. Oberbürgermeister Frank Frühauf überreichte eine Urkunde und würdigte die Arbeit des Kita-Teams. Außerdem hat es für die Besucher eine Aufführung für die Kinder gegeben. Auf dem Außengelände und in den Gruppenräumen warteten zahlreiche Spielstationen. Ehemalige Kita-Kinder stellten außerdem ein Faschingsfoto aus den Anfangsjahren der Einrichtung nach. Für Unterhaltung sorgte ein Kinderliedermacher, bevor bunte Luftballons in den Himmel stiegen. So die Stadtverwaltung weiter. Das Kita-Team bedankte sich bei Eltern, Unterstützern und Sponsoren für ihre Hilfe bei der Organisation des Jubiläums.
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3: Aufgepasst auf der A61. Zwischen der Anschlussstelle Stromberg und der Anschlussstelle Rheinböllen befindet sich heute eine Tagesbaustelle. Dadurch staut es sich auch, und zwar zwischen Waldlaubersheim und Rheinböllen. Bis zu einer Viertelstunde Verzögerung müsst ihr hier aktuell einplanen. Also am besten etwas geduldig sein. Vorsicht aber auch auf der B41 Bad Kreuznach Richtung A61. Zwischen Gensing und Bad Kreuznach besteht eine Gefahr durch ein brennendes Fahrzeug. Also auch hier kann es zu Verzögerungen kommen. Ähnlich sieht es auf der A61 bei Bornheim aus. Hier ist nämlich die Ausfahrt Bornheim nach einem Unfall nach wie vor gesperrt. Die Polizei regelt dort den Verkehr. Also am besten Fuß vorm Gas nehmen und etwas vorsichtiger fahren. Das ist auch das richtige Stichwort für unsere Blitzer. Auf der L412 bei Bad Kreuznach, in Hochstetten-Daun auf der B41 und in Bingen in der Mainzer Straße stehen Blitzer. Die sind uns gemeldet worden über unsere Verkehrshotline. Die erreicht ihr unter der 0671 920 88 88 0.
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3: Am Wochenende wird es wieder deutlich wärmer, bis zu 30 Grad. Heute sind wir davon ein bisschen entfernt. Heute Spitzenwerte bis zu 25 Grad. Auch davon sind wir noch ein Stück entfernt. 22 Grad messen wir in Gensing am Herde-Breß-Platz. 21 sind es aktuell in Bad Kreuznach am Denkmal Michel Mort und in Niederoberstein am Stadttheater. In Oberhambach am Ferienpark messen wir aktuell 20 Grad.
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3: Ein spektakulärer Einsatz beschäftigt uns gleich. Es hat nämlich ein Müllfahrzeug lichterloh gebrannt. Das Foto dazu gibt's auch auf unserer Internetseite auf rheinnahedirekt.de. Da könnt ihr euch auch den ganzen Fall mal nachlesen. Könnt aber auch noch kurz warten, denn wir sprechen auch gleich hier auf eurer Antenne darüber. Ich bin Max Wischermann. Jetzt gibt's aber erstmal wieder Musik.
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0: Ich bin Max Wischermann, schön, dass ihr die Antenne eingeschaltet habt und wir sprechen über einen Feuerwehreinsatz der etwas anderen Art. Die Ladung eines Müllwagens in Meisenheim stand gestern nämlich in Flammen. Der Fahrer brachte das Fahrzeug noch auf eine ehemalige Mülldeponie in der Nähe und stellte es auf einer freien Fläche ab. Der Wehrleiter der Verbandsgemeinde nahe Glan und Einsatzleiter bei dem Einsatz, Max Krauser, war mit Geraldine Werner im Gespräch.
1: Wie hat sich der Einsatz denn für Sie dargestellt, als Sie mit der Feuerwehr an der Einsatzstelle angekommen sind?
2: Also am Montag wurde die Feuerwehr gegen 8 Uhr zu einem brennenden Müllfahrzeug auf die ehemalige Mülldeponie nach Meisenheim alarmiert. Der Fahrer von dem Müllfahrzeug hat bereits in Meisenheim eine starke Rauchentwicklung aus seinem Fahrzeug bemerkt und hat dann die Freifläche auf dem ehemaligen Deponiegelände angesteuert, um eine weitere Gefährdung zu vermeiden und auszuschließen. Bei Eintreffen der Feuerwehr war dann das Fahrzeug der Ladebereich vom Fahrzeug im Brand, und besonders herausfordernd für uns war in dem Moment die Öffnung des Fahrzeuges, weil die Hydraulik von der Heckklappe mit der Presse schon versagt hatte.
1: Letztendlich hat der Laderaum gebrannt. Wie seid ihr da dann genau vorgegangen?
2: Wir haben von dem Betrieb einen Bagger mit Greifer genommen. Der hat dann gewaltsam die Klappe am Heck geöffnet und gesichert, sodass man dann das Brandgut händisch entnehmen konnten, beziehungsweise dann nachher mit technischer Unterstützung von einem Teleskoplader aus dem Fahrzeug räumen konnten und neben dem Fahrzeug weiter ablöschen konnten.
1: Warum war es so wichtig, dass man das aus dem Auto rausholt?
2: Ja, man muss sich vorstellen, dass der Sperrmüll in dem Müllfahrzeug komprimiert ist, und um das adäquat ablöschen zu können, ist es notwendig, dass man das einmal ausräumt und verteilt, um den bestmöglichen Löscherfolg hier zu erzielen.
1: Was war da bei dem Einsatz die größte Herausforderung?
2: Also die größte Herausforderung war die Zugänglichkeit zu dem Müllfahrzeug, weil die Hydraulik schon versagt hatte, der Heckklappe. Die Wasserversorgung war in dem Moment keine große Herausforderung für uns, weil die konnte man über eine Zisterne auf dem Betriebsgelände sicherstellen. Von daher war das relativ einfach.
1: Können Sie vielleicht auch noch mal kurz eine Einschätzung dazu abgeben, inwiefern das positiv oder negativ zu dem Einsatz beigetragen hat, dass der Fahrer dann, nachdem er gemerkt hat, dass Ladung brennt, noch weitergefahren ist, um den Müllwagen dann abzustellen?
2: Ja, das war eine sehr gute Entscheidung, weil somit konnte man dann die Gefährdung im Stadtbereich von Meisenheim ausschließen und konnte das Fahrzeug entsprechend auf einer Freifläche ausräumen. Somit war weder die Bevölkerung durch Rauch beeinträchtigt, noch bestand eine Gefährdung durch das Brandereignis im Stadtbereich von Meisenheim.
1: Wie viele Leute waren da insgesamt im Einsatz und wie lange hat es gedauert?
2: Ich schätze, dass wir mit ca. 50 Einsatzkräften im Einsatz waren und der Einsatz hat rund 3 Stunden gedauert. Ich denke, was noch erwähnenswert ist, ist die gute Zusammenarbeit über die Verbandsgemeindegrenze, dass die Feuerwehren der Verbandsgemeinde Lauterecken-Wolfstein hier mit im Einsatz waren und dass die Zusammenarbeit hier reibungslos funktioniert hat.
0: Trotzdem bleibt natürlich noch zu erwähnen, dass ihr natürlich nicht weiterfahren solltet, wenn ihr Rauch aus eurem Auto steigen seht. Das war an der Stelle nur möglich und richtig, da der Laderaum und das Fahrerhaus voneinander getrennt sind bei dem Müllfahrzeug und das Fahrzeug noch fahrtüchtig war. Trotzdem ein spektakulärer Einsatz. Bei uns gibt's jetzt spektakuläre Musik. Das ist eure Antenne. Ich bin Max Wischermann.

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1: Ich bin Geraldine Werner. Schönen guten Tag. SGD Nord legt Beschwerde im Wasserstreit ein. Außerdem in unseren Lokalnachrichten um halb. Fahrzeugbrand auf B421 zwischen Kellenbach und Königsau. Fahrgast wird in Bad Kreuznach bei Busbremsung verletzt. Und 50 Jahre Kita Enzweiler wird gefeiert.
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2: Ich bin Katrin Müller. Die Zahl der registrierten Fälle von sexuellem Kindesmissbrauch in Deutschland steigt weiter an. Das zeigt das neue Bundeslagebild des Bundeskriminalamts. Im vergangenen Jahr registrierte die Polizei mehr als 17.100 Fälle. Das sind rund 770 mehr als im Vorjahr und etwa 1.600 mehr als noch vor 5 Jahren.
3: Es sind erschreckende Zahlen und die Opfer waren vor allem Mädchen. Sie waren häufiger betroffen als Jungen und in mehr als der Hälfte aller Fälle kannten sich Opfer und Täter. Also sexuelle Gewalt gegen Kinder findet vor allem im familiären und persönlichen Umfeld statt. Wichtig auch, in der Statistik sind die Fälle erfasst, die der Polizei bekannt sind. Die Dunkelziffer, sagen die Behörden, die sei viel höher. Claudia Wächter, Nachrichtenredaktion.
2: Die Bundesregierung hat verschiedene Reformen angekündigt, die Wirtschaft beklagt aber nach wie vor zu hohe Lohnnebenkosten. Handwerkspräsident Jörg Dittrich spricht sich dafür aus, dass auch zu diesem Thema eine Kommission Reformideen ausarbeitet, nach dem Vorbild der Rentenkommission.
4: Beiträge zur Kranken-, Renten-, Arbeitslosen- und Pflegeversicherung müssen runter, denn sie sind aus Sicht von Handwerkspräsident Dittrich ein Nachteil für alle, die arbeiten, weil sie sich weniger leisten können, und genauso für Arbeitgeber, weil sie Teil der Personalkosten sind. Hier anzusetzen, sieht er als Möglichkeit für den von der Regierung versprochenen großen Wurf. Die geplante Steuerreform reiche dafür nicht aus. Weil eine Kommission einzusetzen schon bei der Rente geklappt habe, sieht Dittrich darin den richtigen Ansatzpunkt. Jan-Henner Reitze, Nachrichtenredaktion.
2: Nach dem Rücktritt von Unionsfraktionschef Jens Spahn geht die Suche nach einem Nachfolger weiter und auch die Debatte um das Thema Leihmutterschaft. Bundesbildungsministerin Karin Prien geht nicht davon aus, dass die CDU ihre Position dazu zeitnah ändert. In einem Interview mit The Pioneer verwies sie darauf, dass die CDU ihre Programmatik erst im Februar mit einem Parteitagsbeschluss verschärft habe. Die Deutsche Bahn plant ein Alkoholverbot an allen 5.400 Bahnhöfen in Deutschland. Künftig soll es bundesweit untersagt sein, auf Bahnsteigen oder in Bahnhofshallen Bier, Wein, Schnaps oder anderen Alkohol zu trinken. Die flächendeckende Umsetzung soll bis Mitte Oktober abgeschlossen sein.
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6: Wir schauen für euch auf die Straßen und sehen auf der A61 zwischen Waldlauersheim und Rheinböllen staut es sich etwas. Hier befindet sich nämlich aktuell eine Tagesbaustelle zwischen der Anschlussstelle Stromberg und der Anschlussstelle Rheinböllen. Also auf der A61 kann es heute zu ein paar Verzögerungen kommen. Außerdem Vorsicht auf der B41 Bad Kreuznach Richtung A61 zwischen Gensing und Bad Kreuznach. Hier hat ein Auto gebrannt, also auch hier kann es noch zu leichten Verzögerungen kommen. Geblitzt wird aktuell auf der L412 in Bad Kreuznach, aber auch auf der B41 bei Hochstetten-Daun und in Bingen in der Mainzer Straße steht ein Blitzer. Die sind uns alle gemeldet worden über unsere Verkehrshotline. Die erreicht ihr unter der 0671 920 88 88 0.
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6: Die aktuellen Temperaturen: 21 Grad messen wir in Bad Kreuznach an der Ochsenbrücke und auch in Wallhausen am Schloss. In Niederoberstein an der Mikado-Halle und in Weitersborn am Dorfgemeinschaftshaus zeigt das Thermometer aktuell ebenfalls 21 Grad. Heute Spitzenwerte bis zu 25 Grad, also sehr angenehmes Wetter. Trotz der ganzen Wolken ist es aber recht sommerlich und so wird es auch erstmal die nächsten Tage bleiben. Erst Richtung Wochenende gibt es dann wieder einen kleinen Temperatursprung mit Spitzenwerten um die 30 Grad.
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6: Ärzte für die Westpfalz. Soll junge, angehende Ärzte künftig in ländlichere Regionen bringen und dafür werden auch Stipendien verteilt, ist gleich Thema hier bei uns nach ein bisschen Musik.
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0: Musik an diesem Dienstag auf eurer Antenne. Emma Sils aus Mandel hat jetzt ganz frisch ein Stipendium in der Tasche. Was es damit auf sich hat und wofür so ein Stipendium genutzt wird, weiß Antenne-Reporter Paul Kallmund.
1: Der Ärztemangel beschäftigt auch unsere Region, den Landkreis Bad Kreuznach. Damit künftig wieder mehr Mediziner in der Westpfalz und im Landkreis Bad Kreuznach arbeiten, unterstützt der Verein Ärzte für die Westpfalz angehende Ärztinnen und Ärzte mit Stipendien. Vorstandsvorsitzender des Vereins und Landrat des Donnerbergkreises Rainer Gut. Erzählen Sie doch erstmal, wie ist diese Aktion Ärzte für die Westpfalz damals überhaupt entstanden?
2: Als Verantwortliche in den Kliniken ist uns natürlich auch nicht

0: gingen wir selbst los und haben uns diese Initiative einfallen lassen. Das war 2020, 2021 war es.
1: Wenn wir jetzt mal auf die weitere Sache schauen, beziehungsweise auf die aktuelle Sache, weitere Studierende, 6 haben wir jetzt ein Stipendium erhalten. Wie wichtig ist dieses Signal für den Verein und die Region? Was würden Sie sagen?
0: Das ist schon sehr wichtig, das merkt man ja an der stark steigenden Nachfrage nach den Stipendien, weil die jungen Leute jetzt darauf aufmerksam werden. Sie hören von denen, die schon im Studium sind, die jetzt schon ihr Physikum haben und erfolgreich in Ungarn studieren und wollen den Weg einschlagen. Es weckt die Menschen auf, zu spenden, damit wir solche Stipendien finanzieren können. Und es motiviert beispielsweise jetzt auch immer mehr Arztpraxen, sich in dem Verein zu engagieren, um zu ermöglichen, dass wir jungen, geeigneten Leuten, die nicht zwingend ein Top-Abitur mitbringen müssen, die Möglichkeit bieten, Medizin zu studieren. Insofern eine große Entwicklung für die Region, die dadurch noch deutlich beflügelt wird, dass in der Folge dieser Ärzte für die Westpfalz-Initiative jetzt die Medical School Kaiserslautern kommt, eine Kooperation zwischen der Semmelweis-Universität in Budapest und dem Westpfalz-Klinikum mit einem Campus mitten in Kaiserslautern. Das ist eine Entwicklung, die natürlich als Leuchtturm für die ganze Region, den ganzen Südwesten strahlt, also auch deutlich über die Westpfalz hinaus.
1: Wenn wir jetzt mal auf das Stipendium schauen, welche Verpflichtungen gehen die denn im Gegenzug ein? Was müssen sie da mitbringen?
0: Ja, die verpflichten sich zunächst die Praktika, die Formulaturen und das PJ, also die praktische Zeit nach dem Studium in der Westpfalz zu verbringen, dann den Facharzt in unserer Region zu absolvieren und nach der Facharztausbildung 3 bis 5 Jahre bei uns tätig zu bleiben. Das ist die Verpflichtung, die die eingehen. Dafür bekommen sie von uns das Stipendium, das die Studiengebühr deckt, kriegen eine dauernde Beratung und Begleitung. Wir laden die zu Events ein und Fortbildungen und das ist letztendlich der Deal, den wir miteinander vereinbaren.
2: Sagt Vorstandsvorsitzender von Ärzte für die Westpfalz, Rainer Gut. Gleich werden wir noch weiter über die Stipendiate sprechen, die jetzt vor kurzem übergeben worden sind, in gut einer Stunde. Vor allem schauen wir dann auch, was eine neue Kooperation alles bewirken kann. Bis dahin gibt's jetzt Musik. Das ist eure Antenne. Ich bin Max Wischermann. Ja.

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1: Ich bin Geraldine Werner, schönen guten Tag. Die SGD Nord hat Beschwerde gegen eine Entscheidung des Verwaltungsgerichts Koblenz eingelegt. Das Gericht hatte den Sprudelbetrieben Anfang Juli erlaubt, vorläufig Wasser aus 6 Brunnen im Nationalpark Hunsrück-Hochwald zu entnehmen. Das Verwaltungsgericht Koblenz hatte Anfang Juli den Eilanträgen der Sprudelbetriebe stattgegeben. Dadurch dürfen sie bis zu einer endgültigen Entscheidung im Hauptsacheverfahren weiterhin Grundwasser aus 6 Brunnen im Nationalpark fördern. Die SGD Nord hatte den Antrag auf eine weitere wasserrechtliche Erlaubnis zuvor abgelehnt. Nach Angaben der Behörde fehlten notwendige Unterlagen, darunter eine Umweltverträglichkeitsprüfung und ein naturschutzrechtlicher Befreiungsantrag. Über die Beschwerde entscheidet nun das Oberverwaltungsgericht. Eine endgültige Entscheidung über die weitere Wasserentnahme steht noch aus. Auf der B421 bei Kellenbach ist ein Auto vollständig ausgebrannt. Die Feuerwehr löschte den Brand, verletzt wurde niemand. Das Feuer war am Morgen außerhalb der Ortslage Kellenbach in Fahrtrichtung Königsau ausgebrochen. Als die ersten Einsatzkräfte eintrafen, stand das Fahrzeug bereits in Vollbrand. Personen befanden sich nicht im Auto. Für die Lösch- und Nachlöscharbeiten wurde die B421 zunächst voll gesperrt und später halbseitig wieder freigegeben. Die Feuerwehr öffnete die Motorhaube mit hydraulischem Gerät, um Glutnester zu löschen. Anschließend ließ die Polizei das ausgebrannte Fahrzeug abschleppen. Insgesamt waren über 20 Feuerwehrleute rund 2 Stunden im Einsatz. Eine Frau ist in einem Linienbus in Bad Kreuznach bei einer Gefahrenbremsung verletzt worden. Gestern war der Linienbus auf der Straße Saline-Theodors-Halle in Richtung Bad Münster am Stein-Ebernburg unterwegs. Kurz vor einem Fußgängerüberweg bremste ein vorausfahrendes Auto nach bisherigen Erkenntnissen plötzlich stark ab. Der Busfahrer leitete daraufhin eine Gefahrenbremsung ein, um einen Zusammenstoß zu verhindern. Dabei stürzte eine 60-jährige Frau mit ihrem Rollator im Bus und zog sich eine Platzwunde am Kopf zu. Der Rettungsdienst versorgte sie vor Ort. Zu einem Zusammenstoß zwischen Bus und Auto kam es nicht. Die Polizei sucht nun Zeugen. Das verursachende Fahrzeug soll ein grauer Kleinwagen gewesen sein. Die Kita Enzweiler Edelsteinchen hat ihr 50-jähriges Bestehen gefeiert. Am Wochenende kamen zahlreiche große und kleine Gäste zur Jubiläumsfeier, so die Stadtverwaltung. Oberbürgermeister Frank Frühauf überreichte eine Urkunde und würdigte die Arbeit des Kita-Teams. Außerdem hat es für die Besucher eine Aufführung für die Kinder gegeben. Auf dem Außengelände und in den Gruppenräumen warteten zahlreiche Spielstationen. Ehemalige Kita-Kinder stellten außerdem ein Faschingsfoto aus den Anfangsjahren der Einrichtung nach. Für Unterhaltung sorgte ein Kinderliedermacher, bevor bunte Luftballons in den Himmel stiegen. So die Stadtverwaltung weiter. Das Kita-Team bedankte sich bei Eltern, Unterstützern und Sponsoren für ihre Hilfe bei der Organisation des Jubiläums.
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3: Blitzer. In Bad Kreuznach auf der L412 wird geblitzt, aber auch in Bingen in der Mainzer Straße und in Hochstetten-Dauern auf der B41 stehen Blitzer. Außerdem staut es sich aktuell und zwar zwischen Waldlaubersheim und Rheinböllen auf der A61. Hier befindet sich nämlich heute zwischen den Anschlussstellen Stromberg und Rheinböllen eine Tagesbaustelle. Also hier kann es heute den Tag über immer mal zu ein paar Verzögerungen oder stockendem Verkehr kommen. Vorsicht auch auf der B41 Bad Kreuznach Richtung A61 zwischen Gensing und Bad Kreuznach. Hier hat heute Vormittag nämlich ein Auto gebrannt, kann es auch nach wie vor zu Verzögerungen kommen. Wenn ihr unterwegs seid und auch was melden wollt, egal ob Blitzer, Staus, Gefahrenstellen, dann erreicht ihr uns unter der 0671 920 88 88 0.
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3: Spitzenwerte von bis zu 30 Grad, die gibt's aber nicht heute, sondern erst am kommenden Wochenende. Also da wird's wieder richtig heiß und sommerlich. Heute und auch die nächsten Tage bis zu 25 Grad, also ziemlich angenehmes Wetter. Wir schauen auch auf die aktuellen Temperaturen und sehen in Bad Kreuznach am Planetenweg, zeigt das Thermometer 22 Grad. Genauso warm ist es auch in Idar-Oberstein auf der Ida, in Dorsheim am Bürgerhaus und in Birkenfeld am Stadion messen wir aktuell 21 Grad.
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3: Ich bin Max Wischermann. Schön, dass ihr die Antenne eingeschaltet habt. Und wir wollen gleich einer schlauen Frage von einem von euch nachgehen. Vorher gibt's aber erstmal Musik von American Authors und Harry Styles. So klingt eure Antenne.
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0: Ihr habt die Antenne eingeschaltet und es ist Zeit für eine schlaue Frage. Ja, eigentlich ist heute Zeit für eine schlaue Antwort, denn wir beantworten die schlaue Frage von Sebastian aus Windesheim. Der hat sich bei uns gemeldet und wollte wissen, warum schließen wir beim Niesen die Augen? Und ich glaube, also das ist wirklich was, was jeder kennt. Aber warum schließen wir beim Niesen die Augen? Die Antwort, die hat Thorsten Subert für uns.
1: Hä? Ich hab gar nichts verstanden.
2: Das Niesen ist ein wichtiger schützender Reflex. Er wird ausgelöst, wenn die Nasenschleimhaut durch Viren, Pollen oder Dämpfe gereizt wird. Der sogenannte Drillingsnerv meldet das dann sofort dem Atemzentrum des Gehirns und sorgt dann für ein koordiniertes, ruckartiges Ausatmen, eben das Niesen. Dabei löst ein Gesichtsnerv automatisch das Schließen der Augen aus, weil die Schutzreflexe der Nase eng mit denen der Augen verbunden sind. Etwa ein Drittel der Deutschen niesen zum Beispiel genetisch bedingt, wenn sie in helles Licht sehen. Bei Piloten, die gegen die Sonne fliegen, da kann so etwas zu einem echten Problem werden. Deswegen tragen Piloten ja auch immer diese großen Sonnenbrillen, damit sie während des Fluges nicht plötzlich niesen. Und dass das beides miteinander verbunden ist, macht durchaus Sinn. Denn wenn wir niesen, um unsere Nasenschleimhaut vor zum Beispiel giftigen Dämpfen zu schützen, dann wäre es doch sinnvoll, zur selben Zeit auch die Augen vor denselben Dämpfen zu schützen. Und deswegen ist das miteinander gekoppelt.
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1: Ich bin Geraldine Werner. Schönen guten Tag. SGD Nord legt Beschwerde im Wasserstreit ein. Außerdem in unseren Lokalnachrichten um halb. Fahrzeugbrand auf B421 zwischen Kellenbach und Königsau. Fahrgast wird in Bad Kreuznach bei Busbremsung verletzt. Und 50 Jahre Kita Enzweiler wird gefeiert.
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2: Ich bin Thomas Brock. Die Zahl der registrierten Fälle sexuellen Kindesmissbrauchs in Deutschland ist weiter gestiegen. Das Bundeskriminalamt erfasste im vergangenen Jahr rund 17.100 Fälle, etwa 800 mehr als im Vorjahr und rund 1.600 mehr als vor 4 Jahren.
3: Vor allem im digitalen Raum werden Kinder immer häufiger zu Opfern. Dort suchen Täter gezielt sexuelle Kontakte zu Minderjährigen, nutzen auch neue Methoden mithilfe künstlicher Intelligenz. Bundesinnenminister Dobrindt, der spricht von einem dramatischen Anstieg der Fälle im Netz und fordert, wir müssen unsere Kinder dort besser schützen. Und er betont, die Statistik zählt nur die bekannten Fälle. Die Dunkelziffer sei weitaus höher. Claudia Wächter, Nachrichtenredaktion.
2: In der Diskussion über die Nachfolge des zurückgetretenen Unionsfraktionschefs Spahn hat Bundesinnenminister Dobrindt Fragen zu seinem möglichen Interesse an dem Amt abgeblockt. Er verstehe das Interesse an dieser Frage, sagte der CSU-Politiker. Er wolle zu diesen Personalspekulationen aber keinen Beitrag leisten und setze auf ein geordnetes Verfahren. Dobrindt wird neben anderen Politikern als möglicher Nachfolger von Spahn gehandelt. Die Deutsche Bahn plant ein Alkoholverbot an allen 5.400 Bahnhöfen in Deutschland. Künftig soll es bundesweit verboten sein, auf Bahnsteigen oder in Bahnhofshallen außerhalb der Bahnhofsgastronomie Alkohol zu trinken. Die Umsetzung soll bis Mitte Oktober abgeschlossen sein.
4: Bahnchefin Paller verspricht sich dadurch mehr Ordnung und Sicherheit auf Bahnhöfen, aber auch in Zügen. Außerdem mehr Schutz von Mitarbeitenden und Reisenden. Wer gegen das Verbot verstößt, muss mit einem Platzverweis rechnen. Bei wiederholten Verstößen droht ein dauerhaftes Hausverbot. Die Bahn hofft langfristig auch auf weniger Streitigkeiten. Erfahrungen am Hamburger Hauptbahnhof hätten gezeigt, dass Konflikte nach einem Alkoholverbot deutlich zurückgegangen sind. David Riemer, Nachrichtenredaktion.
2: Wer diesen Sommer ins kühle Nass springen will, muss für den Schwimmbadeintritt etwas tiefer in die Tasche greifen. Im Juni 2026 kostete nach Angaben des Statistischen Bundesamtes der Besuch eines Schwimmbads 3,6% mehr als ein Jahr zuvor. Damit verteuerten sich die Eintrittspreise deutlich stärker als die allgemeine Teuerungsrate von 2,3%. Ausrüstung wie Sonnenschirme und Badebekleidung war dagegen etwas günstiger.
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6: Autofahrer aufgepasst auf der A61. Zwischen der Anschlussstelle Stromberg und der Anschlussstelle Rhein-Börlen befindet sich heute eine Tagesbaustelle. Hier kann es im Tagesverlauf immer mal wieder zu Verzögerungen kommen. Außerdem wird geblitzt und zwar in Bad Sobernheim in der Staudernheimer Straße und auch auf der A63 bei Alzey steht ein Blitzer. Wenn ihr hier unterwegs seid, dann also am besten etwas vorsichtiger fahren. Und wenn ihr unterwegs seid, auch was melden wollt, dann erreicht ihr uns unter der 0671 920 88 88 0. Gerne anrufen oder einfach nur WhatsApp direkt ins Studio schicken.
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6: Trotz bewölktem Himmel sehr angenehmes Wetter heute, bis zu 25 Grad. Ja, 24 messen wir aktuell auch in Bad Kreuznach an der Pauluskirche. Genauso warm ist es auch in Idar-Oberstein an der Christuskirche. Ein Ticken kühler in Bechenheim in der Obergasse, hier messen wir 23 Grad. 22 aktuell in Niederhosenbach.
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6: Ärzte für die Westpfalz ist gleich nochmal Thema bei uns. Da hat nämlich eine aus Mandel ein Stipendium erhalten. Was es damit auf sich hat, erfahren wir gleich nach ein bisschen Musik von One Republic und vorerst Holly Humberstone, To Love Somebody. So klingt eure Antenne. Ich bin Max Wischermann.
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0: One Republic mit Runaway auf eurer Antenne. 6 Stipendien wurden vergeben, um neue Ärzte im Ausland auszubilden. Ziel des Ganzen ist es, dass wir wieder mehr Ärzte hier bei uns in der Region haben. Paul Kalmund hat sich mit dem Thema befasst und jetzt die weiteren Infos für uns.
1: Der Verein Ärzte für die Westpfalz vergibt Stipendiaten, eben auch zuletzt an den Landkreis Bad Kreuznach. Mit einer neuen Kooperation sollen künftig dann noch mehr angehende Mediziner für den Landkreis Bad Kreuznach da und die Westpfalz gewonnen werden. Vorstandsvorsitzender des Vereins und Landrat des Donnerbergkreises Rainer Gut. Welche Chancen bietet denn die neue Kooperation zwischen dem Westpfalz-Klinikum und der Semmelweis-Universität für den Landkreis Bad Kreuznach und eben auch die Westpfalz?
2: Ja, die Zahl der Stipendiaten, die wir bisher haben entsenden können, maximal pro Jahr lag ja bei 15. Und jetzt werden wir mit der Semmelweis-Universität an der Medical School Kaiserslautern jährlich 80 Studierende einschreiben lassen können, sodass die Zahl derer, die hier in der Westpfalz studiert und lernt, deutlich gehoben wird. Und das wird natürlich auch deutlich über die Westpfalz hinausstrahlen. Also 80 Studienplätze jährlich, das ist schon eine mittelgroße medizinische Universität und ein großer Erfolg für den Wissenschaftsstandort Kaiserslautern, von dem ja auch

0: in den Schulen bekannt machen und über Social Media. Da wollen wir natürlich von den jungen Leuten wissen, ob sie sich dafür gewappnet fühlen, ein naturwissenschaftliches Studium auch durchstehen zu können, ob sie ehrenamtlich sich bereits engagiert haben. Das zeigt uns dann wiederum, dass die Wahrscheinlichkeit hoch ist, dass sie in ihrer Region auch verhaftet sind und wieder hierhin zurückkommen wollen. Und dann liegt natürlich unser Augenmerk auch darauf, dass die jungen Leute selbst aus ihren Familien heraus oder selbst nicht in der Lage sind, sich ein gebührenfinanziertes Studium zu finanzieren.
1: Praxis gehört ja auch eben zum Alltag mit dazu. Was würden Sie sagen, wichtig ist es, dass diese angehenden Mediziner auch diese praktische Ausbildung eben in der Region absolvieren und hierfür auch früh Kontakte knüpfen?
0: Ja, das ist ganz wichtig. Der Vorteil, den wir schon erkennen, auch aus der Erfahrung im Westfalen-Klinikum bei den Studierenden, die in Ungarn studiert haben, ist, dass die ohnehin schon viel praxisorientierter ausgebildet werden als vergleichsweise Studierende in Deutschland. Das hilft den Kliniken und Praxen auch, die Studierenden zu integrieren.
1: Wenn wir jetzt mal in die Zukunft schauen, was wünschen Sie sich, damit künftig noch mehr junge Ärztinnen und Ärzte im Landkreis Bad Kreuznach und in der Westpfalz bleiben?
0: Ja, ich würde mir wünschen, dass das, was vor einigen Monaten mal im Landtag beantragt wurde, vor der Landtagswahl, nochmal reift, nämlich dass junge Menschen, die sich in der Lage sehen, so ein Studium durchzustehen und ein guter Arzt zu werden, auch ein Stipendium des Landes kriegen können, um Medizin im Ausland zu studieren, in der Verpflichtung, hinterher in Rheinland-Pfalz tätig zu werden. Ein sogenanntes Rheinland-Pfalz-Stipendium würden wir uns wünschen.
2: Sagt der Vorstandsvorsitzende von Ärzte für die Westpfalz, Rainer Gut. Alle Infos bekommt ihr natürlich auch nochmal zum Nachlesen auf rainerdirekt.de. Über den Artikel kommt ihr dann auch auf die Seite von Ärzte für die Westpfalz, wenn ihr euch da mal durchklicken wollt. Bei uns gibt's jetzt Musik für euch. Visage, Fade to Grey. 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
1: Ich bin Paul Keim und einen schönen guten Tag. Die Stadt Bad Kreuznach sperrt die legalen Graffiti-Flächen auf der Pfingstwiese vorübergehend. Ab Anfang August bis zum Ende des Abbaus nach dem Bad Kreuznacher Jahrmarkt ist das Sprühen auf den sogenannten Legal Walls nicht erlaubt. Die Sperrung soll einen reibungslosen Ablauf der Veranstaltung gewährleisten, so die Stadt. Betroffen sind unter anderem die Graffiti-Flächen an der festen Toilettenanlage sowie weitere bauliche Einrichtungen auf dem Gelände. Nach dem Ende des Jahrmarkts und des anschließenden Abbaus stehen die Flächen Graffiti-Künstlern wieder wie gewohnt zur Verfügung. An der Kreisverwaltung Birkenfeld beginnen die Vorbereitungen für die Sanierung des denkmalgeschützten Verwaltungsgebäudes 2. Am Donnerstag startet der Aufbau des Baugerüsts am Altbau in der Schneewiesenstraße. Für die Bauarbeiten mussten bereits mehrere Büroräume geräumt und rund 40 Mitarbeiter innerhalb des Verwaltungsgeländes umgesetzt werden. Der Allgemeine Soziale Dienst arbeitet bereits seit Ende Mai vorübergehend an einem anderen Standort. Während des Gerüstaufbaus wird die Zufahrt zum Parkplatz am Sitzungssaal gesperrt. Für die Dauer der Bauarbeiten entfallen außerdem weitere Parkplätze rund um das Gebäude. Geplant sind unter anderem eine neue Dacheindeckung, neue Fenster, ein Fassadenanstrich sowie eine Sonnenschutzanlage. Der Landkreis investiert rund 1,4 Millionen Euro in das Projekt und erhält dafür einen Landeszuschuss von 843.000 Euro. Auf der B421 bei Kellenbach ist ein Auto vollständig ausgebrannt. Die Feuerwehr löschte den Brand, verletzt wurde niemand. Das Feuer war am Morgen außerhalb der Ortslage Kellenbach in Fahrtrichtung Königsau ausgebrochen. Als die ersten Einsatzkräfte eintrafen, stand das Fahrzeug bereits in Vollbrand. Personen befanden sich nicht im Auto. Für die Lösch- und Nachlöscharbeiten wurde die B421 zunächst vollgesperrt und später halbseitig wieder freigegeben. Die Feuerwehr öffnete die Motorhaube mit hydraulischem Gerät, um Glutnester zu löschen. Anschließend ließ die Polizei das ausgebrannte Fahrzeug abschleppen. Insgesamt waren über 20 Feuerwehrleute rund 2 Stunden im Einsatz. Die Kita Enzweiler Edelsteinchen hat ihr 50-jähriges Bestehen gefeiert. Am Wochenende kamen zahlreiche große und kleine Gäste zur Jubiläumsfeier, so die Stadtverwaltung. Oberbürgermeister Frank Frühauf überreichte eine Urkunde und würdigte die Arbeit des Kita-Teams. Außerdem hat es für die Besucher eine Aufführung für die Kinder gegeben. Auf dem Außengelände und in den Gruppenräumen warteten zahlreiche Spielestationen. Ehemalige Kita-Kinder stellten außerdem ein Faschingsfoto aus den Anfangsjahren der Einrichtung nach. Für Unterhaltung sorgte ein Kinderliedermacher, bevor bunte Luftballons in den Himmel stiegen, so die Stadtverwaltung weiter. Das Kita-Team bedankte sich bei Eltern, Unterstützern und Sponsoren für ihre Hilfe bei der Organisation des Jubiläums.
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3: Autofahrer auf der A61, aufgepasst, zwischen den Anschlussstellen Stromberg und Rheinböllen befindet sich heute eine Tagesbaustelle. Hier kann es im Tagesverlauf immer mal zu stockendem Verkehr und Stau kommen. Außerdem wird geblitzt, und zwar auf der A63 bei Alzey. Wenn ihr hier unterwegs seid, dann am besten den Fuß vom Gas nehmen. Und wenn ihr unterwegs seid, auch was melden wollt, dann gerne unsere Verkehrshotline anrufen oder eine WhatsApp schreiben an die 0671 920 88 88 0.
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3: Wir schauen auf die aktuellen Temperaturen und sehen, in Elchweiler zeigt das Thermometer 21 Grad. 22 messen wir in Idar-Oberstein an den Messehallen. Ticken wärmer ist es in Odernheim am Glan an der Klosterruine. Und in Bad Kreuznach an der Pauluskirche, hier messen wir aktuell je 24 Grad. Und das Wetter bleibt auch die nächsten Tage so angenehm abkühlen im Vergleich zu den super heißen Sommerwerten, die wir in der vergangenen Woche hatten. Also so Temperaturen um die 25 Grad, hin und wieder mal ein wolkenbedeckter Himmel. So werden auch die kommenden Tage bis zum Wochenende. Dann steht uns wieder ein kleiner Temperatursprung bevor.
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3: In unserem Nahdran-Radio-Talk heute Morgen war der Staudernheimer Rennfahrer Christian Kaufmann zu Gast. Ah, tolles Thema. Vor allem, Christian Kaufmann fährt Opel eigentlich genau wie ich. Also, ich habe auf jeden Fall einen Verbindungspunkt mit dem Vectra-Fahrer, der heute Morgen zu Gast war aus Staudernheim. Mehr zu dem Gespräch mit Thorsten Subert wollen wir gleich hören. In unserem Nahdran-Kompakt auf der Antenne, also unbedingt dranbleiben.
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1: In unserem Nahe dran Radiotalk hatte Thorsten Subert heute Morgen den Staudernheimer Rennfahrer Christian Kaufmann zu Gast. Und Christian wollen wir jetzt auch einmal etwas genauer kennenlernen.
2: Ich spreche gerade mit einem Rennfahrer und ich wünschte, das ganze Gespräch, was wir hier so nebenbei führen mit Christian Kaufmann aus Staudernheim, das wäre jetzt alles hier on air gegangen, das werden wir gar nicht schaffen, aber es ist so faszinierend, was es im Rennsport alles gibt. Also ich höre jetzt gerade, dass bei euch also schon bei den Reifen der Druck bei 0,05 Bar Unterschied viel ausmacht, wie eure Reifen funktionieren und so weiter und so fort. Das ist alles Präzisionsarbeit. Wie hast du dir dieses Wissen angeeignet?
3: Learning by doing.
2: Wie oft bist du ausgebrochen mit den Reifen, bis du gemerkt hast, okay,
3: oft.
2: Ich brauche den und den Druck?
3: Oft. Also es ist das erste Mal mit dem Vectra jetzt auf dem Hockenheimring. Ich glaube, ich bin die zweite Runde gefahren und da ging es in der Parabolika zur Spitzkehre hin, ging es erstmal geradeaus, weil der Reifendruck so hoch war. Da war ich dann froh, dass dann genügend Auslaufzone da war.
2: Das heißt also, bist du da angerast gekommen und hast gedacht, okay, die Kurve könnte ich so und so schaffen und das Auto hat überhaupt nicht mehr reagiert?
3: Das hat überhaupt nicht wirklich verzögert, weil einfach der Reifendruck das alles nicht so gepasst hatte dann, ja.
2: Okay, hast du dann viel gelesen, Videos geguckt? Ja. Gibt es da Tipps auch von Kollegen oder sollte man der Konkurrenz da vielleicht doch auch misstrauen?
3: Nein, um Gottes Willen. Also das ist tatsächlich in dem Breitensport, in dem ich jetzt ja unterwegs bin, der RCN GLP und auch in der RCN, dann da hilft man sich. Okay. Ja, das ist auch in der NLS, was man so sieht und was man so hört, ist das immer tatsächlich so. Man hilft sich gegenseitig. Ja, man muss auf sein Werkzeug aufpassen, ja, weil wenn dann mal ein Ratschenschlüssel weg ist, dann ist er unter Umständen auch weg.
2: Ja, das glaube ich gern.
3: Aber so im Großen und Ganzen, man hilft sich, man unterstützt sich und eine Hand wäscht die andere.
2: Ich kenne einige Kollegen in der Tontechnik-Bereich, die besonders hässliche Farben gewählt haben für ihr Equipment, damit es nicht geklaut wird. Also vielleicht funktioniert das. Wo bist du heute, wenn du unterwegs bist auf Rennstrecken? Also Formel 1 bist du ja nicht, sondern
3: nein, Gottes Willen.
2: Dein Auto würde noch auf Straßen funktionieren.
3: Mein Fahrzeug, was jetzt derzeit da ist, das hat eine reguläre Straßenzulassung. Da ist alles im Fahrzeugschein eingetragen. Der Fahrzeugschein umfasst 3,5 Seiten. Der ist tatsächlich alles eingetragen, aber das ist halt reglementspezifisch. In der Klasse, in der Gruppe, in der ich fahre, muss das Fahrzeug zu jeder Zeit zulassungsfähig sein. Also es muss nicht zugelassen sein, aber es muss zulassungsfähig sein.
2: Ja.
3: Und ich fahre in der RCN und der RCN GLP. Die RCN GLP ist so die Einstiegsserie auf dem Nürburgring. Da geht es halt so um Gleichmäßigkeit. Es gibt eine Mindestzeit, die man mindestens an Rundenzeit fahren darf. Also man darf nicht zu schnell fahren. Und es gibt eine Maximalzeit. Man darf nicht zu langsam fahren. Und es gibt aber so eine Wartezone oder eine Haltezone auf der Döttinger Höhe, wo man dann einfach mal eine Minute stehen kann. Also man kann dann auf der Runde auch schon mal was schneller fahren. Ja, und am Ende kommt es dann darauf an, wer die Zeit wie genau nochmal getroffen hat. Und in der RCN, das ist halt eine Leistungsprüfung. Da geht's dann quasi, man fährt eine Setzzeit, dann fährt man ein paar Sprintrunden, also wo man dann wirklich alles aus dem Auto rausholt, was rauszuholen geht. Und dann hat man zwischendurch nochmal so ein oder zwei Runden, wo man dann seine Setzzeit plus minus 10 Sekunden nochmal treffen muss, um einfach diese Leistungsprüfung
2: zu verifizieren.
3: Genau, genau.
2: Um zu sagen, das war jetzt nicht nur Glück, sondern nee, das kann ich wirklich so. Bist du da allein auf der Strecke oder stelle ich mir das vor wie so ein, ja,
3: in der RC
2: Crash Derby.
3: Nee. In der RC NGLP ist man immer zu zweit im Fahrzeug, also man hat immer einen Beifahrer dabei.
2: Okay, ja, also zu zweit im Fahrzeug,
3: genau,
2: aber
3: zu zweit im Fahrzeug.
2: Ein Fahrzeug oder
3: Nee, das sind dann 150, 160 Autos.
2: Wow.
3: Auf der Nordschleife, ja.
2: Okay, das sind viele.
3: Ja, und in der RCN ist man allein im Auto, hat dann auch das erste Mal die richtigen Slicks, die richtigen Rennreifen auf dem Auto, wo wir auch drüber gesprochen hatten, mit dem Reifendruck und so weiter und so fort.
2: Ja.
3: Da ist man dann auch. Pro Klasse kommt drauf an, in der einen Klasse sind 10 Autos, in der nächsten Klasse sind 20 Autos und dann stapelt sich das so auf.
2: Was würdest du sagen, dein Vectra, was ist da das Besondere daran?
3: dass er Straßenzulassung hat.
2: Das haben die anderen Autos in der Klasse aber auch, das weiß ich, weil, hast du eben gesagt, ist Bedingung für die Klasse.
3: Genau, genau. Also es muss zulassungsfähig sein. Nee, der Vectra ist einfach, er ist Baujahr 97, ne? Also ja. Er ist jetzt nächstes Jahr 30.
2: War ein guter Jahrgang.
3: War ein guter Jahrgang, denke ich auch. Er ist mega leicht, so als Basisfahrzeug, wenn man das mit einem BMW E36, der ja so in der gleichen Klasse, in der gleichen Kategorie fährt, die sind 100 Kilo schwerer.
2: Hat der Vectra einen Namen oder heißt er nur Vectra?
3: Einfach nur Vectra. Hm.
2: Aber trotzdem, es ist schon ein besonderes Rennfahrzeug, reicht aber nicht ganz für die Ziele, die sich Christian Kaufmann für die Zukunft gesetzt hat. Und deswegen sprechen wir gleich über die weiteren Pläne, jetzt gleich bei nahe dran.
1: Unter anderem YouTube und Social Media soll mehr dazukommen, aber darüber hören wir gleich mehr hier in unserem nahe dran Radio Talk auf der Antenne, also unbedingt dranbleiben.

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1: Christian Kaufmann, der Rennfahrer, möchte jetzt auch auf YouTube und in den sozialen Netzwerken seine Runden drehen. Das hat er heute Morgen im Nahe dran Radio Talk bei Thorsten Subert erzählt.
2: Der Staudernheimer, der ist ja mit seinem Vectra überall schon unterwegs in verschiedensten Strecken in dieser F-Klasse oder wie heißt die?
3: Genau,
2: nennt man ja. Die F-Klasse, genau. Ja. Aber jetzt gibt's ein neues Ziel. So, jetzt kommen wir erstmal zum Ziel. Was ist dein großer Traum? Was willst du fahren?
3: Das Ziel war eigentlich nie ein Geheimnis. Man möchte, wenn man am Nürburgring Motorsport macht, das 24-Stunden-Rennen fahren.
2: Okay, das sind wirklich 24 Stunden ohne Schlaf, komplett Runde für Runde. Wie viele Runden fährt man da?
3: Das kommt auf die Klasse an.
2: Das sind ja ein paar Minuten pro Runde, oder?
3: Die schnellen GT3s fahren 150, 160 Runden. Die langsameren Klassen dann halt entsprechend ein paar Runden weniger, aber... Ja, es kommen schon ein paar Runden zusammen, ja.
2: Das ist ja schon Routine, die man dann hat. Oder beim Rennsport gibt es keine Routine, oder selbst bei 105 Runden nicht. Jede Runde ist anders.
3: Auf der Nordschleife gibt es keine Routine.
2: Okay. Aber, also, das 24-Stunden-Rennen, das könnte man jetzt rein theoretisch auch mit dem Vectra machen, oder nicht?
3: Rein theoretisch könnte man das machen, aber das Fahrzeug ist jetzt fast 30 Jahre alt und da wird es mit der Ersatzteilversorgung langsam ein bisschen eng. Und das macht wenig Sinn, das Auto jetzt da für so ein 24-Stunden-Rennen zu vergewaltigen.
2: Seid ihr beim 24-Stunden-Rennen per Reglement auch an die StVO gebunden, oder nicht?
3: Nein.
2: Ah ja, das heißt also, da wäre schon mehr möglich.
3: Ja, da ist dann schon deutlich mehr möglich. Also es gibt verschiedene Klassen, gibt verschiedene Gruppen, aber da ist dann doch schon deutlich mehr möglich, ja.
2: Okay, hast du da schon Erfahrung gesammelt in diesem Rennen, 24-Stunden-Rennen oder überhaupt, also Nürburgring selber, ja?
3: Nürburgring selber, ja, virtuell am Simulator schon das ein oder andere 24-Stunden-Rennen gefahren. Ja.
2: Ohne einzuschlafen?
3: Ja, man schläft dann zwischendurch auch mal, man ist ja jetzt meistens zu dritt oder zu viert auf dem Auto.
2: Ach so, okay, dann geht das. Ja. Aber wir sprechen jetzt über ein Projekt, das jetzt am Wochenende startet und das genau mit diesem Ziel zusammenhängt. Denn du hast dir dafür jetzt einen Rennwagen organisiert oder du wolltest dir einen holen? Wie ist da der Stand?
3: Das Fahrzeug ist schon da. Also das Basisfahrzeug ist da. Das existiert schon. Das ist auch schon in Teilen zerlegt.
2: Wir haben genau so wünscht man sich ein Auto. Es ist da. Es liegt auf dem ganzen Hof verstreut.
3: Ja, genau so. Ungefähr Klasse. Ist es auch. Problem ist halt im Moment, wir haben noch keine Halle, in der wir dauerhaft fest rein können, wo wir schrauben können. Im Moment steht das Auto noch beim Kumpel auf dem Hof.
2: Und zerlegt?
3: Also rollbar ist er.
2: Okay.
3: Rollbar ist er, aber die nächsten Schritte müssen jetzt halt einfach passieren und da geht's dann jetzt drum, wirklich mal der Motor muss noch raus, das Armaturenbrett muss noch raus, aber dann ist er ziemlich leer und das ist jetzt so quasi das Stuff, den wir dann halt brauchen, um das nächste Projekt anzugehen.
2: Und dann baut ihr quasi ein Auto fürs 24-Stunden-Rennen komplett alleine selber auf.
3: Genau.
2: Das stelle ich mir spannend vor. Ich glaube, das finden andere auch spannend. Deswegen startest du am Wochenende auch was Besonderes.
3: Genau. Am Wochenende starte ich mit Kaufmann Motorsport einen YouTube-Kanal.
2: Hammer. Das heißt, ich kann sehen, wie du das Auto dann aufbaust oder was?
3: Ganz genau. Schritt für Schritt, aber ich möchte nicht nur zeigen, dass wir ein Auto aufbauen oder dass ich mit meinen Kumpels ein Auto aufbaue. Ich möchte zeigen, wie ist die Reise. Ja, das wird ein Projekt, das ist wahrscheinlich in 2 Jahren noch nicht erledigt. Mhm. Ja, das wird insgesamt vielleicht 3 oder vielleicht auch 4 Jahre dauern, weil es ist viel Arbeit. Und was ich auch total unterschätzt habe, ist die Filmerei. Das Filmen. Ja, nicht nur, ich fahre jetzt dahin und schraube da ein bisschen oder habe das Auto vielleicht auch bei mir irgendwann in meiner Garage stehen und schraube dann da dran rum. Nein, es ist Kamera aufbauen, Mikrofon richten, dies, das. Ja, und das kostet extrem viel Zeit. Das habe ich total unterschätzt.
2: So, willkommen in unserer Welt. Aber machst du das dann komplett allein oder hast du da nochmal ein Kamerateam, Leute, die das dann für dich mitmachen oder so?
3: Im Prinzip mache ich das weitestgehend alleine. Learning by doing, das ist so ein bisschen Jugend forscht. Ja. So möchte ich das Ganze jetzt mal ein bisschen betiteln. Ich habe so 2, 3 Kumpels, die da Social Media affin sind, die da Lust haben, die filmen mal und machen mal. Die ersten zwei Videos, die wir jetzt gefilmt haben oder gedreht haben, das ist nachher auf dem Kanal Video 3 und Video 4. Da sind ein Haufen Fails dabei, wo ich dann versucht habe, mit dem Schnitt hier und da ein bisschen was zu überlagern. Aber das ist dann tatsächlich nicht so gut gelungen. Wir versuchen oder wir werden, denke ich, irgendwann besser werden. Da muss ich halt überall so ein bisschen Routine einschleichen.
2: Andererseits, Menschen lieben auch Outtakes, also ruhig sammeln. Inwieweit bringt das aber auch was für das 24-Stunden-Rennen? Also ist es jetzt nur der Aufbau, der da gelingen soll, oder habt ihr mit dem YouTube-Kanal auch den Gedanken, dass euch das helfen soll, auch zu dem Rennen zu kommen?
3: Das soll natürlich helfen, zu dem Rennen zu kommen. Ja, je mehr Aufrufe wir auf den Videos haben, umso attraktiver sind wir potenziell für Sponsoren.
2: Das war.
3: Und da braucht man sich keine Illusionen machen, so ein 24-Stunden-Rennen kostet jede Menge Geld. Ja,
2: das ist jetzt, gut, das Auto hast du ja schon.
3: Das Auto ist
2: aber
3: da.
2: Aber damit bleibt es nicht.
3: Aber dabei bleibt es ja nicht. Ja, Benzin, es ist ja nicht, ich kaufe jetzt ein Auto für 500 oder für 1000 oder für 5000 Euro oder wenn ich einen für 70.000 Euro kaufe. Das spielt keine Rolle.
2: Ich wollte gerade sagen, in welchen Preisklassen sind Rennwagen unterwegs? 500 Euro? So einen würde ich auch gerne haben.
3: Aber bis das Auto nachher fertig aufgebaut ist, ja, da reden wir nur über die Basis, bis das Fahrzeug nachher fertig aufgebaut ist, neuer Motor, neues Getriebe, Ersatzteile.
2: Und das Rennen selber.
3: Das Rennen selber, ja. Das sind enorme Kosten, die da anlaufen.
2: Sag mal nochmal, er hat es mir nämlich vorhin verraten, bevor wir die Sendung begonnen haben. Was heizt ihr durch an Reifen?
3: Ja, das sind bei so einem 24-Stunden-Rennen bestimmt irgendwas zwischen 25 und 30 Satz Reifen, ja.
1: 30 Sätze Reifen, das ist ja unfassbar. Den gesamten Nahdran-Radio-Talk mit Rennfahrer Christian Kaufmann gibt's auch nochmal zum Nachhören auf antenne-kh.de. Bei uns geht's jetzt weiter mit Musik von Sam Smith, Stay With Me, hier auf eurer Antenne.

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1: Ich bin Paul Keim und einen schönen guten Tag. Vorübergehende Sperrung der Graffiti-Flächen auf der Pfingstwiese. Außerdem in unseren lokalen Nachrichten um halb. Dachsanierung an Kreisverwaltung Birkenfeld startet. Fahrzeugbrand auf B421 zwischen Kellenbach und Königsau. Und 50 Jahre Kita Enzweiler.
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2: Ich bin Thomas Brockt. Die Zahl der registrierten Fälle sexuellen Kindesmissbrauchs in Deutschland steigt weiter an, vor allem online, also im Netz. Das zeigt das neue Bundeslagebild des Bundeskriminalamts. Im vergangenen Jahr registrierte die Polizei insgesamt mehr als 17.100 Fälle. Das sind rund 770 mehr als im Vorjahr.
3: Es sind erschreckende Zahlen und die Opfer waren vor allem Mädchen. Sie waren häufiger betroffen als Jungen und in mehr als der Hälfte aller Fälle kannten sich Opfer und Täter. Also sexuelle Gewalt gegen Kinder findet vor allem im familiären und persönlichen Umfeld statt. Wichtig auch, in der Statistik sind die Fälle erfasst, die der Polizei bekannt sind. Die Dunkelziffer, sagen die Behörden, die sei viel höher. Claudia Wächter, Nachrichtenredaktion.
2: In der Diskussion über die Nachfolge des zurückgetretenen Unionsfraktionschefs Spahn hat Bundesinnenminister Dobrindt Fragen zu seinem möglichen Interesse an dem Amt abgeblockt. Er verstehe das Interesse an dieser Frage, sagte der CSU-Politiker. Er wolle zu diesen Personalspekulationen aber keinen Beitrag leisten und setze auf ein geordnetes Verfahren. Dobrindt wird neben anderen Politikern als möglicher Nachfolger von Spahn gehandelt. Nahe der weltberühmten Akropolis in Athen hat ein Mann mehrere Passanten mit einem Messer bedroht. Anschließend griff er ein Touristenpaar aus den USA an und verletzte die beiden.
4: Der Täter bedrohte zunächst Passanten vor der Akropolis. Eine Zeugin alarmierte sofort die Polizei. Doch noch bevor die Einsatzkräfte eingreifen konnten, ging der Mann auf ein Touristenpaar aus den USA los. Der mutmaßliche Täter wurde festgenommen, er soll ein psychisch kranker 60-jähriger Grieche sein. Der Bereich rund um die Akropolis war während des Polizeieinsatzes zeitweise abgesperrt. Inzwischen können Besucher das berühmte Wahrzeichen Athens wieder wie gewohnt besichtigen. Aus Athen, Takis Safos.
2: Wer diesen Sommer ins kühle Nass springen will, muss für den Schwimmbadeintritt etwas tiefer in die Tasche greifen. Im Juni 2026 kostete laut Statistischem Bundesamt der Besuch eines Schwimmbads 3,6% mehr als ein Jahr zuvor. Ausrüstung wie Sonnenschirme oder Badebekleidung war dagegen etwas günstiger.
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6: Kurz nach drei und es staut sich etwas in Idar-Oberstein in der Nahe Hochstraße. Wenn ihr hier unterwegs seid, dann müsst ihr mit einer kleinen Verzögerung rechnen. Außerdem wird geblitzt und zwar wurde uns ein Blitzer über unsere Verkehrshotline gemeldet. Und zwar steht er in Alzey oder besser bei Alzey auf der A63. Wenn ihr hier unterwegs seid, dann am besten den Fuß vom Gas nehmen. Wenn ihr unterwegs dann auch was melden wollt, dann erreicht ihr uns unter der 0671 920 88 88 0.
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6: Bis zu 30 Grad. Ja, so warm wird es heute nicht mehr, aber am Wochenende. Uns steht nämlich wieder ein kleiner Temperatursprung bevor. Die nächsten Tage jetzt so Werte knapp unterhalb der 25 Grad Marke. Heute auch 23 Grad messen wir aktuell in Bad Kreuznach am Puck und auch in Waldalgesheim an der Keltenhalle. In Niederoberstein am Stadttheater zeigt das Thermometer 22 Grad. 21 sind es aktuell in Senzweiler am Spielplatz.
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6: In unserem Tagebuch der großen Hits bekommt ihr jeden Tag einen großartigen Song und die dazugehörige Geschichte. So auch heute. Vorher gibt's aber noch mehr großartige Musik von Whitney Houston und Olivia Dean. So klingt eure Antenne an diesem Dienstagnachmittag.
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1: 21. Juli 1989. 007 Fans in Deutschland sind voller Vorfreude, denn es dauert nicht mehr lang, bis James Bond 007 Lizenz zum Töten in die Kinos kommt. In Amerika und Großbritannien, da ist der Film schon draußen zu dem Zeitpunkt und die Leute, die feiern nicht nur den Streifen, sondern auch seinen Soundtrack. Der große Titelsong im Film License to Kill, gesungen von Gladys Knight. Der Film ist der zweite und letzte, in dem Timothy Dalton James Bond spielt. Die Produzenten des Films, die haben deshalb was ganz Besonderes vor. Sie wollen den Film ernster, aber auch irgendwie kantiger machen als alle Bond-Streifen vorher. Und das gelingt ihnen auch. Und wenn der Film eben diese gewisse Nüchternheit hat, dann braucht der Titelsong das natürlich auch. Gladys Knight Song hat deswegen zwar natürlich das typische gigantische Feeling, das halt auch so ein James Bond Song nun mal braucht, aber er klingt eben auch ein bisschen kerniger und hat diese ordentliche Portion Power. Die perfekte Mischung für

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1: Ich bin Paul Keim und einen schönen guten Tag. Die Stadt Bad Kreuznach sperrt die legalen Graffiti-Flächen auf der Pfingstwiese vorübergehend. Ab Anfang August bis zum Ende des Abbaus nach dem Bad Kreuznacher Jahrmarkt ist das Sprühen auf den sogenannten Legal Walls nicht erlaubt. Die Sperrung soll einen reibungslosen Ablauf der Veranstaltung gewährleisten, so die Stadt. Betroffen sind unter anderem die Graffiti-Flächen an der festen Toilettenanlage sowie weitere bauliche Einrichtungen auf dem Gelände. Nach dem Ende des Jahrmarkts und des anschließenden Abbaus stehen die Flächen Graffiti-Künstlern wieder wie gewohnt zur Verfügung. An der Kreisverwaltung Birkenfeld beginnen die Vorbereitungen für die Sanierung des denkmalgeschützten Verwaltungsgebäudes 2. Am Donnerstag startet der Aufbau des Baugerüsts am Altbau in der Schneewiesenstraße. Für die Bauarbeiten mussten bereits mehrere Büroräume geräumt und rund 40 Mitarbeiter innerhalb des Verwaltungsgeländes umgesetzt werden. Der Allgemeine Soziale Dienst arbeitet bereits seit Ende Mai vorübergehend an einem anderen Standort. Während des Gerüstaufbaus wird die Zufahrt zum Parkplatz am Sitzungssaal gesperrt. Für die Dauer der Bauarbeiten entfallen außerdem weitere Parkplätze rund um das Gebäude. Geplant sind unter anderem eine neue Dacheindeckung, neue Fenster, ein Fassadenanstrich sowie eine Sonnenschutzanlage. Der Landkreis investiert rund 1,4 Millionen Euro in das Projekt und erhält dafür einen Landeszuschuss von 843.000 Euro. Auf der B421 bei Kellenbach ist ein Auto vollständig ausgebrannt. Die Feuerwehr löschte den Brand, verletzt wurde niemand. Das Feuer war am Morgen außerhalb der Ortslage Kellenbach in Fahrtrichtung Königsau ausgebrochen. Als die ersten Einsatzkräfte eintrafen, stand das Fahrzeug bereits in Vollbrand. Personen befanden sich nicht im Auto. Für die Lösch- und Nachlöscharbeiten wurde die B421 zunächst vollgesperrt und später halbseitig wieder freigegeben. Die Feuerwehr öffnete die Motorhaube mit hydraulischem Gerät, um Glutnester zu löschen. Anschließend ließ die Polizei das ausgebrannte Fahrzeug abschleppen. Insgesamt waren über 20 Feuerwehrleute rund 2 Stunden im Einsatz. Die Kita Enzweiler Edelsteinchen hat ihr 50-jähriges Bestehen gefeiert. Am Wochenende kamen zahlreiche große und kleine Gäste zur Jubiläumsfeier, so die Stadtverwaltung. Oberbürgermeister Frank Frühauf überreichte eine Urkunde und würdigte die Arbeit des Kita-Teams. Außerdem hat es für die Besucher eine Aufführung für die Kinder gegeben. Auf dem Außengelände und in den Gruppenräumen warteten zahlreiche Spielestationen. Ehemalige Kita-Kinder stellten außerdem ein Faschingsfoto aus den Anfangsjahren der Einrichtung nach. Für Unterhaltung sorgte ein Kinderliedermacher, bevor bunte Luftballons in den Himmel stiegen, so die Stadtverwaltung weiter. Das Kita-Team bedankte sich bei Eltern, Unterstützern und Sponsoren für ihre Hilfe bei der Organisation des Jubiläums.
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3: Am Nachmittag zeigt sich eine verhaltenfreundliche Tendenz an der Frankfurter Börse. Der DAX hat vorerst 0,2% auf den Stand von 24.899 Punkten zugelegt. Der an der Börse vielbeachtete ZDW-Index der Konjunkturerwartungen ist im Juli stärker gestiegen als erwartet. Das sorgt hier bei einem ruhigen Geschäft für positive Stimmung bei den Anlegern. An der Spitze der 40 Standardwerte stehen Infineon, Siemens Energy und Daimler Truck. Gefallen sind dagegen bisher Scout24, die Münchner Rückversicherung und Merck. Der Eurokurs bleibt am Nachmittag mit einem $1,1422 nahezu unverändert. Aus Frankfurt, Klaus Bente.
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4: Blitzer. Aktuell wird in Waldalgesheim in der Provinzialstraße und auch in Tiefental in der auf der L400 geblitzt. Wenn ihr unterwegs seid, auch einen Blitzer melden wollt, dann könnt ihr uns ganz einfach erreichen unter unserer Verkehrshotline. Das ist die 0671 920 88 88 0. Ich wünsche euch eine gute und vor allem eine sichere Fahrt.
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4: Kurz nach 3:30 und wir haben die Spitzentemperaturen des Tages heute erreicht. 25 Grad messen wir in Bad Kreuznach an der Theodorshalle. 24 sind es aktuell in Dahlberg in der Gräfenbachstraße. Ein Ticken kühler ist es in Niederoberstein an der Felsenkirche und in Gollenberg. Hier messen wir aktuell je 23 Grad. Das Wetter auch die kommenden Tage ähnlich angenehm, also sommerliche Temperaturen, aber nicht allzu heiß. Ein paar Wolken am Himmel, so ein kleiner Hitzesprung und dann auch wieder richtig heiße Sommertemperaturen bekommen wir Richtung Wochenende.
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4: Ihr wollt mal ein Bild von einem brennenden Müllfahrzeug aus der Region sehen? Ja, dann klickt mal am besten auf rheinnahedirekt.de. Ihr wollt die Geschichte dazu erfahren? Ja, dann am besten dranbleiben. Das Ganze gibt's gleich hier nach ein bisschen Musik.
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0: Ich bin Max Wischermann, schön, dass ihr die Antenne eingeschaltet habt und wir sprechen über einen Feuerwehreinsatz der etwas anderen Art. Die Ladung eines Müllwagens in Meisenheim stand gestern nämlich in Flammen. Der Fahrer brachte das Fahrzeug noch auf eine ehemalige Mülldeponie in der Nähe und stellte es auf einer freien Fläche ab. Der Wehrleiter der Verbandsgemeinde nahe Glan und Einsatzleiter bei dem Einsatz, Max Krauser, war mit Geraldine Werner im Gespräch.
1: Wie hat sich der Einsatz denn für Sie dargestellt, als Sie mit der Feuerwehr an der Einsatzstelle angekommen sind?
2: Also am Montag wurde die Feuerwehr gegen 8 Uhr zu einem brennenden Müllfahrzeug auf die ehemalige Mülldeponie nach Meisenheim alarmiert. Der Fahrer von dem Müllfahrzeug hat bereits in Meisenheim eine starke Rauchentwicklung aus seinem Fahrzeug bemerkt und hat dann die Freifläche auf dem ehemaligen Deponiegelände angesteuert, um eine weitere Gefährdung zu vermeiden und auszuschließen. Bei Eintreffen der Feuerwehr war dann das Fahrzeug der Ladebereich vom Fahrzeug im Brand, und besonders herausfordernd für uns war in dem Moment die Öffnung des Fahrzeuges, weil die Hydraulik von der Heckklappe mit der Presse schon versagt hatte.
1: Letztendlich hat der Laderaum gebrannt. Wie seid ihr da dann genau vorgegangen?
2: Wir haben von dem Betrieb einen Bagger mit Greifer genommen. Der hat dann gewaltsam die Klappe am Heck geöffnet und gesichert, sodass man dann das Brandgut händisch entnehmen konnten, beziehungsweise dann nachher mit technischer Unterstützung von einem Teleskoplader aus dem Fahrzeug räumen konnten und neben dem Fahrzeug weiter ablöschen konnten.
1: Warum war es so wichtig, dass man das aus dem Auto rausholt?
2: Ja, man muss sich vorstellen, dass der Sperrmüll in dem Müllfahrzeug komprimiert ist, und um das adäquat ablöschen zu können, ist es notwendig, dass man das einmal ausräumt und verteilt, um den bestmöglichen Löscherfolg hier zu erzielen.
1: Was war da bei dem Einsatz die größte Herausforderung?
2: Also die größte Herausforderung war die Zugänglichkeit zu dem Müllfahrzeug, weil die Hydraulik schon versagt hatte, der Heckklappe. Die Wasserversorgung war in dem Moment keine große Herausforderung für uns, weil die konnte man über eine Zisterne auf dem Betriebsgelände sicherstellen. Von daher war das relativ einfach.
1: Können Sie vielleicht auch noch mal kurz eine Einschätzung dazu abgeben, inwiefern das positiv oder negativ zu dem Einsatz beigetragen hat, dass der Fahrer dann, nachdem er gemerkt hat, dass Ladung brennt, noch weitergefahren ist, um den Müllwagen dann abzustellen?
2: Ja, das war eine sehr gute Entscheidung, weil somit konnte man dann die Gefährdung im Stadtbereich von Meisenheim ausschließen und konnte das Fahrzeug entsprechend auf einer Freifläche ausräumen. Somit war weder die Bevölkerung durch Rauch beeinträchtigt, noch bestand die Gefährdung durch das Brandereignis im Stadtbereich von Meisenheim.
1: Wie viele Leute waren da insgesamt im Einsatz und wie lange hat es gedauert?
2: Ich schätze, dass wir mit ca. 50 Einsatzkräften im Einsatz waren und der Einsatz hat rund 3 Stunden gedauert. Ich denke, was noch erwähnenswert ist die gute Zusammenarbeit über die Verbandsgemeindegrenze, dass die Feuerwehren der Verbandsgemeinde Lauterecken-Wolfstein hier mit im Einsatz waren und dass die Zusammenarbeit hier reibungslos funktioniert hat.
0: Trotzdem bleibt natürlich noch zu erwähnen, dass ihr natürlich nicht weiterfahren solltet, wenn ihr Rauch aus eurem Auto steigen seht. Das war an der Stelle nur möglich und richtig, da der Laderaum und das Fahrerhaus voneinander getrennt sind bei dem Müllfahrzeug und das Fahrzeug noch fahrtüchtig war. Trotzdem ein spektakulärer Einsatz. Bei uns gibt's jetzt spektakuläre Musik. Das ist eure Antenne. Ich bin Max Wischermann.

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1: Ich bin Paul Keim und einen schönen guten Tag. Vorübergehende Sperrung der Graffiti-Flächen auf der Pfingstwiese. Außerdem in den lokalen Nachrichten um halb. Dachsanierung an Kreisverwaltung Birkenfeld startet. Psychiatrie in Simmern hat neuen Chefarzt. Und Polizei sucht Unfallbeteiligten in Birkenfeld.
0: Und jetzt das Neueste aus Deutschland und der Welt.
2: Ich bin Thomas Prompt. Bahnchefin Palla will das Trinken von Bier, Wein und Schnaps bis zum Herbst in allen Bahnhöfen verbieten. Bundesinnenminister Dobrindt zeigt sich dafür offen. Er sieht aber ein Problem. Wie soll ein mögliches Verbot durchgesetzt werden?
3: Innenminister Dobrindt will jetzt erstmal von der Bahnchefin wissen, was die Grundlage für ihren Vorschlag ist. Denn die Polizeigewerkschaften äußern schon Bedenken, wie ein Alkoholverbot durchzusetzen sei. Zu wenig Personal dafür, heißt es von der Gewerkschaft der Polizei, die neben der Bahn für die Sicherheit an Bahnhöfen zuständig ist. Und der Vorsitzende der Bundespolizeigewerkschaft meint sogar, dass seine Kolleginnen und Kollegen für das Durchsetzen eines Alkoholverbots gerade nicht zuständig seien. Thomas Thonfeld, Nachrichtenredaktion.
2: Die Zahl der registrierten Fälle sexuellen Kindesmissbrauchs in Deutschland ist weiter gestiegen. Das Bundeskriminalamt erfasste im vergangenen Jahr rund 17.100 Fälle, etwa 800 mehr als im Vorjahr und rund 1.600 mehr als vor 5 Jahren. Die Ermittlungen ergaben erneut, dass in mehr als der Hälfte der Fälle zwischen Opfern und Tatverdächtigen eine Vorbeziehung bestand. Wer diesen Sommer ins kühle Nass springen will, muss für den Schwimmbadeintritt etwas tiefer in die Tasche greifen. Im Juni kostete nach Angaben des Statistischen Bundesamtes der Besuch eines Schwimmbads 3,6% mehr als vor einem Jahr.
4: Ein Ferientag im Schwimmbad kann für eine Familie ganz schön teuer werden. Im Vergleich die Verbraucherpreise, die sind nur um gut 2% geklettert in diesem Zeitraum. Die gute Nachricht, ein Sonnenschirm am Beckenrand oder die Badehose, das alles ist etwas günstiger geworden. Und mit dem Auto fahren wir rund 10 Minuten bis ins nächste Frei- oder Naturbad im Durchschnitt. Auf dem Land, da dauert die Fahrt zur Abkühlung auch manchmal länger. Claudia Wächter, Nachrichtenredaktion.
2: Nach den tödlichen Schüssen auf 6 Menschen in Stade ist der mutmaßliche Täter in Untersuchungshaft gestorben. Ein Mitarbeiter des Gefängnisses fand den 45-Jährigen leblos in seiner Zelle in Bremervörde, wie das niedersächsische Justizministerium mitteilte. Ermittler gehen von Suizid aus, es gebe keine Hinweise auf ein Verbrechen. Der Mann soll Ende Juni in einer Mutter-Kind-Einrichtung 6 Menschen getötet haben. Hintergrund war nach bisherigen Erkenntnissen ein Sorgerechtsstreit.
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6: Unsere Antenne Verkehrshotline, das ist die 0671 920 88 88 0 und hier habt ihr uns auch fleißig Blitzer gemeldet, einen davon in Waldalgesheim in der Provinzialstraße, aber auch in Tiefental auf der L400 wird geblitzt, hier also am besten den Fuß vom Gas nehmen. Wenn ihr unterwegs seid, auch was melden wollt, gerne anrufen oder einfach nur WhatsApp direkt ins Studio schicken.
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6: Trockenes Wetter, angenehme 25 Grad heute und auch mehr im Nachmittag klart der Himmel immer weiter auf. Ähnliches Wetter erwartet uns auch die kommenden Tage. Wirklich sommerlich heiß wird es dann erst wieder ab dem Wochenende mit Temperaturen überhalb der 30 Grad Marke. Wir schauen noch auf die aktuellen Werte und sehen 25 Grad messen wir aktuell in Bad Kreuznach am Denkmal Michel Mort in Zotzenheim in der Sprendlinger Straße. 24 Grad, 23 sind es aktuell in Idar-Oberstein an den Edelsteinminen und auch in Brauweiler am Gemeindehaus.
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6: Bei uns gibt's jetzt gute Musik. Murray had one night in Bangkok. Vorher noch Katy Perry mit Band-Aid. So klingt eure Antenne an diesem Dienstagnachmittag.
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1: Ich bin Paul Keim und einen schönen guten Tag. Die Stadt Bad Kreuznach sperrt die legalen Graffiti-Flächen auf der Pfingstwiese vorübergehend. Ab Anfang August bis zum Ende des Abbaus nach dem Bad Kreuznacher Jahrmarkt ist das Sprühen auf den sogenannten Legal Walls nicht erlaubt. Die Sperrung soll einen reibungslosen Ablauf der Veranstaltung gewährleisten, so die Stadt. Betroffen sind unter anderem die Graffiti-Flächen an der festen Toilettenanlage sowie weitere bauliche Einrichtungen auf dem Gelände. Nach dem Ende des Jahrmarkts und des anschließenden Abbaus stehen die Flächen Graffiti-Künstlern wieder wie gewohnt zur Verfügung. An der Kreisverwaltung Birkenfeld beginnen die Vorbereitungen für die Sanierung des denkmalgeschützten Verwaltungsgebäudes 2. Am Donnerstag startet der Aufbau des Baugerüsts am Altbau in der Schneewiesenstraße. Für die Bauarbeiten mussten bereits mehrere Büroräume geräumt und rund 40 Mitarbeiter innerhalb des Verwaltungsgeländes umgesetzt werden. Der Allgemeine Soziale Dienst arbeitet bereits seit Ende Mai vorübergehend an einem anderen Standort. Während des Gerüstaufbaus wird die Zufahrt zum Parkplatz am Sitzungssaal gesperrt. Für die Dauer der Bauarbeiten entfallen außerdem weitere Parkplätze rund um das Gebäude. Geplant sind unter anderem eine neue Dacheindeckung, neue Fenster, ein Fassadenanstrich sowie eine Sonnenschutzanlage. Der Landkreis investiert rund 1,4 Millionen Euro in das Projekt und erhält dafür einen Landeszuschuss von 843.000 Euro. Die Psychiatrie und Psychotherapie der Diakoniekliniken Hunsrück in Simmern hatte einen neuen Chefarzt. Seit Anfang Juli leitet Dr. Elias Blasius die Fachabteilung. Er übernimmt die Aufgabe von Dr. Winfried Oberhausen, der die Klinik über viele Jahre aufgebaut und geprägt hat. Bis zu seinem Ruhestand im kommenden Jahr begleitet Oberhausen den Übergang. Dr. Blasius ist Facharzt für Psychiatrie und Psychotherapie sowie für Neurologie. Zuletzt war der 45-Jährige als leitender Oberarzt an einer Fachklinik in Köln tätig. In Simmern möchte er die wohnortnahe psychiatrische Versorgung weiter stärken und unter anderem psychotherapeutische Behandlungsangebote sowie moderne Therapieverfahren ausbauen. Nach einem Verkehrsunfall in Birkenfeld sucht die Polizei den Fahrer eines beschädigten Autos. Der Unfall passierte an der Ecke Sattlergasse und Hauptstraße. Ein Autofahrer bog aus der Sattlergasse nach links in die Hauptstraße ab und beschädigte dabei ein geparktes Fahrzeug. Anschließend fuhr er weiter, um einen Parkplatz zu suchen. Als der Unfallverursacher zur Unfallstelle zurückkehrte, war das beschädigte Fahrzeug bereits weggefahren. Nach seinen Angaben handelte es sich um ein kleineres, dunkles Auto. Die Polizei bittet den betroffenen Fahrzeughalter sowie mögliche Zeugen, sich bei der Polizeiinspektion Birkenfeld zu melden.
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3: Autofahrer aufgepasst, in Ida Oberstein in der nahen Hochstraße staut es sich aktuell. Hier müsst ihr in beide Fahrtrichtungen mit ein paar Verzögerungen rechnen. Außerdem wird geblitzt und zwar in Waldalgesheim in der Provinzialstraße, aber auch in Tiefental auf der L400 steht ein Blitzer. Hier also am besten den Fuß vom Gas nehmen und wenn ihr unterwegs seid und noch was melden wollt, dann erreicht ihr uns unter der 0671 920 88 88 0.
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3: Trocken, angenehme Temperaturen und Richtung Nachmittag jetzt sogar immer mehr blauer Himmel. Das ist doch das perfekte Sommerwetter. 25 Grad messen wir aktuell in Bad Kreuznach am Denkmal Michel Mort. Ein Ticken kühler ist es in Appweiler am Freizeitgelände Pfaffenheck. Hier messen wir aber auch 24 Grad. 23 sind es aktuell in Idar-Oberstein an der Edelstein-Erlebniswelt und auch in Gerach. Das Wetter wird auch die kommenden Tage angenehm bleiben. Einen kleinen Temperatursprung kriegen wir dann am Wochenende mit Spitzenwerten überhalb der 30-Grad-Marke.
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3: Ärzte für die Westpfalz. Da werden Stipendien vergeben, um dann neue Ärzte im Ausland auszubilden, die dann aber zurück in die Region kommen. Darüber wollen wir auch gleich nochmal sprechen, nach ein bisschen Musik von Taylor Swift. Is it over now? So klingt eure Antenne an diesem Dienstagnachmittag.
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0: Kygo Kellett und Griffin mit Save My Love. Und wir machen auch weiter mit Namen Elmar Silz. Die ist nämlich aus Mandel und hat jetzt ganz frisch ein Stipendium in der Tasche. Was es damit auf sich hat und wofür so ein Stipendium genutzt wird, das weiß Antenne-Reporter Paul Kalmund.
1: Der Ärztemangel beschäftigt auch unsere Region, den Landkreis Bad Kreuznach. Damit künftig wieder mehr Mediziner in der Westpfalz und im Landkreis Bad Kreuznach arbeiten, unterstützt der Verein Ärzte für die Westpfalz angehende Ärztinnen und Ärzte mit Stipendien. Vorstandsvorsitzender des Vereins und Landrat des Donnerbergkreises Rainer Gut. Erzählen Sie doch erstmal, wie ist diese Aktion Ärzte für die Westpfalz damals überhaupt entstanden?
2: Als Verantwortliche in den Kliniken ist uns natürlich auch nicht entgangen, dass es vorne und hinten mangelt an Bewerberinnen und Bewerbern, die geeignet sind, eben im Krankenhaus tätig zu werden. Und da wir von der damaligen Landesregierung da keine Unterstützung erfahren haben, um zum Beispiel die Medizinstudienplätze an der Universität Mainz deutlich auszuweiten, haben wir gesagt, bevor wir jetzt noch lange im Nebelstochern legen wir selbst los und haben uns diese Initiative einfallen lassen. Das war 2021 war es.
1: Wenn wir jetzt mal auf die weitere Sache schauen, beziehungsweise auf die aktuelle Sache. Weitere Studierende, 6 haben wir jetzt ein Stipendium erhalten. Wie wichtig ist dieses Signal für den Verein und die Region? Was würden Sie sagen?
2: Das ist schon sehr wichtig. Das merkt man an der stark steigenden Nachfrage nach den Stipendien, weil die jungen Leute jetzt darauf aufmerksam werden. Sie hören von denen, die schon im Studium sind, die jetzt schon ihr Physikum haben und erfolgreich in Ungarn studieren und wollen den Weg einschlagen. Es weckt die Menschen auf, zu spenden, damit wir solche Stipendien finanzieren können. Und es motiviert beispielsweise jetzt auch immer mehr Arztpraxen, sich in dem Verein zu engagieren, um zu ermöglichen, dass wir jungen, geeigneten Leuten, die nicht zwingend ein Top-Abitur mitbringen müssen, die Möglichkeit bieten, Medizin zu studieren. Insofern eine große Entwicklung für die Region, die dadurch noch deutlich beflügelt wird, dass in der Folge dieser Ärzte für die Westpfalz-Initiative jetzt die Medical School Kaiserslautern kommt, eine Kooperation zwischen der Semmelweis-Universität in Budapest und dem Westpfalz-Klinikum mit einem Campus mitten in Kaiserslautern. Das ist eine Entwicklung, die natürlich als Leuchtturm für die ganze Region, den ganzen Südwesten strahlt, also auch deutlich über die Westpfalz hinaus.
1: Wenn wir jetzt mal auf das Stipendium schauen, welche Verpflichtungen gehen die denn im Gegenzug ein? Was müssen sie da mitbringen?
2: Ja, die verpflichten sich zunächst die Praktika, die Formulaturen und das PJ, also die praktische Zeit nach dem Studium in der Westpfalz zu verbringen, dann den Facharzt in unserer Region zu absolvieren und nach der Facharztausbildung 3 bis 5 Jahre bei uns tätig zu bleiben. Das ist die Verpflichtung, die die eingehen. Dafür bekommen sie von uns das Stipendium, das die Studiengebühr deckt, kriegen eine dauernde Beratung und Begleitung. Wir laden die zu Events ein und Fortbildungen. Und das ist letztendlich der Deal, den wir miteinander vereinbaren.
0: Sagt der Vorstandsvorsitzende von Ärzte für die Westpfalz, Rainer Gut. Gleich werden wir noch weiter über die Stipendien sprechen, die jetzt vor kurzem übergeben worden sind. Bis dahin gibt's jetzt hier aber erstmal Musik. Sido und Andreas Burani, Astronaut, das ist eure Antenne.

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1: Ich bin Paul Keimer und einen schönen guten Tag. Hochstetten-Daun startet Beteiligung zum Solarpark. Außerdem in unseren lokalen Nachrichten um halb. Vorübergehende Sperrung der Graffiti-Flächen auf der Pfingstwiese. Psychiatrie in Simmern hat neuen Chefarzt. Und Polizei sucht Unfallbeteiligten in Birkenfeld.
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2: Ich bin Thomas Bropp. Die Zahl der registrierten Fälle sexuellen Kindesmissbrauchs in Deutschland ist weiter gestiegen. Das Bundeskriminalamt erfasste im vergangenen Jahr rund 17.100 Fälle, etwa 800 mehr als im Vorjahr und rund 1.600 mehr als vor 4 Jahren.
3: Vor allem im digitalen Raum werden Kinder immer häufiger zu Opfern. Dort suchen Täter gezielt sexuelle Kontakte zu Minderjährigen, nutzen auch neue Methoden mithilfe künstlicher Intelligenz. Bundesinnenminister Dobrindt, der spricht von einem dramatischen Anstieg der Fälle im Netz und fordert, wir müssen unsere Kinder dort besser schützen. Und er betont, die Statistik zählt nur die bekannten Fälle. Die Dunkelziffer sei weitaus höher. Claudia Wächter, Nachrichtenredaktion.
2: Das von der Deutschen Bahn geplante Alkoholverbot an allen Bahnhöfen ist nach Einschätzung der Bundespolizeigewerkschaft nicht durchsetzbar. Es müsse von Beginn an deutlich werden, dass die Bundespolizei hier nicht die Verantwortung habe und für die Durchsetzung des Verbots nicht zuständig sei, sagte Gewerkschaftschef Ostermann. Die Bahn will, dass es künftig untersagt ist, auf Bahnsteigen oder in Bahnhofshallen außerhalb der Bahnhofsgastronomie Bier, Wein, Schnaps oder anderen Alkohol zu trinken. Nahe der weltberühmten Akropolis in Athen hat ein Mann mehrere Passanten mit einem Messer bedroht. Anschließend griff er ein Touristenpaar aus den USA an und verletzte die beiden.
4: Der Täter bedrohte zunächst Passanten vor der Akropolis. Eine Zeugin alarmierte sofort die Polizei. Doch noch bevor die Einsatzkräfte eingreifen konnten, ging der Mann auf ein Touristenpaar aus den USA los. Der mutmaßliche Täter wurde festgenommen. Er soll ein psychisch kranker 60-jähriger Grieche sein. Der Bereich rund um die Akropolis war während des Polizeieinsatzes zeitweise abgesperrt. Inzwischen können Besucher das berühmte Wahrzeichen Athens wieder wie gewohnt besichtigen. Aus Athen, Takis Safos.
2: Wer diesen Sommer ins kühle Nass springen will, muss für den Schwimmbadeintritt etwas tiefer in die Tasche greifen. Im Juni 2026 kostete laut Statistischem Bundesamt der Besuch eines Schwimmbads 3,6% mehr als ein Jahr zuvor. Ausrüstung wie Sonnenschirme oder Badebekleidung war dagegen etwas günstiger.
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6: Blitzer, aktuell wird in Waldalgesheim in der Provinzialstraße und auch in Tiefental in der L400 geblitzt. Wenn ihr unterwegs seid und noch mehr Blitzer, Staus oder auch eine Gefahrenstelle entdeckt, dann erreicht ihr uns ganz einfach unter der 0671 920 88 88 0.
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6: Wir schauen auf die aktuellen Temperaturen und messen 23 Grad in Niederoberstein am Stadion im Haag. Ein bisschen wärmer ist es in Fischbach am Vereinsheim, hier sind es 24 Grad. Auch in Bad Kreuznach an der Nikolauskirche und in Dorsheim am Bürgerhaus zeigt das Thermometer aktuell 24 Grad. Das Wetter die nächsten Tage auch weiterhin so, ja, sommerlich, aber sehr angenehm. Spitzenwerte 25 Grad, knapp drunter, teils bewölkt, vor allem vormittags und morgens. Richtig warm, richtig heiß wird es dann wieder Richtung Wochenende mit Temperaturen bis zu 30 Grad.
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6: Ärzte für die Westpfalz. Da bekommen junge Menschen Stipendien, um dann im Ausland Medizin studieren zu können, mit der Verpflichtung, irgendwann wieder zurück in die Region zu kommen, um dann hier als Arzt zu praktizieren. An sich eine gute Sache. Und 6 Stipendien wurden nun auch vergeben. Mehr dazu erfahren wir gleich nach ein bisschen Musik hier auf eurer Antenne an diesem Dienstagnachmittag.
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0: Eure Antenne mit Kim Carnes hier an diesem Dienstagnachmittag. 6 Stipendien wurden vergeben, um neue Ärzte im Ausland auszubilden. Ziel des Ganzen ist es, dass wir wieder mehr Ärzte hier bei uns in der Region haben. Paul Kalmund hat sich mit dem Thema befasst und jetzt die weiteren Infos für uns.
1: Der Verein Ärzte für die Westpfalz vergibt Stipendiaten, eben auch zuletzt an den Landkreis Bad Kreuznach. Mit einer neuen Kooperation sollen künftig dann noch mehr angehende Mediziner für den Landkreis Bad Kreuznach da und die Westpfalz gewonnen werden. Vorstandsvorsitzender des Vereins und Landrat des Donnerbergkreises Rainer Gut. Welche Chancen bietet denn die neue Kooperation zwischen dem Westpfalz-Klinikum und der Semmelweis-Universität für den Landkreis Bad Kreuznach und eben auch die Westpfalz?
2: Ja, die Zahl der Stipendiaten, die wir bisher haben entsenden können, maximal pro Jahr lag ja bei 15. Und jetzt werden wir mit der Semmelweis-Universität an der Medical School Kaiserslautern jährlich 80 Studierende einschreiben lassen können, sodass die Zahl derer, die hier in der Westpfalz studiert und lernt, deutlich gehoben wird. Und das wird natürlich auch deutlich über die Westpfalz hinausstrahlen. Also 80 Studienplätze jährlich, das ist schon eine mittelgroße medizinische Universität und ein großer Erfolg für den Wissenschaftsstandort Kaiserslautern, von dem ja auch die Region um Bad Kreuznach noch sourced. Also die Naturwissenschaften in Kaiserslautern an der RPTU, an der Fachhochschule, in den Fraunhofer-Instituten, am Deutschen Institut für Künstliche Intelligenz angesiedelt sind, dienen ja nicht nur der Westpfalz, sondern auch weiter darüber hinaus.
1: Emma Silz aus Mandel, also aus dem Landkreis Bad Kreuznach, hat ja auch jetzt ein Stipendium bekommen. Wie kommt man denn da überhaupt dran? Wie bewirbt man sich?
2: Formlos. Aufgrund der Ausschreibung, die wir jedes Jahr in den Schulen bekannt machen und über Social Media, da wollen wir natürlich von den jungen Leuten wissen, ob sie sich dafür gewappnet fühlen, ein naturwissenschaftliches Studium auch durchstehen zu können, ob sie ehrenamtlich sich bereits engagiert haben. Das zeigt uns dann wiederum, dass die Wahrscheinlichkeit hoch ist, dass sie in ihrer Region auch verhaftet sind und wieder hierhin zurückkommen wollen. Und dann liegt natürlich unser Augenmerk auch darauf, dass die

0: der Vorteil, den wir schon erkennen, auch aus der Erfahrung im Westfalen-Klinikum bei den Studierenden, die in Ungarn studiert haben, ist, dass die ohnehin schon viel praxisorientierter ausgebildet werden als vergleichsweise Studierende in Deutschland. Das hilft den Kliniken und Praxen auch, die Studierenden zu integrieren.
1: Wenn wir jetzt mal in die Zukunft schauen, was wünschen Sie sich, damit künftig noch mehr junge Ärztinnen und Ärzte im Landkreis Bad Kreuznach und in der Westpfalz bleiben?
0: Ja, ich würde mir wünschen, dass das, was vor einigen Monaten mal im Landtag beantragt wurde, vor der Landtagswahl, nochmal reift, nämlich dass junge Menschen, die sich in der Lage sehen, so ein Studium durchzustehen und ein guter Arzt zu werden, auch ein Stipendium des Landes kriegen können, um Medizin im Ausland zu studieren, in der Verpflichtung, hinterher in Rheinland-Pfalz tätig zu werden. Ein sogenanntes Rheinland-Pfalz-Stipendium würden wir uns wünschen.
2: Sagt der Vorstandsvorsitzende von Ärzte für die Westpfalz, Rainer Gut. Alle Infos bekommt ihr natürlich auch nochmal zum Nachlesen auf rheinnahedirekt.de. Über den Artikel kommt ihr dann auch auf die Seite von Ärzte für die Westpfalz, falls ihr euch da mal reinklicken wollt. Bei uns gibt's jetzt Musik von Pink, Trustfall. So klingt eure Antenne an diesem Dienstagnachmittag. Trustfall.

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1: Ich bin Paul Keim und einen schönen guten Tag. Die Ortsgemeinde Hochstetten-Daun hat den nächsten Schritt für einen Bebauungsplan für Freiflächen-Photovoltaikanlagen eingeleitet. Bürger können ihre Stellungnahmen zum Entwurf abgeben. Der Ortsgemeinderat hatte den Bebauungsplan bereits Ende 2025 beschlossen. Im Mai wurde die frühzeitige Beteiligung der Öffentlichkeit sowie der Behörden beschlossen. Der Entwurf liegt noch bis Mitte August bei der Verbandsgemeindeverwaltung Kirnerland in Kirn öffentlich aus. Während der Auslegungsfrist können Bürger Stellungnahmen zum Bebauungsplan einreichen. Die Planung betrifft das Teilgebiet Itzbach-Inn, den Weißen Äckern Mitte, das als Sondergebiet für Freiflächen-Photovoltaikanlagen vorgesehen ist. Die Stadt Bad Kreuznach sperrt die legalen Graffiti-Flächen auf der Pfingstwiese vorübergehend. Ab Anfang August bis zum Ende des Abbaus nach dem Bad Kreuznacher Jahrmarkt ist das Sprühen auf den sogenannten Legal Walls nicht erlaubt. Die Sperrung soll einen reibungslosen Ablauf der Veranstaltung gewährleisten, so die Stadt. Betroffen sind unter anderem die Graffiti-Flächen an der festen Toilettenanlage sowie weitere bauliche Einrichtungen auf dem Gelände. Nach dem Ende des Jahrmarkts und des anschließenden Abbaus stehen die Flächen Graffiti-Künstlern wieder wie gewohnt zur Verfügung. Die Psychiatrie und Psychotherapie der Diakonieklinik in Hunsrück in Simmern hatte einen neuen Chefarzt. Seit Anfang Juli leitet Dr. Elias Blasius die Fachabteilung. Er übernimmt die Aufgabe von Dr. Winfried Oberhausen, der die Klinik über viele Jahre aufgebaut und geprägt hat. Bis zu seinem Ruhestand im kommenden Jahr begleitet Oberhausen den Übergang. Dr. Blasius ist Facharzt für Psychiatrie und Psychotherapie sowie für Neurologie. Zuletzt war der 45-Jährige als leitender Oberarzt an einer Fachklinik in Köln tätig. In Simmern möchte er die wohnortnahe psychiatrische Versorgung weiter stärken und unter anderem psychotherapeutische Behandlungsangebote sowie moderne Therapieverfahren ausbauen. Nach einem Verkehrsunfall in Birkenfeld sucht die Polizei den Fahrer eines beschädigten Autos. Der Unfall passierte an der Ecke Sattlergasse und Hauptstraße. Ein Autofahrer bog aus der Sattlergasse nach links in die Hauptstraße ab und beschädigte dabei ein geparktes Fahrzeug. Anschließend fuhr er weiter, um einen Parkplatz zu suchen. Als der Unfallverursacher zur Unfallstelle zurückkehrte, war das beschädigte Fahrzeug bereits weggefahren. Nach seinen Angaben handelte es sich um ein kleineres, dunkles Auto. Die Polizei bittet den betroffenen Fahrzeughalter sowie mögliche Zeugen, sich bei der Polizeiinspektion Birkenfeld zu melden.
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3: Blitzer. Aktuell wird in Tiefental am Ortseingang auf der L400 geblitzt, aber auch in Waldalgesheim in der Provinzialstraße steht ein Blitzer. Wenn ihr unterwegs seid und was melden wollt, egal ob noch mehr Blitzer, ein Stau oder auch eine Gefahrenstelle, dann erreicht ihr unsere Verkehrshotline unter der 0671 920 88 88 0. Ich wünsche euch eine gute und vor allem eine sichere Fahrt.
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3: Die Temperaturen sind langsam am Fallen. 25 Grad messen wir in Bad Kreuznach an der Pfingstwiese. 24 sind es aktuell in Idar-Oberstein an der Edelstein-Erlebniswelt. 23 Grad messen wir in Dörrebach an der Lehnmühle und auch in Hellertshausen. Die kommenden Tage ähnlich wie heute, also sommerlich, aber nicht wirklich heiß, sondern eher angenehme Temperaturen, teils auch ein bewölkter Himmel, vor allem vormittags. Richtig warm, richtig heiß, richtig sommerlich wird es dann wieder Richtung Wochenende mit Temperaturen um die 30 Grad.
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3: Wir beantworten gleich eine schlaue Frage. Und die heutige schlaue Frage kommt von Sebastian aus Windesheim, der sich gefragt hat, warum man beim Niesen die Augen schließen muss. Ich kann es dir nicht beantworten, Sebastian, aber die Antwort bekommst du trotzdem von uns gleich nach ein bisschen Musik, also unbedingt dranbleiben.
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0: Surprise. Ihr habt die Antenne eingeschaltet und es ist Zeit für eine schlaue Frage. Ja, eigentlich ist heute Zeit für eine schlaue Antwort, denn wir beantworten die schlaue Frage von Sebastian aus Windesheim. Der hat sich bei uns gemeldet und wollte wissen, warum schließen wir beim Niesen die Augen? Und ich glaube, also das ist wirklich was, was jeder kennt. Aber warum schließen wir beim Niesen die Augen? Die Antwort, die hat Thorsten Subert für uns.
1: Hä? Ich hab gar nichts verstanden.
2: Das Niesen ist ein wichtiger schützender Reflex. Er wird ausgelöst, wenn die Nasenschleimhaut durch Viren, Pollen oder Dämpfe gereizt wird. Der sogenannte Drillingsnerv meldet das dann sofort dem Atemzentrum des Gehirns und sorgt dann für ein koordiniertes, ruckartiges Ausatmen, eben das Niesen. Dabei löst ein Gesichtsnerv automatisch das Schließen der Augen aus, weil die Schutzreflexe der Nase eng mit denen der Augen verbunden sind. Etwa ein Drittel der Deutschen niesen zum Beispiel genetisch bedingt, wenn sie in helles Licht sehen. Bei Piloten, die gegen die Sonne fliegen, da kann so etwas zu einem echten Problem werden. Deswegen tragen Piloten ja auch immer diese großen Sonnenbrillen, damit sie während des Fluges nicht plötzlich niesen. Und dass das beides miteinander verbunden ist, macht durchaus Sinn. Denn wenn wir niesen, um unsere Nasenschleimhaut vor zum Beispiel giftigen Dämpfen zu schützen, dann wäre es doch sinnvoll, zur selben Zeit auch die Augen vor denselben Dämpfen zu schützen. Und deswegen ist das miteinander gekoppelt.
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1: Ich bin Paul Keimer und einen schönen guten Tag. Hochstetten-Daun startet Beteiligung zum Solarpark. Außerdem in unseren lokalen Nachrichten um 1:30. Vorübergehende Sperrung der Graffiti-Flächen auf der Pfingstwiese. Psychiatrie in Simmern hat neuen Chefarzt. Und Polizei sucht Unfallbeteiligten in Birkenfeld.
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2: Ich bin Thomas Prompt. Bahnchefin Palla will das Trinken von Bier, Wein und Schnaps bis zum Herbst in allen Bahnhöfen verbieten. Bundesinnenminister Dobrindt zeigt sich dafür offen. Er sieht aber ein Problem. Wie soll ein mögliches Verbot durchgesetzt werden?
3: Innenminister Dobrindt will jetzt erstmal von der Bahnchefin wissen, was die Grundlage für ihren Vorschlag ist. Denn die Polizeigewerkschaften äußern schon Bedenken, wie ein Alkoholverbot durchzusetzen sei. Zu wenig Personal dafür, heißt es von der Gewerkschaft der Polizei, die neben der Bahn für die Sicherheit an Bahnhöfen zuständig ist. Und der Vorsitzende der Bundespolizeigewerkschaft meint sogar, dass seine Kolleginnen und Kollegen für das Durchsetzen eines Alkoholverbots gerade nicht zuständig seien. Thomas Thonfeld, Nachrichtenredaktion.
2: Die Zahl der registrierten Fälle sexuellen Kindesmissbrauchs in Deutschland ist weiter gestiegen. Das Bundeskriminalamt erfasste im vergangenen Jahr rund 17.100 Fälle, etwa 800 mehr als im Vorjahr und rund 1.600 mehr als vor 5 Jahren. Die Ermittlungen ergaben erneut, dass in mehr als der Hälfte der Fälle zwischen Opfern und Tatverdächtigen eine Vorbeziehung bestand. Wer diesen Sommer ins kühle Nass springen will, muss für den Schwimmbadeintritt etwas tiefer in die Tasche greifen. Im Juni kostete nach Angaben des Statistischen Bundesamtes der Besuch eines Schwimmbads 3,6% mehr als vor einem Jahr.
4: Ein Ferientag im Schwimmbad kann für eine Familie ganz schön teuer werden. Im Vergleich die Verbraucherpreise, die sind nur um gut 2% geklettert in diesem Zeitraum. Die gute Nachricht, ein Sonnenschirm am Beckenrand oder die Badehose, das alles ist etwas günstiger geworden. Und mit dem Auto fahren wir rund 10 Minuten bis ins nächste Frei- oder Naturbad im Durchschnitt. Auf dem Land, da dauert die Fahrt zur Abkühlung auch manchmal länger. Claudia Wächter, Nachrichtenredaktion.
2: Nach den tödlichen Schüssen auf 6 Menschen in Stade ist der mutmaßliche Täter in Untersuchungshaft gestorben. Ein Mitarbeiter des Gefängnisses fand den 45-Jährigen leblos in seiner Zelle in Bremervörde, wie das niedersächsische Justizministerium mitteilte. Ermittler gehen von Suizid aus, es gebe keine Hinweise auf ein Verbrechen. Der Mann soll Ende Juni in einer Mutter-Kind-Einrichtung 6 Menschen getötet haben. Hintergrund war nach bisherigen Erkenntnissen ein Sorgerechtsstreit.
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6: Entspannte Lage auf den Straßen um kurz nach 6. Geblitzt wird aber noch, und zwar in Waldalgesheim in der Provinzialstraße und in Tiefental am Ortseingang auf der L400 steht auch ein Blitzer. Also hier ein bisschen vorsichtiger fahren, am besten den Fuß vom Gas nehmen. Wenn ihr unterwegs seid und auch was melden wollt an diesem Dienstagabend, dann erreicht ihr uns ganz einfach unter der 0671 920 88 88 0.
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6: Wir schauen auf die aktuellen Temperaturen und sehen, 24 Grad zeigt das Thermometer aktuell in Bad Kreuznach am Prieger Denkmal. Genauso warm ist es auch in Wöllstein am Gemeindezentrum und in Idar-Oberstein am Stadion im Haag. In Kirschweiler ist es ein Ticken kühler, hier messen wir aktuell 23 Grad. Das Wetter die kommenden Tage ähnlich wie heute, also teils bewölkt und angenehm sommerliche Temperaturen, so knapp unterhalb der 25 Grad Marke in den Spitzenwerten. Richtig heiß, richtig sommerlich heiß wird es Richtung Wochenende mit Temperaturen über 30 Grad. Also für alle Hitzefreunde, ihr bekommt jetzt am Wochenende wieder richtig schön sommerliche Temperaturen.
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6: Ein brennendes Müllfahrzeug, also ein Müllwagen, sieht man nicht aller Tage. Und das Bild dazu, das könnt ihr euch anschauen auf rheinnahedirekt.de. Wenn ihr die Geschichte dahinter erfahren wollt, dann jetzt am besten dranbleiben. Bei uns gibt's jetzt Musik, Rod Stewart und Austis mit 2 tollen, tollen Songs. Und dann geht's hier auch um den Einsatz beim Müllfahrzeug.
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0: Ich bin Max Wischermann, schön, dass ihr die Antenne eingeschaltet habt und wir sprechen über einen Feuerwehreinsatz der etwas anderen Art. Die Ladung eines Müllwagens in Meisenheim stand gestern nämlich in Flammen. Der Fahrer brachte das Fahrzeug noch auf eine ehemalige Mülldeponie in der Nähe und stellte es auf einer freien Fläche ab. Der Wehrleiter der Verbandsgemeinde nahe Glan und Einsatzleiter bei dem Einsatz Max Krauser war mit Geraldine Werner im Gespräch.
1: Wie hat sich der Einsatz denn für Sie dargestellt, als Sie mit der Feuerwehr an der Einsatzstelle angekommen sind?
2: Also am Montag wurde die Feuerwehr gegen 8 Uhr zu einem brennenden Müllfahrzeug auf die ehemalige Mülldeponie nach Meisenheim alarmiert. Der Fahrer von dem Müllfahrzeug hat bereits in Meisenheim eine starke Rauchentwicklung aus seinem Fahrzeug bemerkt und hat dann die Freifläche auf dem ehemaligen Deponiegelände angesteuert, um eine weitere Gefährdung zu vermeiden und auszuschließen. Bei Eintreffen der Feuerwehr war dann das Fahrzeug der Ladebereich vom Fahrzeug im Brand, und besonders herausfordernd für uns war in dem Moment die Öffnung des Fahrzeuges, weil die Hydraulik von der Heckklappe mit der Presse schon versagt hatte.
1: Letztendlich hat der Laderaum gebrannt. Wie seid ihr da dann genau vorgegangen?
2: Wir haben von dem Betrieb einen Bagger mit Greifer genommen. Der hat dann gewaltsam die Klappe am Heck geöffnet und gesichert, sodass man dann das Brandgut händisch entnehmen konnten, beziehungsweise dann nachher mit technischer Unterstützung von einem Teleskoplader aus dem Fahrzeug räumen konnten und neben dem Fahrzeug weiter ablöschen konnten.
1: Warum war es so wichtig, dass man das aus dem Auto rausholt?
2: Ja, man muss sich vorstellen, dass der Sperrmüll in dem Müllfahrzeug komprimiert ist, und um das adäquat ablöschen zu können, ist es notwendig, dass man das einmal ausräumt und verteilt, um den bestmöglichen Löscherfolg hier zu erzielen.
1: Was war da bei dem Einsatz die größte Herausforderung?
2: Also die größte Herausforderung war die Zugänglichkeit zu dem Müllfahrzeug, weil die Hydraulik schon versagt hatte, der Heckklappe. Die Wasserversorgung war in dem Moment keine.

0: Gefährdung im Stadtbereich von Meisenheim ausschließen und konnte das Fahrzeug entsprechend auf einer Freifläche ausräumen. Somit war weder die Bevölkerung durch Rauch beeinträchtigt, noch bestand eine Gefährdung durch das Brandereignis im Stadtbereich von Meisenheim.
1: Wie viele Leute waren da insgesamt im Einsatz und wie lange hat es gedauert?
0: Ich schätze, dass wir mit ca. 50 Einsatzkräften im Einsatz waren und der Einsatz hat rund 3 Stunden gedauert. Ich denke, was noch erwähnenswert ist, ist die gute Zusammenarbeit über die Verbandsgemeindegrenze, dass die Feuerwehren der Verbandsgemeinde Lauterecken-Wolfstein hier mit im Einsatz waren und dass die Zusammenarbeit hier reibungslos funktioniert hat.
2: Trotzdem bleibt natürlich noch zu erwähnen, dass ihr natürlich nicht weiterfahren solltet, wenn ihr Rauch aus eurem Auto steigen seht. Das war an der Stelle nur möglich und richtig, da der Laderaum und das Fahrerhaus voneinander getrennt sind bei dem Müllfahrzeug und das Fahrzeug noch fahrtüchtig war. Trotzdem ein spektakulärer Einsatz. Bei uns gibt's jetzt spektakuläre Musik. Das ist eure Antenne. Ich bin Max Wischermann.

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1: Ich bin Paul Keim und einen schönen guten Tag. Die Ortsgemeinde Hochstetten-Dauen hat den nächsten Schritt für einen Bebauungsplan für Freiflächen-Photovoltaikanlagen eingeleitet. Bürger können ihre Stellungnahmen zum Entwurf abgeben. Der Ortsgemeinderat hatte den Bebauungsplan bereits Ende 2025 beschlossen. Im Mai wurde die frühzeitige Beteiligung der Öffentlichkeit sowie der Behörden beschlossen. Der Entwurf liegt noch bis Mitte August bei der Verbandsgemeindeverwaltung Kirnerland in Kirn öffentlich aus. Während der Auslegungsfrist können Bürger Stellungnahmen zum Bebauungsplan einreichen. Die Planung betrifft das Teilgebiet Itzbach-Inn, den Weißen Äckern Mitte, das als Sondergebiet für Freiflächen-Photovoltaikanlagen vorgesehen ist. Die Stadt Bad Kreuznach sperrt die legalen Graffiti-Flächen auf der Pfingstwiese vorübergehend. Ab Anfang August bis zum Ende des Abbaus nach dem Bad Kreuznacher Jahrmarkt ist das Sprühen auf den sogenannten Legal Walls nicht erlaubt. Die Sperrung soll einen reibungslosen Ablauf der Veranstaltung gewährleisten, so die Stadt. Betroffen sind unter anderem die Graffiti-Flächen an der festen Toilettenanlage sowie weitere bauliche Einrichtungen auf dem Gelände. Nach dem Ende des Jahrmarkts und des anschließenden Abbaus stehen die Flächen Graffiti-Künstlern wieder wie gewohnt zur Verfügung. Die Psychiatrie und Psychotherapie der Diakonieklinik in Hunsrück in Simmern hatte einen neuen Chefarzt. Seit Anfang Juli leitet Dr. Elias Blasius die Fachabteilung. Er übernimmt die Aufgabe von Dr. Winfried Oberhausen, der die Klinik über viele Jahre aufgebaut und geprägt hat. Bis zu seinem Ruhestand im kommenden Jahr begleitet Oberhausen den Übergang. Dr. Blasius ist Facharzt für Psychiatrie und Psychotherapie sowie für Neurologie. Zuletzt war der 45-Jährige als leitender Oberarzt an einer Fachklinik in Köln tätig. In Simmern möchte er die wohnortnahe psychiatrische Versorgung weiter stärken und unter anderem psychotherapeutische Behandlungsangebote sowie moderne Therapieverfahren ausbauen. Nach einem Verkehrsunfall in Birkenfeld sucht die Polizei den Fahrer eines beschädigten Autos. Der Unfall passierte an der Ecke Sattlergasse und Hauptstraße. Ein Autofahrer bog aus der Sattlergasse nach links in die Hauptstraße ab und beschädigte dabei ein geparktes Fahrzeug. Anschließend fuhr er weiter, um einen Parkplatz zu suchen. Als der Unfallverursacher zur Unfallstelle zurückkehrte, war das beschädigte Fahrzeug bereits weggefahren. Nach seinen Angaben handelte es sich um ein kleineres, dunkles Auto. Die Polizei bittet den betroffenen Fahrzeughalter sowie mögliche Zeugen, sich bei der Polizeiinspektion Birkenfeld zu melden.
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3: Am Abend hat es am deutschen Aktienmarkt für den DAX dann doch noch zu einem mittelschweren Plus gereicht. Zum Xetra-Schluss lag der DAX bei 25.011 Punkten, also über der 25.000-Punkte-Marke. Das waren fast 0,7% mehr als gestern. Ein positiv ausgefallener ZDW-Index und bis dato steigende Indizes im frühen New Yorker Handel haben den DAX nach oben gezogen. An der Wall Street steigen vor allem die Technologiewerte. Hier haben heute Infineon, Siemens Energy, Fresenius Medical Care und die Hochtief-Aktie überdurchschnittlich zugelegt. Die größten DAX-Verlierer waren die Rückversicherungsaktien sowie Scout24 und Siemens Healthineers. Der Euro zeigte sich am Abend mit einem $1.1405 etwas leichter. Aus Frankfurt, Klaus Bente.
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4: Unsere Verkehrshotline, das ist die 0671 920 88 88 0. Und hier habt ihr uns auch fleißig Blitzer gemeldet. Einen davon in Waldalgesheim in der Provinzialstraße, aber auch in Tiefental auf der L400 im Ortseingang oder besser beim Ortseingang wird geblitzt. Wenn ihr irgendwo unterwegs seid und auch Blitzer, Staus oder Gefahrenstellen entdeckt, dann ruft gerne an oder schickt eine WhatsApp direkt ins Studio.
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4: Kurz nach 6:30, wir schauen aufs Wetter und die aktuellen Temperaturen. 22 Grad messen wir in Hintertiefenbach. 24 Grad sind es in Idar-Oberstein am Mineralienmuseum und auch in Hagesheim an der Kirche St. Bernhard und in Bad Kreuznach an der Römerhalle messen wir aktuell 24 Grad. Das Wetter auch die kommenden Tage ähnlich angenehm, sommerlich, aber nicht ganz so heiß. Bis zu 25 Grad, auch ein paar Wolken am Himmel, vor allem morgens und vormittags. Richtig warm, also richtig heiß wird es dann am Wochenende mit Spitzenwerten über 30 Grad.
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4: Von 2 bis frei, wir begleiten euch in den Feierabend. Ist dann jetzt auch bald soweit. Und natürlich feiern wir den Feierabend mit guter Musik. Das ist eure Antenne. Ich bin Max Wischermann.
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1: Ich bin Paul Keimer und einen schönen guten Tag. Hochstetten-Daun startet Beteiligung zum Solarpark. Außerdem in unseren lokalen Nachrichten um halb vorübergehende Sperrung der Graffiti-Flächen auf der Pfingstwiese. Psychiatrie in Simmern hat neuen Chefarzt. Und Polizei sucht Unfallbeteiligten in Birkenfeld.
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2: Ich bin Thomas Brock. Die Zahl der registrierten Fälle sexuellen Kindesmissbrauchs in Deutschland steigt weiter an. Vor allem online. Das zeigt das neue Bundeslagebild des Bundeskriminalamts. Im vergangenen Jahr registrierte die Polizei insgesamt mehr als 17.100 Fälle. Das sind rund 770 mehr als im Vorjahr.
3: Es sind erschreckende Zahlen und die Opfer waren vor allem Mädchen. Sie waren häufiger betroffen als Jungen und in mehr als der Hälfte aller Fälle kannten sich Opfer und Täter. Also sexuelle Gewalt gegen Kinder findet vor allem im familiären und persönlichen Umfeld statt. Wichtig auch, in der Statistik sind die Fälle erfasst, die der Polizei bekannt sind. Die Dunkelziffer, sagen die Behörden, die sei viel höher. Claudia Wächter, Nachrichtenredaktion.
2: Für den Einbau einer klimafreundlichen Heizung gibt es wieder staatliche Zuschüsse. Die neue Bundesförderung für effiziente Gebäude sei gestartet, sagt die Förderbank KfW. Es gibt aber unter dem Strich nun weniger Geld vom Staat. Die schwarz-rote Koalition begründet das auch mit Sparzwängen. Es gilt eine stärkere soziale Staffelung. Haushalte mit geringem Einkommen werden mehr unterstützt als die mit mittleren und höheren. Die Deutsche Bahn plant ein Alkoholverbot an allen 5.400 Bahnhöfen in Deutschland. Künftig soll es bundesweit verboten sein, auf Bahnsteigen oder in Bahnhofshallen außerhalb der Bahnhofsgastronomie Alkohol zu trinken. Die Umsetzung soll bis Mitte Oktober abgeschlossen sein.
4: Bahnchefin Paller verspricht sich dadurch mehr Ordnung und Sicherheit auf Bahnhöfen, aber auch in Zügen. Außerdem mehr Schutz von Mitarbeitenden und Reisenden. Wer gegen das Verbot verstößt, muss mit einem Platzverweis rechnen. Bei wiederholten Verstößen droht ein dauerhaftes Hausverbot. Die Bahn hofft langfristig auch auf weniger Streitigkeiten. Erfahrungen am Hamburger Hauptbahnhof hätten gezeigt, dass Konflikte nach einem Alkoholverbot deutlich zurückgegangen sind. David Riemer, Nachrichtenredaktion.
2: Der deutsche Radprofi Florian Lipowitz kann die Tour de France nicht mehr fortsetzen. Der Vorjahresdritte stürzte beim Zeitfahren auf der 16. Etappe in einer Kurve und schied verletzt aus. Sieger der Etappe wurde der Belgier Remco Evenepoel. Der Teamkollege von Lipowitz bei Red Bull gewann vor dem gesamtführenden Tadej Pogacar aus Slowenien.
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0: Das ist der Dienstag auf eurer Antenne. Ich bin Max Fischermann.
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0: Ein schöner Urlaub zu einem fairen Preis steht bei vielen ganz, ganz oben auf der Wunschliste. Das zeigt eine aktuelle Umfrage von Payback. Gleichzeitig sind viele Angebote in den vergangenen Jahren deutlich teurer geworden. Deshalb schauen Reisefans gern genauer hin, welche zusätzlichen Vorteile sie rund um die Buchung nutzen können. Mehr dazu von Gerrit Zienicke.
2: Reisen bleibt für viele Menschen unverzichtbar. Laut der aktuellen Umfrage planen 82% der Deutschen in diesem Jahr mindestens eine Reise. Mehr als im Vorjahr. 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
3: Es lohnt sich aber auch wirklich, einen Blick auf zusätzliche Vorteile rund um die Buchung zu werfen. Hier gibt es inzwischen rund 70 Reisepartner. 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
3: Wir haben mehr als 700 Partner insgesamt. 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
2: Wofür die Punkte dann letztendlich ausgegeben werden, das entscheiden wir selbst.
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1: Ich bin Paul Keim und einen schönen guten Tag. Die Ortsgemeinde Hochstetten-Dauen hat den nächsten Schritt für einen Bebauungsplan für Freiflächen-Photovoltaikanlagen eingeleitet. Bürger können ihre Stellungnahmen zum Entwurf abgeben. Der Ortsgemeinderat hatte den Bebauungsplan bereits Ende 2025 beschlossen. Im Mai wurde die frühzeitige Beteiligung der Öffentlichkeit sowie der Behörden beschlossen. Der Entwurf liegt noch bis Mitte August bei der Verbandsgemeindeverwaltung Kirnerland in Kirn öffentlich aus. Während der Auslegungsfrist können Bürger Stellungnahmen zum Bebauungsplan einreichen. Die Planung betrifft das Teilgebiet Itzbach-Inn, den Weißen Äckern Mitte, das als Sondergebiet für Freiflächen-Photovoltaikanlagen vorgesehen ist. Die Stadt Bad Kreuznach sperrt die legalen Graffiti-Flächen auf der Pfingstwiese vorübergehend. Ab Anfang August bis zum Ende des Abbaus nach dem Bad Kreuznacher Jahrmarkt ist das Sprühen auf den sogenannten Legal Walls nicht erlaubt. Die Sperrung soll einen reibungslosen Ablauf der Veranstaltung gewährleisten, so die Stadt. Betroffen sind unter anderem die Graffiti-Flächen an der festen Toilettenanlage sowie weitere bauliche Einrichtungen auf dem Gelände. Nach dem Ende des Jahrmarkts und des anschließenden Abbaus stehen die Flächen Graffiti-Künstlern wieder wie gewohnt zur Verfügung. Die Psychiatrie und Psychotherapie der Diakoniekliniken Hunsrück in Simmern hatte einen neuen Chefarzt. Seit Anfang Juli leitet Dr. Elias Blasius die Fachabteilung. Er übernimmt die Aufgabe von Dr. Winfried Oberhausen, der die Klinik über viele Jahre aufgebaut und geprägt hat. Bis zu seinem Ruhestand im kommenden Jahr begleitet Oberhausen den Übergang. Dr. Blasius ist Facharzt für Psychiatrie und Psychotherapie sowie für Neurologie. Zuletzt war der 45-Jährige als leitender Oberarzt an einer Fachklinik in Köln tätig. In Simmern möchte er die wohnortnahe psychiatrische Versorgung weiter stärken und unter anderem psychotherapeutische Behandlungsangebote sowie moderne Therapieverfahren ausbauen. Nach einem Verkehrsunfall in Birkenfeld sucht die Polizei den Fahrer eines beschädigten Autos. Der Unfall passierte an der Ecke Sattlergasse und Hauptstraße. Ein Autofahrer bog aus der Sattlergasse nach links in die Hauptstraße ab und beschädigte dabei ein geparktes Fahrzeug. Anschließend fuhr er weiter, um einen Parkplatz zu suchen. Als der Unfallverursacher zur Unfallstelle zurückkehrte, war das beschädigte Fahrzeug bereits weggefahren. Nach seinen Angaben handelte es sich um ein kleineres, dunkles Auto. Die Polizei bittet den betroffenen Fahrzeughalter sowie mögliche Zeugen, sich bei der Polizeiinspektion Birkenfeld zu melden.
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1: Ich bin Thomas Brock. Für den Einbau einer klimafreundlichen Heizung gibt es wieder staatliche Zuschüsse. Die neue Bundesförderung für effiziente Gebäude sei heute gestartet, sagt die Förderbank KfW. Allerdings gibt es unterm Strich nun weniger Geld vom Staat.
2: Die Bundesregierung will sparen und staffelt nun die Zuschüsse. Wer wenig verdient, der bekommt mehr Unterstützung. Relevant für die Förderung ist auch, ob Minderjährige im Haushalt leben. Der maximale Förderbetrag, der liegt nun bei 28.000 Euro und soll nach und nach weiter sinken. Wer aber schon eine Förderzusage hat oder einen Antrag gestellt hat zu alten, besseren Bedingungen, der muss sich keine Sorgen machen. Claudia Wächter, Nachrichtenredaktion.
1: Die Zahl der registrierten Fälle sexuellen Kindesmissbrauchs in Deutschland ist weiter gestiegen. Das Bundeskriminalamt erfasste im vergangenen Jahr rund 17.100 Fälle, etwa 800 mehr als im Vorjahr und rund 1.600 mehr als vor 5 Jahren. Die Ermittlungen ergaben erneut, dass in mehr als der Hälfte der Fälle zwischen Opfern und Tatverdächtigen eine Vorbeziehung bestand. Bahnchefin Palla will das Trinken von Bier, Wein und Schnaps bis zum Herbst in allen Bahnhöfen verbieten. Bundesinnenminister Dobrindt zeigt sich dafür offen. Er sieht aber ein Problem. Wie soll ein mögliches Verbot durchgesetzt werden?
3: Innenminister Dobrindt will jetzt erstmal von der Bahnchefin wissen, was die Grundlage für ihren Vorschlag ist. Denn die Polizeigewerkschaften äußern schon Bedenken, wie ein Alkoholverbot durchzusetzen sei. Zu wenig Personal dafür, heißt es von der Gewerkschaft der Polizei, die neben der Bahn für die Sicherheit an Bahnhöfen zuständig ist. Und der Vorsitzende der Bundespolizeigewerkschaft meint sogar, dass seine Kolleginnen und Kollegen für das Durchsetzen eines Alkoholverbots gerade nicht zuständig seien. Thomas Thonfeld, Nachrichtenredaktion.
1: Drama bei der Tour de France. Der deutsche Radprofi Florian Lipowitz kann die Frankreich-Rundfahrt nicht mehr fortsetzen. Der Vorjahresdritte stürzte beim Zeitfahren auf der 16. Etappe schwer und schied verletzt aus. Sieger der Etappe wurde der Belgier Remco Evenepoel. Der Teamkollege von Lipowitz bei Red Bull gewann vor dem gesamtführenden Tadej Pogacar aus Slowenien.
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1: Ich bin Thomas Brock. Die Zahl der registrierten Fälle sexuellen Kindesmissbrauchs in Deutschland steigt weiter an, vor allem online. Das zeigt das neue Bundeslagebild des Bundeskriminalamts. Im vergangenen Jahr registrierte die Polizei insgesamt mehr als 17.100 Fälle. Das sind rund 770 mehr als im Vorjahr.
2: Es sind erschreckende Zahlen und die Opfer waren vor allem Mädchen. Sie waren häufiger betroffen als Jungen und in mehr als der Hälfte aller Fälle kannten sich Opfer und Täter. Also sexuelle Gewalt gegen Kinder findet vor allem im familiären und persönlichen Umfeld statt. Wichtig auch, in der Statistik sind die Fälle erfasst, die der Polizei bekannt sind. Die Dunkelziffer, sagen die Behörden, die sei viel höher. Claudia Wächter, Nachrichtenredaktion.
1: Frankreich führt als erstes EU-Land ein Social-Media-Verbot für Kinder und Jugendliche unter 15 Jahren ein. Ein entsprechendes Gesetz verabschiedete das Parlament in Paris am Abend mit großer Mehrheit. Es soll nach den Sommerferien greifen. Die Deutsche Bahn plant ein Alkoholverbot an allen 5.400 Bahnhöfen in Deutschland. Künftig soll es bundesweit verboten sein, auf Bahnsteigen oder in Bahnhofshallen außerhalb der Bahnhofsgastronomie Alkohol zu trinken. Die Umsetzung soll bis Mitte Oktober abgeschlossen sein.
3: Bahnchefin Paller verspricht sich dadurch mehr Ordnung und Sicherheit auf Bahnhöfen, aber auch in Zügen. Außerdem mehr Schutz von Mitarbeitenden und Reisenden. Wer gegen das Verbot verstößt, muss mit einem Platzverweis rechnen. Bei wiederholten Verstößen droht ein dauerhaftes Hausverbot. Die Bahn hofft langfristig auch auf weniger Streitigkeiten. Erfahrungen am Hamburger Hauptbahnhof hätten gezeigt, dass Konflikte nach einem Alkoholverbot deutlich zurückgegangen sind. David Riemer, Nachrichtenredaktion.
1: Der deutsche Radprofi Florian Lipowitz kann die Tour de France nicht mehr fortsetzen. Der Vorjahresdritte stürzte beim Zeitfahren auf der 16. Etappe in einer Kurve und schied verletzt aus. Sieger der Etappe wurde der Belgier Remco Evenepoel. Der Teamkollege von Lipowitz bei Red Bull gewann vor dem gesamtführenden Tadej Pogacar aus Slowenien.
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1: Ich bin Tine Klimach. Frankreich führt als erstes EU-Land ein Social-Media-Verbot für Kinder und Jugendliche unter 15 Jahren ein. Ein entsprechendes Gesetz, das nach den Sommerferien greifen soll, verabschiedete das Parlament in Paris mit großer Mehrheit. Es muss noch im Einzelnen geklärt werden, wie das Verbot in der Praxis tatsächlich umgesetzt und durchgesetzt werden soll. Auch andere EU-Länder wollen Altersgrenzen. Für einzelne Mitgliedsländer ist das aber nicht ohne weiteres möglich. Denn großen Plattformen wie TikTok, Instagram oder Snapchat und Co. Regeln vorschreiben, das darf eigentlich nur die EU-Kommission. In gut einer Woche soll die CDU-CSU-Bundestagsfraktion nach dem Rücktritt von Jens Spahn einen neuen Vorsitzenden wählen. Aber zu den möglichen Kandidaten gibt es bisher nur Spekulationen. CDU-Chef Merz und CSU-Chef Söder wollen der Fraktion zeitnah einen Vorschlag unterbreiten.
2: Die beiden Verantwortlichen für den Personalvorschlag lassen sich nicht in die Karten schauen. Sie wollen sich erst intern austauschen und dann einen gemeinsamen Vorschlag machen. Auch Innenminister Dobrindt, der als möglicher Kandidat für den Posten gehandelt wird, hält sich bedeckt. Er wolle zu Personalspekulationen keinen Beitrag leisten. Möglicherweise muss nach der Wahl der Unionsfraktionsspitze in der kommenden Woche auch das Kabinett umgebildet werden, denn Spekulationen gibt es nicht nur zu Dobrindt, sondern auch zu weiteren amtierenden Ressortchefs wie etwa Kanzleramtschef Rai und Gesundheitsministerin Wacken. Aus Berlin Ursula Winkler.
1: Bahnchefin Paller will das Trinken von Bier, Wein und Schnaps bis zum Herbst in allen Bahnhöfen verbieten. Bundesinnenminister Dobrindt zeigt sich offen dafür. Er sieht aber ein Problem. Wie soll ein mögliches Verbot durchgesetzt werden?
3: Innenminister Dobrindt will jetzt erstmal von der Bahnchefin wissen, was die Grundlage für ihren Vorschlag ist. Denn die Polizeigewerkschaften äußern schon Bedenken, wie ein Alkoholverbot durchzusetzen sei. Zu wenig Personal dafür, heißt es von der Gewerkschaft der Polizei, die neben der Bahn für die Sicherheit an Bahnhöfen zuständig ist. Und der Vorsitzende der Bundespolizeigewerkschaft meint sogar, dass seine Kolleginnen und Kollegen für das Durchsetzen eines Alkoholverbots gerade nicht zuständig seien. Thomas Thonfeld, Nachrichtenredaktion.
1: Zum Sport. Der deutsche Radprofi Florian Lipowitz kann die Tour de France nicht mehr fortsetzen. Der Vorjahresdritte stürzte beim Zeitfahren auf der 16. Etappe schwer und schied verletzt aus.
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1: Ich bin Tine Klimach. Die Zahl der registrierten Fälle von sexuellen Kindesmissbrauchs in Deutschland ist weiter gestiegen. Das Bundeskriminalamt erfasste im vergangenen Jahr rund 17.100 Fälle. Das sind rund 1.600 mehr als noch vor 4 Jahren.
2: Vor allem im digitalen Raum werden Kinder immer häufiger zu Opfern. Dort suchen Täter gezielt sexuelle Kontakte zu Minderjährigen, nutzen auch neue Methoden mithilfe künstlicher Intelligenz. Bundesinnenminister Dobrindt, der spricht von einem dramatischen Anstieg der Fälle im Netz und fordert, wir müssen unsere Kinder dort besser schützen. Und er betont, die Statistik zählt nur die bekannten Fälle. Die Dunkelziffer sei weitaus höher. Claudia Wächter, Nachrichtenredaktion.
1: Frankreich hat als erstes Land in der EU ein Social-Media-Verbot für Kinder unter 15 Jahren beschlossen. Auf Wunsch von Präsident Macron sollen die neuen Regeln schon nach den Sommerferien in Kraft treten. Ab dem neuen Schuljahr sind soziale Netzwerke für Kinder unter 15 Jahren verboten, sagte Macron nach dem Parlamentsentscheid. Wie das Social-Media-Verbot genau umgesetzt werden soll, muss noch geklärt werden. Immer mehr Fahrzeuge sind weltweit unterwegs, aber die Zahl der Verkehrstoten ist gesunken. Sie sei seit 2011 um über 20% zurückgegangen, obwohl in diesem Zeitraum mehr als 1 Milliarde Fahrzeuge neu auf die Straßen kamen. Das berichtet die Weltgesundheitsorganisation.
3: Die Zahl der Unfälle ist deutlich zurückgegangen, unter anderem wegen Tempolimits und Sicherheitsstandards für Fahrzeuge. Ein Phänomen der Neuzeit verändert die Statistik allerdings. Der Boom von Lieferservices für Essen und alles Mögliche. Der hat die Zahl der Motorräder innerhalb von rund 15 Jahren weltweit verdreifacht. Und Unfälle mit Todesfolge und Verletzungen damit, die machen inzwischen fast 1/3 aller Unfälle aus. Klar ist, was die Fahrer schützen kann. Der Helm reduziert das Risiko eines folgenschweren Unfalls um mehr als das 6-fache, sagt die WHO. Aus Genf, Christiane Ölrich.
1: Eine seit fast 17 Jahren krankgeschriebene Lehrerin will nicht in den Ruhestand gehen. Die Beamtin hat beim Verwaltungsgericht Düsseldorf Klage gegen die Bezirksregierung Düsseldorf eingereicht. Sie will sich damit gegen die Anordnung der Bezirksregierung wehren, die sie in den Ruhestand versetzen will. Der Fall der Lehrerin aus dem Ruhrgebiet hatte im vergangenen Jahr Schlagzeilen gemacht. Die Pädagogin hatte seit 2009 nicht mehr unterrichtet. Immer wieder ließ sie sich krankschreiben, ohne dass das Land eingriff und eine amtsärztliche Untersuchung einforderte.
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1: Ich bin Tine Klimach. Die Deutsche Bahn plant ein Alkoholverbot an allen 5.400 Bahnhöfen in Deutschland. Künftig soll es bundesweit verboten sein, auf Bahnsteigen oder in Bahnhofshallen Alkohol zu trinken. Die Umsetzung soll bis Mitte Oktober abgeschlossen sein.
2: Bahnchefin Palla verspricht sich dadurch mehr Ordnung und Sicherheit auf Bahnhöfen, aber auch in Zügen. Außerdem mehr Schutz von Mitarbeitenden und Reisenden. Wer gegen das Verbot verstößt, muss mit einem Platzverweis rechnen. Bei wiederholten Verstößen droht ein dauerhaftes Hausverbot. Die Bahn hofft langfristig auch auf weniger Streitigkeiten. Erfahrungen am Hamburger Hauptbahnhof hätten gezeigt, dass Konflikte nach einem Alkoholverbot deutlich zurückgegangen sind. David Riemer, Nachrichtenredaktion.
1: Die Zahl der registrierten Fälle sexuellen Kindesmissbrauchs in Deutschland steigt weiter an, vor allem online. Das zeigt das neue Bundeslagebild des Bundeskriminalamts. Im vergangenen Jahr registrierte die Polizei insgesamt mehr als 17.100 Fälle. Das sind rund 770 mehr als im Vorjahr. Bundesinnenminister Alexander Dobrindt spricht von erschreckenden Zahlen. Nach wie vor sei es schwierig, an die Täter heranzukommen.
3: Wir brauchen die IP-Adressenspeicherung, um gegen die Kriminellen und die kriminellen Machenschaften hier vorzugehen. Das notwendige Gesetz zur IP-Adressenspeicherung ist bereits im parlamentarischen Verfahren. Wir gehen davon aus, dass wir nach der Sommerpause das Gesetz abschließend entscheiden.
1: Sexuelle Gewalt gegen Kinder, Jugendpornografie, Erwachsene, die über Online-Spiele Kontakt zu Minderjährigen anbahnen. Die Polizei hat im vergangenen Jahr wieder mehr Missbrauchsfälle bei Kindern und Jugendlichen registriert. Der Krieg gegen den Iran kostet die USA nach Angaben von Verteidigungsminister Hegseth umgerechnet rund 32 Milliarden Euro. Das sagte Hegseth bei einer Anhörung im US-Senat. Er sagte auch, dass die Summe neben den bisherigen Ausgaben auch erwartete Kosten umfasse. Dazu zählten unter anderem Sollzahlungen für Militärangehörige sowie Betriebs- und Wartungskosten. Nach den Sommerferien soll in Frankreich ein Social-Media-Verbot für Kinder unter 15 Jahren gelten. Das hat das Parlament beschlossen. Damit ist Frankreich das erste EU-Land, was eine Altersgrenze bei TikTok, Snapchat und Co. einsetzen will. Künftig soll es bundesweit verboten sein, auf Bahnsteigen oder in Bahnhofshallen Alkohol zu trinken. Die Umsetzung soll bis Mitte Oktober abgeschlossen sein.
2: Bahnchefin Palla verspricht sich dadurch mehr Ordnung und Sicherheit auf Bahnhöfen, aber auch in Zügen. Außerdem mehr Schutz von Mitarbeitenden und Reisenden. Wer gegen das Verbot verstößt, muss mit einem Platzverweis rechnen. Bei wiederholten Verstößen droht ein dauerhaftes Hausverbot. Die Bahn hofft langfristig auch auf weniger Streitigkeiten. Erfahrungen am Hamburger Hauptbahnhof hätten gezeigt, dass Konflikte nach einem Alkoholverbot deutlich zurückgegangen sind. David Riemer, Nachrichtenredaktion.
1: Die Zahl der registrierten Fälle sexuellen Kindesmissbrauchs in Deutschland steigt weiter an, vor allem online. Das zeigt das neue Bundeslagebild des Bundeskriminalamts. Im vergangenen Jahr registrierte die Polizei insgesamt mehr als 17.100 Fälle. Das sind rund 770 mehr als im Vorjahr. Bundesinnenminister Alexander Dobrindt spricht von erschreckenden Zahlen. Nach wie vor sei es schwierig, an die Täter heranzukommen.
3: Wir brauchen die IP-Adressenspeicherung, um gegen die Kriminellen und die kriminellen Machenschaften hier vorzugehen. Das notwendige Gesetz zur IP-Adressenspeicherung ist bereits im parlamentarischen Verfahren. Wir gehen davon aus, dass wir nach der Sommerpause das Gesetz abschließend entscheiden.
1: Sexuelle Gewalt gegen Kinder, Jugendpornografie, Erwachsene, die über Online-Spiele Kontakt zu Minderjährigen anbahnen. Die Polizei hat im vergangenen Jahr wieder mehr Missbrauchsfälle bei Kindern und Jugendlichen registriert. Der Krieg gegen den Iran kostet die USA nach Angaben von Verteidigungsminister Hegseth umgerechnet rund 32 Milliarden Euro. Das sagte Hegseth bei einer Anhörung im US-Senat. Er sagte auch, dass die Summe neben den bisherigen Ausgaben auch erwartete Kosten umfasse. Dazu zählten unter anderem Sollzahlungen für Militärangehörige sowie Betriebs- und Wartungskosten. Nach den Sommerferien soll in Frankreich ein Social-Media-Verbot für Kinder unter 15 Jahren gelten. Das hat das Parlament beschlossen. Damit ist Frankreich das erste EU-Land, was eine Altersgrenze bei TikTok, Snapchat und Co. einsetzen will.
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1: Ich bin Tine Klimach. Frankreich führt als erstes EU-Land ein Social-Media-Verbot für Kinder und Jugendliche unter 15 Jahren ein. Ein entsprechendes Gesetz, das nach den Sommerferien greifen soll, verabschiedete das Parlament in Paris mit großer Mehrheit.
2: Beschlossen ist damit ein Vorhaben, das Präsident Emmanuel Macron sehr am Herzen liegt. Kinder und Jugendliche sollen besser von negativen Einflüssen sozialer Medien geschützt werden. Aber wie soll die Umsetzung funktionieren? Frankreich will, dass die großen Social-Media-Plattformen für die Alterskontrolle mehrere technische Möglichkeiten anbieten. Kritiker aber bezweifeln, dass Frankreich solche Einschränkungen im Alleingang durchsetzen kann. Die Zuständigkeit dafür liegt nämlich bei der EU. Und Brüssel prüft bereits, wie eine entsprechende Regelung ausgestaltet werden kann und hält von dem französischen Vorpreschen nicht viel. Aus Paris, Michael Evers.
1: Kein Alkohol auf Bahnsteigen und in Bahnhofshallen. Die Deutsche Bahn plant einen radikalen Schnitt mit der Hoffnung auf mehr Sicherheit. Es soll künftig an allen Bahnhöfen untersagt sein, Bier, Wein, Schnaps oder anderen Alkohol zu trinken. Die Gewerkschaft der Polizei geht nicht davon aus, dass das Verbot angesichts der aktuellen Personallage konsequent umgesetzt werden kann. Gleichzeitig plädiert Alexander Peutz, stellvertretender GdP-Bundesvorsitzender beim ZDF, für ein Alkoholverbot auch in Zügen.
3: Das bringt nichts, quasi auf dem Bahnhof das Verbot auszusprechen, aber in den Zügen weiter konsumieren zu dürfen. Das muss konsequent umgesetzt werden. Und natürlich muss auch die Deutsche Bahn jetzt ihr Hausrecht durchsetzen mit der DB-Sicherheit und muss das Verbot auch kontrollieren.
1: Spätestens ab Herbst soll es keinen Alkohol mehr auf Bahnsteigen und in Bahnhofshallen geben. Nun wird darüber diskutiert, wer das kontrollieren soll. Die Polizei winkt schon ab. Nach den tödlichen Schüssen auf 6 Menschen in Stade ist der mutmaßliche Täter in Untersuchungshaft gestorben. Ein Mitarbeiter des Gefängnisses fand den 45-Jährigen leblos in seiner Zelle in Bremervörde, wie das niedersächsische Justizministerium mitteilte. Ermittler gehen von Suizid aus, es gebe keine Hinweise auf ein Verbrechen. Der Mann soll Ende Juni in einer Mutter-Kind-Einrichtung 6 Menschen getötet haben. Hintergrund war ein Sorgerechtsstreit. Zum Sport. Florian Lipowitz hat sich bei seinem schweren Sturz bei der Tour de France einen Schlüsselbeinbruch zugezogen. Das bestätigte das Radsportteam Red Bull. Der Vorjahresdritte stürzte beim Zeitfahren auf der 16. Etappe schwer und schied verletzt aus.
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1: Ich bin Tine Klimach. In gut einer Woche soll die CDU-CSU-Bundestagsfraktion nach dem Rücktritt von Jens Spahn einen neuen Vorsitzenden wählen. Aber zu den möglichen Kandidaten gibt es bisher nur Spekulationen. CDU-Chef Merz und CSU-Chef Söder wollen der Fraktion zeitnah einen Vorschlag unterbreiten.
2: Die beiden Verantwortlichen für den Personalvorschlag lassen sich nicht in die Karten schauen. Sie wollen sich erst intern austauschen und dann einen gemeinsamen Vorschlag machen. Auch Innenminister Dobrindt, der als möglicher Kandidat für den Posten gehandelt wird, hält sich bedeckt. Er wolle zu Personalspekulationen keinen Beitrag leisten. Möglicherweise muss nach der Wahl der Unionsfraktionsspitze in der kommenden Woche auch das Kabinett umgebildet werden, denn Spekulationen gibt es nicht nur zu Dobrindt, sondern auch zu weiteren amtierenden Ressortchefs wie etwa Kanzleramtschef Frey und Gesundheitsministerin Wacken. Aus Berlin Ursula Winkler.
1: Für den Einbau einer klimafreundlichen Heizung gibt es wieder staatliche Zuschüsse. Die neue Bundesförderung für effiziente Gebäude sei nun gestartet, sagt die Förderbank KfW. Allerdings gibt es unterm Strich nun weniger Geld vom Staat.
3: Die Bundesregierung will sparen und staffelt nun die Zuschüsse. Wer wenig verdient, der bekommt mehr Unterstützung. Relevant für die Förderung ist auch, ob Minderjährige im Haushalt leben. Der maximale Förderbetrag, der liegt nun bei 28.000 Euro und soll nach und nach weiter sinken. Wer aber schon eine Förderzusage hat oder einen Antrag gestellt hat zu alten, besseren Bedingungen, der muss sich keine Sorgen machen. Claudia Wächter, Nachrichtenredaktion.
1: Frankreich führt als erstes EU-Land ein Social-Media-Verbot für Kinder und Jugendliche unter 15 Jahren ein. Ein entsprechendes Gesetz, das nach den Sommerferien greifen soll, verabschiedete das Parlament in Paris mit großer Mehrheit. Es muss noch im Einzelnen geklärt werden, wie das Verbot in der Praxis tatsächlich umgesetzt und durchgesetzt werden soll. Nach dem Willen von Präsident Macron soll das Verbot schon nach den Sommerferien gelten. Nach dem Tod eines Einwanderers bei einem Polizeieinsatz sind in mehreren Städten Italiens wieder Tausende auf die Straße gegangen. Proteste gab es am Abend unter anderem in Mailand, Neapel und Florenz. Nach ersten Berichten verliefen sie friedlich. Am Abend zuvor war es in Bologna, wo der 42-jährige Marokkaner am Sonntag starb, zu Krawallen gekommen. Wegen des Todesfalls ermittelt inzwischen die Staatsanwaltschaft.
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